0: Gute Fahrt.
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0: Und dazu herzlich willkommen. Ich bin Imme Tröger und bin heute an Ihrer Seite. Sie hören uns aus Dresden in dieser Nacht. Zusammen gehen wir durch die Wochenstunden zusammen mit T-Rex gleich und Get It On und mit Chesney Hawks und The One and Only. Und das hilft definitiv beim Wachbleiben. Kurz nach zwei haben wir es am Samstag, heute am 12. September.

Glamrock mit T-Rex und Get It On. Einen angenehmen Weg wünschen wir durch die Nacht mit einer Band an dieser Stelle, die es in diesem Jahr ein halbes Jahrhundert alt wird. 50 Jahre Foreigner heißt es in 2026. Die Jungs, die feiern das auch ausgiebig mit einer Tour. Dieses Jahr noch über dem großen Teich. Nächstes Jahr kommen sie dann auch nach Europa. Wir in Deutschland allerdings, wir müssen noch ein bisschen warten, denn Foreigner kommen erst im Oktober 27 zu uns. Allerdings kann Tickets sichern jetzt schon ja eigentlich nur gut sein. Und zwar für Berlin, München, Stuttgart, Hamburg, Hannover, Frankfurt und Düsseldorf. Da werden wir sie hören, Foreigner Live. Und in der ARD-Hitnacht, jo, da geht das heute Nacht schon. Wir liefern gleich. Hier sind Foreigner und I don't want to live without you.

0: Ihre Nacht mit Mike and the Mechanics und Silent Running, das ist die ARD-Hitnacht. Wir helfen beim Sicherheitsrundgang, beim LKW-Laden, bei der Fahrt über die Autobahn. Wir lernen auch Vokabeln mit Ihnen oder kochen, backen oder tapezieren. Hat es ja alles schon gegeben. Wir sind zusammen wach und wir freuen uns auch über Ihre Post, wie die zum Beispiel von Micha. Der schreibt: Guten Morgen ins Studio. Wieder sehr schöne Feierabendmusik. Jetzt geht's heim und die Hitnacht läuft von allein. Wieder super Songs. Grüße noch an die Nachtfahrer, die jetzt noch unterwegs sind oder auch Feierabend haben. Schönes Wochenende. Liebe Grüße von Micha. Micha, da schließen wir uns erstmal gerne an und sagen danke für die lieben Grüße und Wünsche. Weiterhin viel Spaß mit der ARD-Hitnacht und danke auch an Hermann und an Matthias für den Anruf.
1: Ja, hallo, guten Morgen. Hier ist der Hermann aus Dorsten. Wollte nur sagen, ihr macht super, super Musik. Ich höre euch jetzt schon seit 10 Jahren. Ich trage jeden Abend meine Zeitung aus. Wie auch jetzt. Und ich wünsche allen Zeitungszustellern alles Gute. Und wie gesagt, super, super Musik. Macht weiter so. Ich höre euch jede Nacht. Ciao.
2: Hallo, Matthias aus Neumünster. Ich wünsche allen ein schönes Wochenende. Ich bin auch wieder am Radio und freue mich über die schöne Musik. Euer Matthias. Tschüss.
0: Ja, wir freuen uns, wenn Sie glücklich mit uns durch die Nacht gehen. Und vielen Dank für alle, die heute Nacht fleißig sind für uns. Die ARD-Hitnacht, wir bleiben gern an Ihrer Seite, zusammen jetzt mit Leonard Cohen und Suzanne. Willkommen in der ARD-Hitnacht mit Imme Tröger.

0: Und da ist der Blick auf die Straßen. Der Verkehrsservice in der ARD-Hitnacht. Die A1 Oberhausen Richtung Dortmund ist zwischen Kreuz Oberhausen und Dreieck Bottrop wegen Bauarbeiten bis Montag früh gesperrt. Die A6 Nürnberg-Heilbronn ist zwischen Neuenstein und Öhringen wegen Bergungsarbeiten nach wie vor in beiden Richtungen gesperrt. Die A7 Flensburg-Hamburg ist in Richtung Süden zwischen Hamburg-Schnelsen-Nord und Stellingen sowie in Richtung Norden zwischen Volkspark und Schnelsen-Nord wegen Tunnelwartungsarbeiten bis Montag früh gesperrt. Eine Umleitung ist für sie eingerichtet. Auch die A23 Heide-Hamburg ist zwischen Eidelstedt und Dreieck Hamburg-Nordwest in beiden Richtungen wegen Tunnelwartungsarbeiten bis Montag früh gesperrt. Auch hier ist eine Umleitung für sie eingerichtet. Die A40 Essen Richtung Dortmund zwischen Dreieck Bochum-West und Bochum Zentrum, Vollsperrung für 2 Wochen wegen Bauarbeiten. Die A45 Dortmund-Gießen ist zwischen Dillenburg und Herborn West wegen Brückenabrissarbeiten bis Montag früh in beiden Richtungen gesperrt. Und die A52 Essen Richtung Düsseldorf ist zwischen Essen-Kettwig und Breitscheid wegen Brückenarbeiten bis Montag früh gesperrt. Gute Fahrt!
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Eddie Mettler und Beast of Burden. Sie hören die AD-Hitnacht mit Imme Tröger und mit einem Song, der sie ins Jahr 1985 zurückbringt. Es ist das Jahr von Live Aid und We Are the World. Boris Becker gewinnt mit 17 Wimbledon. Die Titanic wird entdeckt und die allererste Folge der Lindenstraße flimmert über die Bildschirme. Im Kino flimmern währenddessen Zurück in die Zukunft und Jenseits von Afrika und neben Liedern wie Shout, Take on Me, Rock Me Amadeus oder auch You're My Heart, You're My Soul erklingt auch Love is in the Air in den Charts und verhilft Jean-Paul Young zum internationalen Durchbruch. Hören wir uns an in der ARD-Hitnacht. Willkommen in den 80ern.

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1: Um 3 Uhr mit Juliette Groß. In den USA ist an die Opfer der Terroranschläge vom 11. September erinnert worden. Vor 25 Jahren hatten islamistische Terroristen Passagierflugzeuge entführt und in das World Trade Center in New York und das Pentagon in Washington gesteuert. Fast 3000 Menschen starben. Aus der NDR-Nachrichtenredaktion Jan Busche.
2: Am Ground Zero in New York haben Angehörige die Namen der dort Getöteten verlesen. An der Gedenkfeier nahmen die 4 noch lebenden Ex-US-Präsidenten Clinton, Bush, Obama und Biden teil. Der amtierende Präsident Trump blieb New York fern und hielt eine Rede bei der Gedenkfeier am Verteidigungsministerium in Washington. Dort bezeichnete er den Krieg im Iran als alternativlos. Der 11. September werde niemals vergessen und deshalb kämpften US-Soldaten heute, sagte Trump. Es gebe keine Wahl und könne nur den Sieg geben.
1: In Frankreich ist am Abend ein Teil eines Regionalzugs entgleist. Der Zug mit rund 180 Menschen an Bord war zwischen Rouen und Caen im Nordwesten des Landes unterwegs. Laut Medienberichten kollidierte er mit einem bislang unbekannten Gegenstand. Ein Waggon kippte um, vier weitere Wagen sprangen aus den Schienen. Laut den Behörden wurden dabei mindestens 44 Menschen verletzt. Eine Frau ist in kritischem Zustand. Alexander Zverev steht im Finale der US Open. Im Halbfinale setzte sich der deutsche Tennisprofi gegen den Russen Karen Khachanov durch. Aus der Sportredaktion Marcel Stober.
3: Zverev hat sein Niveau bei diesem Turnier deutlich gesteigert. Musste er in den ersten 2 Runden noch über die volle Distanz von 5 Sätzen gehen, verlor er seitdem keinen einzigen Satz mehr. Auch nicht im Halbfinale. Den Russen Karen Khachanov besiegte Zverev mit 6:3, 7:6 und 7:6. Im dritten Satz führte der Russe im Tiebreak, Zverev aber konnte 2 Satzbälle abwehren und wiederum seinen ersten Matchball bei Aufschlag des Gegners verwandeln. Der nervenstarke Zverev hat nun sein 3. Grand-Slam-Finale in Folge erreicht, was vor ihm noch kein deutscher Mann geschafft hat. Das Finale der US Open findet am morgigen Sonntag um 20 Uhr deutscher Zeit statt.
1: Und in der Fußball-Bundesliga hat Aufsteiger Schalke den ersten Saisonsieg gefeiert. Die Schalker gewannen bei Union Berlin mit 3:1. Und in der zweiten Liga ist Nürnberg vorerst Tabellenführer nach einem 2:1 gegen Hannover. Darmstadt gewann gegen Bielefeld ebenfalls mit 2:1. Das waren die Nachrichten. Das Wetter in Deutschland. Tagsüber Wechsel von Sonne und Wolken und vereinzelt Schauer. Ab dem späten Nachmittag im Nordwesten etwas Regen. Höchstwerte 18 Grad im Erzgebirge bis 28 Grad in der Oberpfalz. Am Sonntag ganz im Süden länger freundlich, sonst regnerisch bei 16 bis 26 Grad. Am Montag nach Südosten ziehender Regen. Es ist gleich 3:03 Uhr.
4: Und da ist der Verkehrsservice in der ARD-Hitnacht. Die A2 Oberhausen Richtung Dortmund ist zwischen Kreuz Oberhausen und Dreieck Bottrop wegen Bauarbeiten bis Montag früh gesperrt. Die A6 Nürnberg-Heilbronn ist zwischen Neuenstein und Öhringen wegen Bergungsarbeiten in beiden Richtungen nach wie vor gesperrt. Die A7 Flensburg-Hamburg ist in Richtung Süden zwischen Hamburg-Schnelsen-Nord und Stellingen sowie in Richtung Norden zwischen Volkspark und Schnelsen-Nord wegen Tunnelwartungsarbeiten bis Montag früh gesperrt. Eine Umleitung ist für sie eingerichtet. Die A23 Heide-Hamburg ist zwischen Eidelstedt und Dreieck Hamburg-Nordwest ebenfalls in beiden Richtungen wegen Tunnelwartungsarbeiten bis Montag früh gesperrt. Auch hier gibt es Umleitungen für sie. Die A40 Essen Richtung Dortmund ist zwischen Dreieck Bochum-West und Bochum-Zentrum wegen Bauarbeiten für 2 Wochen gesperrt. Die A45 Dortmund-Gießen ist zwischen Dillenburg und Herborn-West wegen Brückenabrissarbeiten noch bis Montagmorgen in beiden Richtungen gesperrt und die A52 Essen Richtung Düsseldorf, die ist zwischen Essen-Kettwig und Breitscheid wegen Brückenarbeiten ebenfalls bis Montag früh gesperrt. Ihnen allen unterwegs gute und sichere Fahrt.
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4: Da freue ich mich, dass Sie bei uns sind. Ich bin Imme Tröger, Sie hören die ARD-Hitnacht heute aus Dresden. Diese Stunde mit Rosenstolz und Liebe ist alles. Und Ryan Paris startet mit uns in die neue Stunde Dolce Vita um 3:15 auf dem Weg in den Samstagmorgen.

Queen und Crazy Little Thing Called Love. Und da geht's gerade wirklich so ein bisschen verrückt zu bei Queen, wenn der Astrophysiker mit dem Raumschiff-Captain gemeinsame Sache macht. Die Rede ist von Captain James T. Kirk, William Shatner. Der nimmt mit 95 jetzt ein Heavy-Metal-Album auf und dafür hat er auch Brian May von Queen ins Studio geholt. Seines Zeichens Astrophysiker. Also ganz ohne Quatsch, auf das Album bin ich jetzt mal wirklich gespannt. So bringen wir sie geradewegs hinein in den neuen Tag. Zusammen machen wir das mit Alan Parsons Project. Jetzt an dieser Stelle Eye in the Sky hier in der AD-Hitnacht. So halten wir sie gerne wach. 3:14 Uhr ist es.

Vorsicht, Falschfahrer auf der B41 Bad Sobernheim, Bad Kreuznach. Hier zwischen Bad Kreuznach, Bretzenheim und A61 Bad Kreuznach. Hier kommt Ihnen ein Falschfahrer entgegen. Bitte fahren Sie äußerst rechts und überholen Sie nicht. Auf der B41 Bad Sobernheim, Bad Kreuznach, zwischen Bad Kreuznach, Bretzenheim und A61 Bad Kreuznach. Hier ist ein Falschfahrer unterwegs. Bitte in beiden Richtungen äußerste Vorsicht.

Die Adi-Hitnacht mit einer Warnung nach wie vor von der B41 Bad Sobernheim, Bad Kreuznach, hier zwischen Bad Kreuznach, Bretzenheim und A61 Bad Kreuznach. Immer noch ein Falschfahrer, bitte in beiden Richtungen Vorsicht. Auf der B41 zwischen Bad Kreuznach, Bretzenheim und A61 Bad Kreuznach, hier ist ein Falschfahrer unterwegs. Bitte fahren Sie in beiden Richtungen vorsichtig.

0: Und da schauen wir auf die Straßen. Hier ist der Verkehrsservice in der ARD-Hitnacht mit Entwarnung von der B41. Die Meldung Bad Sobernheim, Bad Kreuznach. Über den Falschfahrer zwischen Bad Kreuz nach Bretzenheim und A61 wurde aufgehoben. Weitere Meldungen kommen von der A2 Oberhausen Richtung Dortmund. Die ist zwischen Kreuz Oberhausen und Dreieck Bottrop wegen Bauarbeiten noch bis Montag früh gesperrt. Die A6 Nürnberg-Heilbronn ist zwischen Neuenstein und Öhringen wegen Bergungsarbeiten in beiden Richtungen nach wie vor gesperrt. A7 Flensburg-Hamburg, die ist in Richtung Süden zwischen Hamburg-Schnelsen-Nord und Stellingen sowie in Richtung Norden zwischen Volkspark und Schnelsen-Nord wegen Tunnelwartungsarbeiten bis Montag früh gesperrt. Eine Umleitung ist für sie eingerichtet. Gleiches gilt auch für die A23 Heide-Hamburg, hier zwischen Eidelstedt und Dreieck Hamburg-Nordwest, in beiden Richtungen wegen Tunnelwartungsarbeiten gesperrt, die Autobahn bis Montag früh, eine Umleitung ist eingerichtet. Die A40 Essen Richtung Dortmund ist zwischen Dreieck Bochum-West und Bochum-Zentrum wegen Bauarbeiten noch für 2 Wochen gesperrt. Die A45 Dortmund-Gießen ist zwischen Dillenburg und Herborn-West wegen Brückenabrissarbeiten gesperrt bis Montagmorgen in beiden Richtungen. Und die A52 Essen Richtung Düsseldorf ist zwischen Essen-Kettwig und Breitscheid ebenfalls wegen Brückenarbeiten bis Montag früh gesperrt. Wir wünschen überall gute und sichere Fahrt.
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Justin Wellington war das mit Aiko Aiko. Damit einen schönen guten Morgen. Wir schleichen uns so langsam in den neuen Tag hier in der ARD-Hitnacht. Und da gucken wir doch auch gleich mal, wer heute so Geburtstag hat. Wir werfen einen ganz liebevollen Blick auf die Ehrenkinder des Tages heute am 12. September. Und ihren Geburtstag feiern sie nicht alleine, sondern auch prominente Menschen haben Geburtstag. Und mit ihnen zusammen tun das heute Comedian Oliver Kalkofe, Filmkomponist Hans Zimmer, Schauspieler Ralf Bauer und Schauspielerin Linda Gray und auch Sänger Gus Backus, Schauspieler Paul Walker, Komponist Dmitri Schostakowitsch und Sänger Barry White hatten einst auch am 12. September Geburtstag. Viele gute Wünsche kommen von uns an die Geburtstagskinder heute und ihr Ständchen, das kommt von Shakespeare Sister und Hello für ihren ganz besonderen Tag.

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1: Um 4 Uhr mit Juliette Groß. Die USA haben der fast 3000 Opfer der Terroranschläge vom 11. September 2001 gedacht. Präsident Trump nahm an einer Gedenkzeremonie am Pentagon teil. In New York gab es eine Schweigeminute. Aus Washington Samuel Jakisch.
2: 2983 Namen werden an diesem Freitag am 9/11 Memorial Plaza in New York City verlesen. Erstmals gibt es in New York auch eine eigene Schweigeminute für tausende Feuerwehrleute, Einsatzkräfte, Helfer und Bauarbeiter, die nach ihrer Arbeit in den Trümmern von 9/11 erkrankt und gestorben sind. Zahlreiche Fälle von Krebs- und Atemwegserkrankungen sind auf ihren Einsatz am schadstoffbelasteten Ground Zero zurückzuführen. Erst Anfang dieser Woche veröffentlichte die Stadt New York neue Unterlagen zur verheerenden Luftqualität damals direkt nach den Anschlägen.
1: 7 mutmaßliche Mitglieder der Terrororganisation Hamas müssen sich in Kürze vor Gericht verantworten. Die Bundesanwaltschaft hat sie wegen der Vorbereitung eines Anschlags angeklagt. Sie wirft den Männern vor, Waffen für einen Angriff auf israelische oder jüdische Ziele in Deutschland oder Österreich beschafft zu haben. Laut den Ermittlern gab es dafür bereits konkrete Anschlagspläne. Die Verdächtigen waren bereits in den vergangenen Monaten festgenommen worden, einige von ihnen in Deutschland. In der Fußball-Bundesliga hat Aufsteiger Schalke den ersten Saisonsieg gefeiert. Die Schalker gewannen bei Union Berlin mit 3:1. Aus der Sportredaktion Marcel Stober.
3: In der ersten Halbzeit war Schalke klar besser, in der zweiten Hälfte dann rettete man den Sieg über die Zeit. Kurz nach Wiederanpfiff lagen die Schalker mit 2:0 in Führung, Unions Anschlusstreffer fiel erst in der Nachspielzeit. Doch als es nochmal spannend wurde, konterte Schalkes Wöber zum 3:1 Endstand. In der zweiten Liga ist Nürnberg erst einmal an die Tabellenspitze gesprungen. Gegen Hannover gewannen die Franken mit 2:1 und sind nun saisonübergreifend 10 Ligaspiele ungeschlagen. Darmstadt 98 hingegen durchbrach eine richtige Negativserie und holte beim umjubelten 2:1 gegen Bielefeld den ersten Sieg seit einem halben Jahr.
1: Tennisprofi Alexander Zverev hat das Finale der US Open in New York erreicht. Er setzte sich im Halbfinale in 3 Sätzen gegen den Russen Karen Khachanov durch. Zverev trifft damit im Finale am Sonntag entweder auf Ben Shelton oder Francis Tiafoe. Die beiden US-Amerikaner spielen in diesen Minuten ihr Halbfinale. Zverev stand 2020 schon einmal im Finale der US Open, war dann aber an dem Österreicher Dominic Thiem gescheitert. Das waren die Nachrichten. Das Wetter in Deutschland. Tagsüber Wechsel von Sonne und Wolken und vereinzelt Schauer, aber dem späten Nachmittag im Nordwesten etwas Regen. Höchstwerte 18 Grad im Erzgebirge bis 28 Grad in der Oberpfalz. Es ist gleich 4:03 Uhr.
4: Und da schauen wir auf die Straßen. Hier ist der Verkehrsservice in der ARD-Hitnacht. Die A2 Oberhausen Richtung Dortmund ist zwischen Kreuz Oberhausen und Dreieck Bottrop wegen Bauarbeiten noch bis Montag früh gesperrt. Die A6 Nürnberg-Heilbronn ist zwischen Neuenstein und Öhringen wegen Bergungsarbeiten nach wie vor in beiden Richtungen gesperrt. Die A7 Flensburg-Hamburg ist in Richtung Süden zwischen Hamburg-Schnelsen-Nord und Stellingen sowie in Richtung Norden zwischen Volkspark und Schnelsen-Nord wegen Tunnelwartungsarbeiten noch bis Montag früh gesperrt. Hier gibt es eine Umleitung für Sie. Gleiches gilt auch für die A23 Heide-Hamburg. Hier zwischen Eidelstedt und Dreieck Hamburg-Nordwest in beiden Richtungen Vollsperrung wegen Tunnelwartungsarbeiten noch bis Montag früh. Auch hier ist eine Umleitung für Sie eingerichtet. Die A40 Essen Richtung Dortmund ist zwischen Dreieck Bochum-West und Bochum-Zentrum wegen Bauarbeiten für 2 Wochen gesperrt. Die A45 Dortmund-Gießen ist zwischen Dillenburg und Herborn-West wegen Brückenabrissarbeiten noch bis Montag früh gesperrt in beiden Richtungen. Die A52 Essen Richtung Düsseldorf ist zwischen Essen-Kettwig und Breitscheid wegen Brückenarbeiten ebenfalls bis Montag früh noch gesperrt. Und die A94 Passau Richtung München ist zwischen Kirchham und Malching nach Auslösung der Höhenkontrolle gesperrt. Ihnen allen unterwegs gute Fahrt.
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4: Da wünschen wir einen schönen guten Morgen. Die einen starten ja gerade in den frühen Tag, die anderen fiebern dem Ende vom Nachtdienst entgegen und die ARD-Hitnacht, ja, wir machen einfach mit. Heute von der Elbe in Dresden aus, wir begrüßen einen neuen Tag gleich mit Empire of the Sun und mit Crystal Work und Tender Hands. Um kurz nach 4 am Samstagmorgen.

We are the people mit Empire of the Sun. Das ist der Samstagmorgen hier mit der ARD Hitnacht. Wir gehen zusammen in den neuen Tag und da hat es unser nächstes Lied gar nicht so einfach. Geschrieben von Billy Steinberg und Tom Kelly, taten die sich erstmal schwer, den Song überhaupt zu schreiben. So richtig wollte die Muse nicht küssen. Sie hatte zwar gerade Like Virgin für Madonna hervorgebracht. Die beiden haben nämlich diesen Song auch geschrieben. Doch jetzt war der Kopf anscheinend leer. Irgendwann war das Lied jedoch dennoch fertig. Nur so richtig überzeugt waren beide nicht davon. Sie boten es der Country-Sängerin Anne Murray an, denn eigentlich sollte True Colors eine Country-Ballade werden. Anne Murray lehnte allerdings ab und so kam das arme Lied ins Schubfach und verschwand. Bis Cyndi Lauper einen ruhigen Song suchte und von True Colors begeistert war. Aus Country wurde Pop. True Colors wurde ein Riesenhit für Cyndi Lauper und erfreute sich auch vieler Coverversionen. Und eine von diesen Coverversionen, die hören wir jetzt. Ein 90er, der ein 80er war. Hier ist Phil Collins mit True Colors in der ARD Hitnacht mit Imme Tröger.

Hot Chocolate. So you win again. So klingt ihr Weg in den neuen Tag. Geradewegs hinein in den Samstag. Und da ist auch heute wieder Namenstag. Und zwar für Guido, den aus dem Wald stammenden. Und für Denhard, den starken Krieger oder auch den tapferen Helden. Und dann haben Namenstag heute auch Marika, Marlies, Marion, Maja, Mara, Marina, Marie und Maria. Die Namen, die Damen hier, die sind am Ende alle eine Abwandlung von Maria, die von Gott Geliebte, ihrem Namen nach. Alle Namen haben allerdings auch wunderschöne Zweitbedeutungen, je nach Region, wo sie interpretiert werden oder auch nach Land, wo sie interpretiert werden. Und die verrate ich Ihnen gerne, denn es sind sehr, sehr schöne Bedeutungen. Für Marika, die Geliebte, die Ungezähmte, die Herrscherin, für Marlies, die von Gott Behütete, für Marion, den Stern des Meeres, für Mara, die im Lettischen die Erdmuttergöttin ist, für Maja, die römische Maigöttin und die im Indischen Wunderkraft bedeutet, der Ausdruck Maja, für Marina, die zum Meer gehörende und Marie, das Gottesgeschenk. Das sind wirklich wunderschöne, stark gestrahlende Namen heute. Liebe Grüße an alle, die diese Namen tragen. Die ARD-Hitnacht ist hier und da kommt gerade frisch eine Meldung rein. Vorsicht, Falschfahrer. Auf der A19 Berlin-Rostock zwischen Glasewitz und Kavelsdorf. Hier kommt Ihnen ein Falschfahrer entgegen. Bitte fahren Sie äußerst rechts und überholen Sie nicht. In beiden Richtungen äußerste Vorsicht auf der A19 Berlin-Rostock zwischen Glasewitz und Kavelsdorf. Hier kommt Ihnen ein Falschfahrer entgegen. Bitte fahren Sie in beiden Richtungen äußerst vorsichtig. Die ARD-Hitnacht begleitet Sie jetzt mit dem glänzenden Krieger, jedenfalls seinem Namen nach, Herbert Grönemeyer. Den hören wir mit Kinder an die Macht um 4:25 Uhr. Willkommen im Wochenende.

0: Und da ist der Verkehrsservice in der ARD-Hitnacht nach wie vor mit der Warnung vor einem Falschfahrer auf der A19 Berlin-Rostock zwischen Glasewitz und Kavelsdorf. Kommt Ihnen ein Falschfahrer entgegen, bitte fahren Sie äußerst rechts und überholen Sie nicht. Auf der A19 Berlin-Rostock zwischen Glasewitz und Kavelsdorf. Hier ist ein Falschfahrer unterwegs, bitte in beiden Richtungen äußerste Vorsicht. Aktuelle Meldungen sonst von der A2 Oberhausen Richtung Dortmund. Die ist zwischen Kreuz Oberhausen und Dreieck Bottrop wegen Bauarbeiten noch bis Montag früh gesperrt. Die A6 Nürnberg-Heilbronn ist zwischen Neuenstein und Öhringen auch nach wie vor gesperrt in beiden Richtungen. Hier laufen immer noch Bergungsarbeiten. Die A7 Flensburg-Hamburg ist in Richtung Süden zwischen Hamburg-Schnelsen-Nord und Stellingen sowie in Richtung Norden zwischen Volkspark und Schnelsen-Nord wegen Tunnelwartungsarbeiten bis Montag früh gesperrt. Eine Umleitung ist für sie eingerichtet. Gleiches auch für die A23 Heide-Hamburg. Die ist zwischen Eidelstedt und Dreieck Hamburg Nordwest in beiden Richtungen wegen Tunnelwartungsarbeiten gesperrt bis Montag früh. Auch hier gibt es eine Umleitung für Sie. Die A40 Essen Richtung Dortmund ist zwischen Dreieck Bochum West und Bochum Zentrum wegen Bauarbeiten für 2 Wochen gesperrt. Die A45 Dortmund-Gießen ist zwischen Dillenburg und Herborn-West wegen Brückenabrissarbeiten bis Montagmorgen in beiden Richtungen gesperrt. Die A52 Essen Richtung Düsseldorf ist zwischen Essen-Kettwig und Breitscheid wegen Brückenarbeiten bis Montag früh gesperrt. Und die A94 Passau Richtung München ist zwischen Kirchham und Malching nach Auslösung der Höhenkontrolle gesperrt. Und da, wo Sie unterwegs sind, hoffen wir auf freie und gute Fahrt. Kommen Sie heil an.
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Der Boss, Bruce Springsteen, born in the USA um 4.44 Uhr. Das hat er ja wieder hingekriegt. Die ARD-Hitnacht ist hier und da gibt es zunächst die gute Nachricht von der A19 Berlin-Rostock. Die Meldung über den Falschfahrer zwischen Glasewitz und Kavelsdorf ist aufgehoben. Entwarnung auf der A19 Berlin-Rostock. Hier ist Ihre Fahrt zwischen Glasewitz und Kavelsdorf wieder frei und sicher. Das ist der Weg in den Samstagmorgen mit der ARD-Hitnacht. So klingt der Nachtdienst mit uns heute am 12. September. Und da kam auch nochmal liebe Post heute Nacht von Franz. Der schreibt, liebes Hitnacht-Team, schlaflos am Plattensee. Da kann man nichts Besseres tun, als die ARD-Hitnacht einschalten und in schönen Erinnerungen schwelgen. War vor vielen Jahren zum ersten Mal am Balaton und habe nicht nur über die Tiefstpreise in den Restaurants Bauklötze gestaunt. Mehrköpfige Familien konnten für eine Handvoll Dollar, Mark, ein opulentes Geburtstagsessen genießen. Ich habe mich damals auch mit vielen Bürgern aus der DDR gefreut. In Ungarn konnten sie nämlich den sogenannten Gulasch-Kommunismus kennenlernen. Sprich, damals waren dort die Ostmark etwas wert. Also Gulasch-Kommunismus habe ich persönlich auch noch nicht gehört. Vielen Dank an Franz für die Grüße vom Balaton. Und auch Mareike hat geschrieben, dass sie ja eigentlich auch heute Namenstag haben müsste. Und das stimmt. Auch Mareike ist irgendwo eine Abwandlung von Maria, heißt in manchen Gegenden sowas wie kleine Maria. Also auch Mareike, herzlich willkommen am Namenstag. Wir senden Grüße in die gesamte Republik heute aus der ARD-Hitnacht. Und da kam eine Meldung rein von der A671 Mainz-Wiesbaden. Vorsicht, Falschfahrer zwischen Mainz-Spitz, Dreieck und Hochheim-Süd. Hier ist ein Falschfahrer unterwegs. Bitte fahren Sie äußerst rechts und überholen Sie nicht auf der A671 Mainz-Wiesbaden zwischen Mainz-Spitz, Dreieck und Hochheim-Süd. Hier ist ein Falschfahrer unterwegs. Bitte fahren Sie in beiden Richtungen äußerst vorsichtig. Und wir begleiten Sie mit Musik und testen auch gleich mal Ihre Textsicherheit mit den Bangerz. Und If She Knew What She Wants. Ich bin Imme Tröger, kommen Sie gut in den neuen Tag.

durch die Nacht mit Big Mountain und Baby, I Love Your Way. Und da heißt es nach wie vor Vorsicht auf der A671 Mainz-Wiesbaden zwischen Mainz-Spitzdreieck und Hochheim-Süd. Hier ist immer noch ein Falschfahrer unterwegs. Bitte fahren Sie äußerst vorsichtig in beiden Richtungen. Bitte überholen Sie nicht und fahren Sie äußerst rechts. Auf der A671 Mainz-Wiesbaden zwischen Mainz-Spitzdreieck und Hochheim-Süd. Hier ist immer noch ein Falschfahrer unterwegs. Bitte fahren Sie in beiden Richtungen äußerst vorsichtig.

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1: Um 5 Uhr mit Juliette Groß. In den USA ist an die Terroranschläge vom 11. September 2001 erinnert worden. Die zentrale Gedenkfeier fand am Ground Zero in New York statt. Die USA-Korrespondentin der ARD, Marion Schmickler, fasst das Erinnern an die tausenden Toten zusammen.
2: In den 4 Stunden Zeremonie sind 3000 Namen vorgelesen worden und die Vorlesenden waren alle Angehörige. Viele waren die Enkelkinder oder die Kinder von Opfern. Viele haben ihre Großeltern nie kennengelernt. Politische Reden sind hier nicht gewünscht, sondern man will sich auf die Opfer konzentrieren. Und ich habe sehr viele Menschen hier getroffen, die mit Bildern gekommen sind von ihren Angehörigen. Ein Feuerwehrmann hat mir gesagt, sich zu erinnern ist extrem schmerzhaft, aber wir dürfen niemals vergessen.
1: In ganz Deutschland gibt es heute Demonstrationen gegen rechts. In mehr als 35 Städten wollen die Menschen auf die Straße gehen, um nach dem Wahlerfolg der AfD in Sachsen-Anhalt ein Zeichen zu setzen. Die größten Aktionen finden in Berlin und Hamburg statt, wo jeweils mehr als 10.000 Teilnehmende erwartet werden. In der Hauptstadt und in Mecklenburg-Vorpommern werden am kommenden Wochenende neue Parlamente gewählt. Alexander Zverev steht im Finale der US Open. Im Halbfinale setzte sich der deutsche Tennisprofi gegen den Russen Karen Khachanov durch. Aus der Sportredaktion Marcel Stober.
3: Zverev hat sein Niveau bei diesem Turnier deutlich gesteigert. Musste er in den ersten 2 Runden noch über die volle Distanz von 5 Sätzen gehen, verlor er seitdem keinen einzigen Satz mehr. Auch nicht im Halbfinale. Den Russen Karen Khachanov besiegte Zverev mit 6:3, 7:6 und 7:6. Im 3. Satz führte der Russe im Tiebreak, Zverev aber konnte 2 Satzbälle abwehren und wiederum seinen ersten Matchball bei Aufschlag des Gegners verwandeln. Der nervenstarke Zverev hat nun sein 3. Grand-Slam-Finale in Folge erreicht, was vor ihm noch kein deutscher Mann geschafft hat. Das Finale der US Open findet am morgigen Sonntag um 20 Uhr deutscher Zeit statt.
1: Und in der Fußball-Bundesliga hat Aufsteiger Schalke den ersten Saisonsieg gefeiert. Die Schalker gewannen bei Union Berlin mit 3:1. Und in der 2. Liga ist Nürnberg vorerst Tabellenführer nach einem 2:1 gegen Hannover. Darmstadt gewann gegen Bielefeld ebenfalls mit 2:1. Das waren die Nachrichten. Das Wetter in Deutschland. Tagsüber Wechsel von Sonne und Wolken und vereinzelt Schauer, ab dem späten Nachmittag im Nordwesten etwas Regen. Höchstwerte 18 Grad im Erzgebirge bis 28 Grad in der Oberpfalz. Am Sonntag ganz im Süden länger freundlich, sonst regnerisch, bei 16 bis 26 Grad. Am Montag nach Südosten ziehender Regen, dahinter freundlicher, bei 17 bis 27 Grad. Es ist gleich 5.03 Uhr.
4: Und da ist der Verkehrsservice in der ARD-Hitnacht nach wie vor mit einer Warnung vor einem Falschfahrer auf der A671 Mainz-Wiesbaden zwischen Mainz-Spitz-Dreieck und Hochheim-Süd. Hier ist ein Falschfahrer unterwegs. Bitte fahren Sie in beiden Richtungen vorsichtig, fahren Sie äußerst rechts und überholen Sie nicht. Auf der A671 Mainz-Wiesbaden zwischen Mainz-Spitz-Dreieck und Hochheim-Süd. Hier ist ein Falschfahrer unterwegs. Bitte fahren Sie vorsichtig. Gern sagen wir nochmal die Entwarnung von der A19 Berlin-Rostock. Hier ist die Meldung vom Falschfahrer zwischen Glasewitz und Kavelsdorf wieder aufgehoben. Aktuelle Meldung kommt von der A2 Oberhausen Richtung Dortmund. Die ist zwischen Kreuz Oberhausen und Dreieck Bottrop wegen Bauarbeiten noch bis Montag früh gesperrt. Die A6 Nürnberg-Heilbronn ist zwischen Neuenstein und Öhringen wegen Bergungsarbeiten nach wie vor in beiden Richtungen gesperrt. Die A7 Flensburg-Hamburg ist einmal in Richtung Süden zwischen Hamburg-Schnelsen-Nord und Stellingen sowie in Richtung Norden zwischen Volkspark und Schnelsen-Nord wegen Tunnelwartungsarbeiten bis Montag früh gesperrt. Eine Umleitung ist für sie eingerichtet. Ähnlich schaut es auch auf der A23 aus, Heide-Hamburg. Die ist zwischen Eidelstedt und Dreieck Hamburg-Nordwest in beiden Richtungen wegen Tunnelwartungsarbeiten bis Montag früh gesperrt. Auch hier ist eine Umleitung für Sie ausgeschildert. Die A40 Essen Richtung Dortmund ist zwischen Dreieck Bochum-West und Bochum-Zentrum wegen Bauarbeiten für 2 Wochen gesperrt. Die A45 Dortmund-Gießen ist zwischen Dillenburg und Herborn-West wegen Brückenabrissarbeiten bis Montagmorgen morgen in beiden Richtungen gesperrt. Und die A52 Essen Richtung Düsseldorf ist zwischen Essen-Kettwig und Breitscheid ebenfalls wegen Brückenarbeiten bis Montag früh gesperrt. Ihnen allen unterwegs gute Fahrt.
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4: Da haben wir es mittlerweile 5.05 Uhr. Schön, dass Sie mit uns wach werden. Frühdienst am Wochenende. Gleich für den ersten Kaffee Smokey. Und if you think you know how to love me. Janet Jackson ist mit dabei mit Whoops Now. Und das alles hier mitten im Wochenende. Einen schönen Samstagmorgen. Wir grüßen heute aus Dresden.

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Von der A671 Mainz-Wiesbaden. Hier wurde die Meldung vom Falschfahrer zwischen Mainz-Spitz-Dreieck und Hochheim-Süd aufgehoben. Damit wünschen wir einen schönen Samstagmorgen. Wir begleiten Sie in den neuen Tag hinein und da könnten Sie heute statt Morgenkaffee auch einen Schokomilchshake trinken. Den hat man nämlich heute seinen Ehrentag verpasst. Am 12. September wird er nun gewürdigt. Dafür, beziehungsweise dabei, ist der Milchshake überhaupt nicht das, was er eigentlich vorgibt. 1885 taucht er plötzlich auf, zumindest eine Vorstufe davon. Und diese Vorstufe hat es auch ordentlich in sich, denn unter einem Milchshake verstand man damals einen hochprozentigen Mix aus Whisky mit Ei und Sahne. Auch um die Jahrhundertwende noch hatte er Alkohol, galt jedoch als gesund und wurde mit Schokoladen, Erdbeer oder mit Vanillesirup verfeinert. Später blieb dann so der Sirup und die Eiscreme in verschiedenen Geschmacksrichtungen übrig, bis auch ein Mixer ins Spiel kam. Als der erfunden wurde, dann so Anfang der 20er Jahre, hatte man Milch, Schokolade, Malz und Speiseeis dann vermixt und das Ganze wurde dann unter dem Namen schon Milchshake verkauft. In den 30ern kamen noch mehr Geschmacksrichtungen dann dazu, doch heute am 12. September ehren wir einschließlich und ausschließlich den Schokoladenmilchshake. Also gönnen Sie sich. In der ARD-Hitnacht geht es jetzt weiter mit Musik von Boris Gardiner. Da ist der Name Programm. I Wanna Wake Up With You. So halten wir Sie gerne wach und so wecken wir Sie eben auch gerne um 5.14 Uhr.

Eishaus sind das mit Hey Little Girl. Das ist die AD-Hitnacht mit Imme Tröger und an dieser Stelle jetzt gleich mit einem Song, der eines gut beweist. Gib niemals auf. Meist ist es der letzte Schlüssel am Schlüsselbund. Gary Brooker, seines Zeichens Sänger einer Band namens Paramount, der war gut. Seine Band hatte in England in den 60ern viele Auftritte und war auch mit wirklich wahren Größen in der Musikwelt unterwegs, auf Tour mit den Beatles, mit den Stones, mit den Kings. Und eine Band nach der anderen erlangte auch Weltruhm, nur die Paramounts nicht. Die blieben ungeküsst sozusagen. Und da hatte Gary Brooker dann keine Lust mehr und löste die Band auf. Dann macht er eben keine Musik, so dachte er sich. Allerdings traf er mit dem Texter Keith Reed zusammen und der gab ihm einen Text. A Wider Shade of Pale. Erstmal anscheinend nicht so ganz sein Ding, denn der Text liegt monatelang im Schubfach und dann dauert's 3 Minuten und Gary Brooker schreibt eine der größten Hymnen der 60er. Mit Hilfe von Johann Sebastian Bach, denn er nutzt für seine Melodie die Harmoniefolge von Bachs berühmtem R. Selbst gespielt wurde das Lied dann auch auf einer Orgel, allerdings auf einer Hammond-Orgel. Unvergesslich, Broken Harem jetzt mit A Wider Shade of Pale.

0: Und da ist der Verkehrsservice in der ARD Hitnacht mit einer Meldung von der A2 Oberhausen Richtung Dortmund. Die ist zwischen Kreuz Oberhausen und Dreieck Bottrop wegen Bauarbeiten noch bis Montag früh gesperrt. Die A6 Nürnberg-Heilbronn ist zwischen Neuenstein und Öhringen nach wie vor wegen Bergungsarbeiten in beiden Richtungen gesperrt. Die A7 Flensburg-Hamburg ist in Richtung Süden zwischen Hamburg-Schnelsen Nord und Stellingen sowie in Richtung Norden zwischen Volkspark und Schnelsen Nord wegen Tunnelwartungsarbeiten bis Montag früh gesperrt. Eine Umleitung ist hier für Sie eingerichtet. Gleiches gilt auch für die A23 Heide-Hamburg, hier zwischen Eidelstedt und Dreieck Hamburg-Nordwest. In beiden Richtungen wegen Tunnelwartungsarbeiten Vollsperrung bis Montag früh. Auch hier gibt es eine Umleitung für Sie. Die A40 Essen Richtung Dortmund zwischen Dreieck Bochum-West und Bochum-Zentrum gesperrt die Autobahn wegen Bauarbeiten und das Ganze noch für 2 Wochen. Die A45 Dortmund-Gießen ist zwischen Dillenburg und Herborn-West wegen Brückenabrissarbeiten bis Montagmorgen in beiden Richtungen gesperrt. Und die A52 Essen Richtung Düsseldorf ist zwischen Essen-Kettwig und Breitscheid wegen Brückenarbeiten bis Montag früh gesperrt. Überall gute und sichere Fahrt.
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Phil Carmen war das mit On My Way in L.A. Die ARD-Hitnacht zum Wachbleiben und zum Wachwerden um 5 Uhr und jetzt gerade 40 Minuten. Und da habe ich, glaube ich, schon öfter mal erzählt, wie das war, als ich das nächste Lied zum ersten Mal gehört habe. Und ich werde das ganz bestimmt auch immer mal wieder erzählen, denn das war so eindrücklich, dass ich nicht nur das Gefühl weiß, was diese Sensation damals so ausgelöst hat, und auch in der Situation, in der ich es gehört habe, sondern auch immer noch ganz genau das goldene Herbstlaub vor mir sehe, das an den Bäumen hing, als der Song rauskam. Denn daran hatte wirklich keiner mehr geglaubt. Getrennt in den 80ern und für immer verloren. So schien es jedenfalls, weil die sich niemals wieder zusammenfinden. Und dann, 40 Jahre später, sind sie wieder da. Und es ist, als ob sie nie weg waren. Und doch passen sie in die neue Zeit. Und es ist einfach aber. Nu aber, jetzt aber laut.

Meldung von der A448, Südumfahrung Bochum zwischen Dreieck Bochum West und Dreieck Dortmund Witten. Hier kommt Ihnen ein Falschfahrer entgegen. Bitte fahren Sie äußerst vorsichtig, fahren Sie äußerst rechts und überholen Sie bitte nicht. Auf der A448, Südumfahrung Bochum zwischen Dreieck Bochum West und Dreieck Dortmund Witten. Hier ist ein Falschfahrer unterwegs. Bitte fahren Sie in beiden Richtungen äußerst vorsichtig. Wir bringen Sie gut an Ihr Ziel. Wir bringen Sie auch in den Frühdienst. Die ARD-Hitnacht ist hier um 5.52 Uhr. Der Weg in den Samstag gleich mit den Stranglers und Always the Sun und mit Santana und Maria Maria. Ich bin Imme Tröger. Kommen Sie gut in den neuen Tag. Wir freuen uns auch heute Nacht wieder auf Sie und wünschen bis dahin ein schönes Wochenende. Kommen Sie auf all Ihren Wegen immer sicher ans Ziel.

Die AD-Nacht mit Santana und mit der Warnung auf der A448 Südumfahrung Bochum zwischen Dreieck Bochum West und Dreieck Dortmund Witten. Hier kommt Ihnen ein Falschfahrer entgegen. Bitte fahren Sie in beiden Richtungen äußerst vorsichtig zwischen Dreieck Bochum West und Dreieck Dortmund Witten. Falschfahrer. Ja.

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1: Mit Jane Sauter, guten Morgen. In der Zeitung lese ich die Schlagzeile: Ein bisschen Trost muss sein. Trost. Dieses Wort verbinde ich vor allem mit Kindertagen. Wenn ich mir als Kind das Knie aufgeschlagen habe, dann hat meine Mutter eine besondere Salbe rausgeholt und sie mir ganz sacht auf die Wunde gestrichen. Trost fühlt sich an wie die Hand meiner Mutter, die mir anschließend ein Pflaster auf die Wunde klebt. Als Kind dachte ich, irgendwann bin ich da rausgewachsen und brauche Trost nicht mehr, wenn ich erwachsen bin. Inzwischen weiß ich es besser. Trost, das braucht meine Kollegin Anne, deren Freund sehr krank ist. Trost, das braucht mein Bekannter Thomas, weil er seinen Arbeitsplatz verloren hat. Ja, auch Erwachsene brauchen Trost. Nicht nur für die ganz großen Verluste, auch für das Kleine. Den misslungenen Tag gestern zum Beispiel, an dem alles in die Hose gegangen ist, obwohl ich mich so angestrengt habe. Ja, ich brauche auch Trost. Immer wieder, immer noch. Keinen billigen Trost und kein vertröstet werden. Das bitte nicht. Nur, was tröstet wirklich? Was bringt echten Trost? Gott sagt, ich will euch trösten, wie eine Mutter ihr Kind tröstet. Da erinnere ich mich an meine Mutter, an die Salbe und das Pflaster für mein Knie, als ich klein war. Ich denke daran, wie sie mir die Hand auf den Arm gelegt hat, wenn ich krank war. Daran, wie sie sich zu mir gesetzt und zugehört hat, wenn ich Kummer hatte. Vielleicht ist es das, was tröstet. Dass jemand kommt, wenn ich ihn brauche. Dass jemand bleibt. Dass ich nicht alleine bin mit dem, was weh tut. Manchmal braucht es dann gar nicht viele Worte. Eine Hand auf dem Arm. Jemanden, der zuhört. Jemanden, der einfach da ist. Ich merke, einfach da sein und dabei bleiben, wenn es jemandem gut tut. Das ist das Herzstück von Trost. Von echtem Trost. Jane Sauter von der Evangelischen Kirche, Mainz.
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2: Um 6 Uhr mit Christina Trautwein. Guten Morgen. Der abgesetzte Istanbuler Bürgermeister İmamoğlu muss für 2 Jahre ins Gefängnis. Tennisprofi Alexander Zverev steht im Finale der US Open. Das Wetter: nach kühlem Morgen Sonne und teils dichte Wolken, am Nachmittag sommerlich bis 27 Grad. Istanbuls abgesetzter Bürgermeister İmamoğlu ist zu 2 Jahren Haft verurteilt worden. İmamoğlu, der als wichtigster politischer Gegner von Präsident Erdogan gilt, wurde der Beleidigung eines Staatsbediensteten schuldig gesprochen, berichten türkische Medien. Steffi Linkscheid aus der Nachrichtenredaktion.
3: İmamoğlu galt lange als aussichtsreicher Kandidat, um Präsident Erdogan bei der nächsten Wahl abzulösen. Doch wenn das Urteil rechtskräftig wird, gilt für ihn künftig ein politisches Betätigungsverbot. Vor gut einem Jahr wurde er festgenommen und in zahlreichen Prozessen angeklagt. Außerdem wurden landesweit viele weitere politische Gegner Erdogans aus der Partei CHP festgenommen. Das EU-Parlament, die Europäische Kommission und die Bundesregierung werten die vielen Prozesse gegen İmamoğlu als schweren Rückschlag für die Demokratie in der Türkei.
2: In Nordfrankreich ist am Abend ein Zug entgleist. Dabei wurden nach Behördenangaben mindestens 40 Menschen verletzt, darunter eine Frau schwer. Der Regionalzug mit fast 200 Fahrgästen an Bord war in der Normandie zwischen den Städten Rouen und Caen unterwegs. Wie es zu dem Unfall kam, ist noch unklar. Die Preise für Gas könnten noch mal deutlich steigen. Davon gehen das Vergleichsportal Verivox und das Institut der deutschen Wirtschaft IW aus. Gründe seien der stark angestiegene Großhandelspreis infolge des Irankriegs und der geringe Füllstand der Gasspeicher in Deutschland, sagte ein Verivox-Sprecher der Rheinischen Post. Das Unternehmen erwartet daher, dass Gas für private Haushalte zum Jahreswechsel noch mal 10-20% teurer wird. Deutschland sei nahezu vollständig auf Gasimporte angewiesen, betonte ein IW-Sprecher gegenüber der Zeitung. Daher sei es besonders anfällig für Preisschocks. In der Fußball-Bundesliga hat Schalke 04 den ersten Saisonsieg geholt. Der Aufsteiger siegte am Abend bei Union Berlin mit 3:1. Cheftrainer Miron Muslic ist erleichtert.
4: Es fühlt sich fantastisch an. Wir haben lange auf diesen Moment warten müssen. Wir sind zurück in der Bundesliga. Wir sind, glaube ich, auch in der Bundesliga angekommen. Nach dem letztwöchigen Ergebnis war es schon wichtig, dass wir nochmal nachsetzen, dass wir nochmal beweisen, dass das keine Eintagsfliege war, sondern dass wir in der Bundesliga angekommen sind. Und ich glaube, die Art und Weise, wie wir heute performt haben, von der ersten bis zur letzten Sekunde, war sehr, sehr beeindruckend und wir gehen als verdienter Sieger vom Platz.
2: Und noch zum Tennis. Alexander Zverev steht zum zweiten Mal im Finale der US Open in New York. Der Deutsche gewann in der Nacht gegen den Russen Karen Khachanov in 3 Sätzen. Im Finale morgen Abend deutscher Zeit trifft Zverev auf den US-Amerikaner Ben Shelton. Die Zeit 6.03 Uhr.
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5: Vorsicht bitte heute Morgen schon auf der A66 Wiesbaden Richtung Frankfurt. In der Einfahrt Wiesbaden-Mainzer Straße gibt es eine ungesicherte Unfallstelle. Dann schauen wir auf die A6 Heilbronn-Nürnberg. Die ist zwischen Öhringen und Neuenstein immer noch in beiden Richtungen gesperrt. Da laufen immer noch Bergungsarbeiten, nachdem dort gestern Mittag ein Gefahrguttransporter umgestürzt ist. Schnell noch ein Blick nach Österreich auf die A14 bei Bregenz, da ist der Pfändertunnel in beiden Richtungen gesperrt. Da steht ein defekter Lastwagen im Tunnel. Ausweichen können Sie über das Stadtgebiet Bregenz. Kommen Sie alle gut und sicher an Ihr Ziel.
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5: Es ist ein kühler Morgen im Südwesten. Wir haben aktuell 7 Grad in Laubheim, 11 sind es in Mühlacker, 13 in Bacharach, 17 immerhin schon in Nierstein. Das wird ein ganz netter Samstag mit viel Sonne. Die meiste gibt's im Süden von Baden-Württemberg. Auch sonst ist es freundlich, wenn auch hier und da mal dichte Wolken am Himmel hängen. Die Temperaturen am Nachmittag 27 Grad am Oberrhein, 25 an der Saar, 23 an der Donau und 20 im hohen Westerwald.
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5: Ist noch ganz schön früh am Samstagmorgen, 6:05. Aber wie ich Sie kenne, sind Sie wahrscheinlich schon hellwach und freuen sich auf den Start in den Tag und auf die passende Musik dazu. Die gibt es natürlich hier bei uns. Guten Morgen zusammen.
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0: Guten Morgen am Samstagmorgen hier bei SWR 4. So klingt das heute nochmal in Eppelheim bei Schwetzingen. Bei der LKW-Weltmeisterschaft, da geht's mit Riesentrucks zum Beispiel durch einen ganz engen Parcours. Und da wird beispielsweise mit diesen Riesentrucks rückwärts eingeparkt. Tim Fahrt hat den Parcours aufgebaut. Was müssen die Fahrerinnen und Fahrer da meistern?
1: Relativ einfach erklärt, aber nicht einfach erledigt. Wenn wir schon beim Rückwärtsfahren waren, wir simulieren praktisch einen langen Bordstein über einen alten Feuerwehrschlauch. Ja. Dort müssen die Fahrzeuge dann rückwärts ranfahren, so nah wie möglich praktisch rückwärts einparken an diesem Bordstein, ohne den Bordstein zu berühren.
0: Aha.
1: Gleichzeitig müssen sie rückwärts an einen Hebel ranfahren, ein von uns selbst gebautes Hindernis. Fahren sie aber 2 Zentimeter zu weit, dann leuchten die roten Lampen auf und das Hindernis geht als nicht bestanden.
0: Bei 2 Zentimetern zu weit. Oh. Wie groß sind diese Lastwagen denn eigentlich?
1: Also wir haben 5 verschiedene Fahrzeugklassen. Ja. Einmal bis 3,5 Tonnen, also das klassische Lieferfahrzeug, das man auch kennt. Dann haben wir einen Linienbus, dann bis ein Fahrzeug bis 15 Tonnen. Dann den klassischen Sattelzug, den 40-Tonner und den Gliederzug, also 12-Tonner mit Anhänger. Und jetzt auf der Weltmeisterschaft haben wir über 120 Starter.
0: Okay, und wer fährt besonders gut? Wer gewinnt die meisten Wettbewerber bei der BM?
1: Wenn man sich die Statistik anguckt, die Finnen haben die meisten ersten Plätze, die meisten Weltmeistertitel geholt. Aber man muss auch sagen, die Deutschen haben insgesamt die meisten Titel geholt von Platz 1 bis 3. Es bleibt ein Kopf-an-Kopf-Rennen.
0: Okay, was jetzt so ein bisschen nach Elefantenrennen klingt, das wir ja alle von der Autobahn kennen, das liefern sich die Trucker bei der WM aber nicht, oder?
1: Nee, wir hoffen, dass das nicht passiert.
0: Die LKW-WM in

Eppelheim bei Schwetzingen. Können Sie gerne vorbeischauen. Nachher um 9 geht's los. Jetzt ist es 18 nach 6. Hier ist SWR 4. Guten Morgen.

Die Carpenters bei SWR 4 mit einem Lied über einen Reiseintopf. Über die Jambalaya wird vor allem in Louisiana gerne gegessen. Bei uns ist der Samstag ja so ein klassischer Eintopftag. Ist ja meist nicht so kompliziert zum Kochen. Da hat man ein bisschen mehr Zeit vom Wochenende übrig. Guten Morgen zusammen.

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4: 6.30 Uhr.
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6: Aus dem Studio Mannheim-Ludwigshafen mit Bettina Blum. Guten Morgen. Ministerpräsident Schnieder hat den 610. Dürkheimer Wurstmarkt eröffnet. Der 1. FC Kaiserslautern will in Magdeburg seine Erfolgsserie fortsetzen. Das Wetter, Sonne und Wolken bis 27 Grad. In Bad Dürkheim hat Ministerpräsident Gordon Schnieder gestern Abend den 610. Wurstmarkt eröffnet. Er gilt als das größte Weinfest der Welt. Ministerpräsident Schnieder sagte, für ihn sei der Wurstmarkt eines der schönsten Feste in Rheinland-Pfalz.
7: Diese Geselligkeit, diese Gastfreundschaft, diese Freude, die man jedem in den Augen ansehen kann, ist ganz großartig. So ein Markt ja nichts, wenn wir nicht die Fahrgeschäfte hätten, wenn wir den Duft nach Popcorn, nach Mandel, gebrannten Mandeln hätten und Zuckerwatte. Aber ich glaube, dass hier ist noch viel mehr Familientreffen, Klassentreffen. Die Dürkheimerinnen und Dürkheimer kommen zurück in diesen 2 Wochen und haben einfach Spaß und Freude und Austausch und Geselligkeit.
6: Wir haben uns mal auf dem Wurstmarktgelände umgehört, worauf sich die Menschen am meisten freuen.
8: Ich freue mich aufs Feuerwerk und aufs Feuerwerk. Es sind ja 2 Feuerwerke, genau. Einen schönen Umzug und gemütliche Stunden hier mit Kollegen.
9: Wir können es gerade abwarten. Wir haben schon gedacht, wir uns jetzt schon eine Metzensuppe-Pass holen. Ja? Metzensuppe ist eigentlich eine Fleischwurst, ja, wo Blutwurst, Schwarzmarkt, die ganzen Sachen, die werden da drin gekocht in diesem Sud. Und das gibt dann eigentlich die Fleischsprühe.
10: Generell eigentlich das Pfälzer Essen. Das ist halt das Schöne, ne? Diese Kultur, gerade hier jetzt in der Straße, ja, dass da halt so von den Einheimischen die Leckereien dann verköstet.
11: Das Treffen von den Kollegen.
12: Treffen von Menschen, die man sonst nicht sieht.
13: Pre-Opening. Wir haben früh angefangen. Um 11.
6: Der Wurstmarkt geht noch bis zum 21. September, immer Freitag bis Montag. Und erwartet werden insgesamt über 600.000 Besucher. Der 1. FC Kaiserslautern hat einen erfolgreichen Saisonstart in der 2. Fußball-Bundesliga hingelegt. In den 5 Pflichtspielen noch ungeschlagen und nur ein Gegentor. Das soll auch heute gegen Magdeburg fortgesetzt werden. In der vorherigen Spielzeit folgten auf Höhepunkte schnell auch Tiefschläge. Da ist FCK-Trainer Thorsten Lieberknecht aber zuversichtlich, dass seine Mannschaft stabiler bleibt.
14: Wir haben das letztes Jahr angesprochen gehabt, jetzt sind wir in diesem Jahr und ich finde die Mannschaft da mit uns allen zusammen, finden wir einen Weg, mit Erfolg nicht überbordend umzugehen. Wir freuen uns für den Moment und glaube ich, sind dann immer auch wieder sehr fokussiert auf die nächste Aufgabe, die jetzt Magdeburg heißt und die ist schwer genug.
6: Anpfiff zum Spiel in Magdeburg ist um 13 Uhr. Rund 2500 Fans begleiten den FCK beim Auswärtsspiel.
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6: Zunächst ist es noch wechselnd bewölkt, tagsüber wird es dann spätsommerlich, ein paar Wolken, aber auch Sonne. Die Temperaturen steigen auf maximal 24 bis 27 Grad. Aktuell sind es in Dudenhofen, Bornheim und Annweiler 15 Grad.
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4: Vorsicht bitte auf der A61 Koblenz Richtung Ludwigshafen. Zwischen dem Kreuz Alzey und Alzey selbst brennt ein Auto auf der Autobahn. Dann schauen wir auf die A6 Heilbronn-Nürnberg. Die ist zwischen Öhringen und Neuenstein noch immer in beiden Richtungen gesperrt, weil dort noch immer Bergungsarbeiten laufen. Gestern Nachmittag ist da ein Gefahrguttransporter umgestürzt. Das dauert also auch heute Morgen noch an. Wir schauen nach Österreich auf die A14 bei Bregenz. Da ist der Pfändertunnel in beiden Richtungen gesperrt. Grund dafür ist ein defekter Lastwagen im Tunnel. Ausweichen können Sie durch das Stadtgebiet Bregenz. 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
4: Und mit den besten Songs zum Wachwerden an einem frühen Samstagmorgen. Die kommen zum Beispiel jetzt gleich von Boney M. Die hatten ja in den 70ern jede Menge Hits. Und angefangen hat alles mit Daddy Cool.
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0: Samstagmorgen bei SWR 4 um gleich 6:45. Ich finde ja, zu zwei Tageszeiten merkt man gerade, dass es tatsächlich Herbst wird im Südwesten. Abends natürlich, da braucht man irgendwann eine Jacke und morgens braucht man die auch und morgens kann die sogar schon mal ein bisschen dicker sein. Da spürt man den Herbst nämlich erst recht. Stefan Bender ist dran, auch mit Jacke heute Morgen, Stefan.
1: Ich bin im T-Shirt unterwegs heute Morgen.
0: Gut, Heißblüter.
1: Ja, das kommt ja immer drauf an, wo du gerade unterwegs bist. Wir haben die freie Auswahl. Du darfst wählen zwischen wirklich dicken Jackenwetter oder dicken wackenden Jackentemperaturen. Auf der Alp heute Morgen rund um Messstätten zum Beispiel 4 Grad im Moment.
0: Ja. Brauchst du die Handschuhe schon fast.
1: Das könnte man, also wenn du im Fahrrad unterwegs bist, allemal. Im Allgäu, Hegau, Linzgau auch nur 5 Grad. Aber ich habe es ja gesagt, es gibt auch Regionen, das ist jetzt mal 10 Grad wärmer heute oder milder heute Morgen. An der Weinstraße in Rheinhessen und im Nahental 15 bis 17 Grad die Frühwerte.
0: Okay. Und stabilisiert sich das in beiden Regionen dann im Laufe des Tages? Ich habe schon vermeldet, dass es relativ schön wird heute an diesem Samstag.
1: Ja, hast du nichts Falsches gemacht. Also das ist alles gut. Es gibt zwar heute Morgen hier und da im Westerwald, im Taunus, ein paar Wolken auf der Hohenloher Ebene auch, aber die verziehen sich, die ganz geschlossene Wolkendecke. Die bröseln so auseinander, die Sonne kommt raus. Mitunter wird es ein richtig schöner, ruhiger, entweder Spätsommer, also ich würde sagen Spätsommertag, denn an der Mosel, da im Rhein und im Neckar so 24 bis 27 Grad die Spitzenwerte.
0: Oh ja, das ist eher Spätsommer als Frühherbst.
1: Ja, eben.
0: Geht es morgen so schön weiter?
1: Nur im Süden, im Breisgau, am Bodensee, im Allgäu, da kriegen wir auch Spätsommertemperaturen, 24 bis 27 Grad. Ansonsten wird es wolkiger und es kommen ein paar Regenwolken rein im Laufe des Tages und deswegen auch nur 17 bis 20 Grad unter den Wolken.
0: Stefan Bender mit der Wettervorhersage hier bei uns bei SWR 4 am Samstagmorgen.

0: 6.52 Uhr. Wir haben eine aktuelle Verkehrsmeldung hier bei SWR 4. Vorsicht auf der A5 Karlsruhe Richtung Basel. In der Einfahrt Ettlingen steht ein defekter Lastwagen auf dem Beschleunigungsstreifen.
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1: Mit Jane Sauter. Guten Morgen. In der Zeitung lese ich die Schlagzeile: Ein bisschen Trost muss sein. Trost. Dieses Wort verbinde ich vor allem mit Kindertagen. Wenn ich mir als Kind das Knie aufgeschlagen habe, dann hat meine Mutter eine besondere Salbe rausgeholt und sie mir ganz sacht auf die Wunde gestrichen. Trost fühlt sich an wie die Hand meiner Mutter, die mir anschließend ein Pflaster auf die Wunde klebt. Als Kind dachte ich, irgendwann bin ich da rausgewachsen und brauche Trost nicht mehr, wenn ich erwachsen bin. Inzwischen weiß ich es besser. Trost, das braucht meine Kollegin Anne, deren Freund sehr krank ist. Trost, das braucht mein Bekannter Thomas, weil er seinen Arbeitsplatz verloren hat. Ja, auch Erwachsene brauchen Trost. Nicht nur für die ganz großen Verluste, auch für das Kleine. Den misslungenen Tag gestern zum Beispiel, an dem alles in die Hose gegangen ist, obwohl ich mich so angestrengt habe. Ja, ich brauche auch Trost. Immer wieder, immer noch. Keinen billigen Trost und kein vertröstet werden. Das bitte nicht. Nur, was tröstet wirklich? Was bringt echten Trost? Gott sagt, ich will euch trösten, wie eine Mutter ihr Kind tröstet. Da erinnere ich mich an meine Mutter, an die Salbe und das Pflaster für mein Knie, als ich klein war. Ich denke daran, wie sie mir die Hand auf den Arm gelegt hat, wenn ich krank war. Daran, wie sie sich zu mir gesetzt und zugehört hat, wenn ich Kummer hatte. Vielleicht ist es das, was tröstet. Dass jemand kommt, wenn ich ihn brauche. Dass jemand bleibt. Dass ich nicht alleine bin mit dem, was weh tut. Manchmal braucht es dann gar nicht viele Worte. Eine Hand auf dem Arm. Jemanden, der zuhört. Jemanden, der einfach da ist. Ich merke, einfach da sein und dabei bleiben, wenn es jemandem gut tut. Das ist das Herzstück von Trost. Von echtem Trost. Jane Sauter von der Evangelischen Kirche Mainz.
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2: Um 7 Uhr mit Christina Trautwein. Guten Morgen. Hunderte Kinos bieten am Wochenende günstigere Tickets an. Tennisprofi Alexander Zverev zieht ins Finale der US Open ein. Das Wetter: nach kühlem Morgen Sonne und teils dichte Wolken. Am Nachmittag sommerlich bis 27 Grad. In vielen Kinos in ganz Deutschland sind Tickets an diesem Wochenende besonders günstig. Hunderte Filmtheater machen beim Kinofest mit. Aus der Nachrichtenredaktion Jan Busche.
3: 5 Euro für alle Filme auf allen Plätzen. Damit werben viele Häuser heute und morgen. Kleine Lichtspielhäuser sind dabei, aber auch mittelgroße und große Multiplex-Kinos. Schon in den letzten Tagen hat es einen großen Andrang auf die Tickets gegeben. In manchen Häusern sind die Karten für große Blockbuster heute am Samstagabend schon weg. Auf dem Programm stehen in einigen Kinos nicht nur aktuelle Filme, sondern auch Previews, also Filme, die an diesem Wochenende vor ihrem offiziellen Start gezeigt werden. Die deutschen Kinos hatten zuletzt mit einem Verkaufserfolg überrascht. Im ersten Halbjahr wurden fast 48 Millionen Karten verkauft. Damit ist fast das Vor-Corona-Niveau erreicht.
2: Istanbuls abgesetzter Bürgermeister İmamoğlu ist zu 2 Jahren Haft verurteilt worden. İmamoğlu, der als wichtigster Rivale des türkischen Präsidenten Erdogan gilt, wurde der Beleidigung eines Staatsbediensteten schuldig gesprochen, berichten türkische Medien. Er galt lange als aussichtsreicher Kandidat für Erdogans Nachfolge. In Nordfrankreich ist am Abend ein Zug entgleist. Dabei wurden nach Behördenangaben mindestens 40 Menschen verletzt, darunter eine Frau schwer. Der Regionalzug mit fast 200 Fahrgästen an Bord war in der Normandie zwischen den Städten Rouen und Caen unterwegs. Wie es zu dem Unfall kam, ist noch unklar. Zehntausende Freiwillige werden heute wieder zum Rhein-Cleanup erwartet. An den Ufern des Rheins, aber auch an Lahn, Mosel, Neckar oder Kinzig sammeln sie Müll auf, damit er nicht in die Flüsse gelangt. Wie eine Studie der Unis Köln und Tübingen Anfang des Jahres gezeigt hat, fließen allein an größeren Müllteilen bis zu 4.700 Tonnen pro Jahr über den Rhein in die Nordsee. Tennisprofi Alexander Zverev steht im Finale der US Open. Der 29-Jährige gewann das Halbfinale gegen den Russen Karen Khachanov in 3 Sätzen. Gegner im Finale ist der Amerikaner Ben Shelton. Sportreporter Tim Brockmeier berichtet.
4: Zverev spielte nicht spektakulär, nicht mitreißend, sicher auch nicht sein Top-Niveau. Er machte einfach das, was nötig war, um den Russen in 3 glatten Sätzen zu bezwingen. Der Deutsche leistete sich eigentlich zu viele Unkonzentriertheiten, spielte im 2. und 3. Satz auch zu passiv, aber insgesamt eben immer noch gut genug für Khachanov, die Nummer 50 der Welt. Ich stehe im Finale, das wird ein Riesenmatch und darauf konzentriere ich mich jetzt, so Zverev nach seinem Halbfinale. Der 2. Grand-Slam-Titel seiner Karriere ist nur noch einen Sieg entfernt.
2: Und in der Fußball-Bundesliga hat Schalke 04 den ersten Saisonsieg geholt. Der Aufsteiger siegte am Abend bei Union Berlin mit 3:1. Für die Schalker ist es der erste Bundesligasieg seit 2023. Die Zeit 7.03 Uhr.
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6: Wir haben immer noch Probleme auf der A6 Heilbronn-Nürnberg. Die Autobahn ist zwischen Öhringen und Neuenstein immer noch wegen Bergungsarbeiten gesperrt in beiden Richtungen. Grund dafür ist ein umgekippter Gefahrguttransporter. Das ist allerdings schon gestern Nachmittag passiert. Die Polizei sagt jetzt, wenn keine weiteren Probleme auftauchen, bleibt die Autobahn noch bis 10 Uhr heute Vormittag gesperrt. Dann wird die Sperrung aufgehoben. Derzeit gibt's in Richtung Nürnberg 3 Kilometer Stau und die letzte freie Ausfahrt ist Bretzfeld. Kommen Sie alle gut und sicher an Ihr Ziel.
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6: Wir haben aktuell 6 Grad in Ulm, 13 Grad in Idar-Oberstein, 15 in Bad Kreuznach und 15 auch in Mannheim. Jetzt die Aussichten für heute mit Stefan Bender.
7: Guten Morgen. Heute gibt es ruhiges Hochdruckwetter. Rund um Landau oder auch in Speyer und Bockenheim zum Beispiel scheint zeitweise schön die Sonne und manchmal ziehen ein paar Wolken durch. Regen fällt nicht. Auf dem Hartrand gibt es 23 und am Rhein und an der Weinstraße 27 Grad. Morgen bleibt die Luft deutlich kühler mit maximal noch 20 Grad. Dabei ziehen ein paar Schauerwolken durch und die Sonne scheint nur ab und zu. Zum Start in die neue Woche geht es jedoch schon wieder trocken weiter.
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6: Guten Morgen am Samstagmorgen. Wir schauen mal kurz rüber nach Chicago. Zu Chicago. Irgendwie schon ein seltsamer Name für eine Band, oder? Ist in etwa so, als würden bei uns Bands spielen, die Tübingen heißen. Oder Koblenz oder Ludwigshafen oder Konstanz. Wobei, wenn die so fantastisch klingen würden wie Chicago, wäre das auch egal, oder? Schön, dass Sie da sind.
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0: auch, oder?
1: Und diese Musik, die ihr auch bringt, Everly Brothers, Buddy Holly und Fats Domino, Elvis, die ist einfach unsterblich. Und bei diesen Liedern hört man halt ein, zwei, drei Takte, dann weiß man, was kommt.
0: Tja, so schaut's aus. Das hier zum Beispiel ein Klassiker aus den 70ern von den Sweet.
1: Die 70er Jahre, BGR oder die Bee Gees natürlich auch. Und vor allen Dingen die Country-Musik. Das ist so tolle Country-Musik, wo es aus diesen Jahren gibt. Bellamy Brothers und wie die alle heißen. Also einfach Lebensfreude.
0: Tja, da hat er schon recht, oder? Der Joachim aus Oberstenfeld, der uns angerufen hat.
1: Also, ihr geht auch mit den Leuten gut um. Das heißt, man merkt, man ist im Prinzip wie eine große Familie.
0: Danke fürs Lob. Und jetzt kommen die, die ich gerade eben schon vor einer halben Minute angekündigt habe. Sweet mit einem Titel aus der letzten Zeit ihrer Karriere. Da klangen sie schon sehr modern. Love is like Oxygen. Hier bei SWR 4 am Samstagmorgen um 7:15 Uhr.

Aus der Disco jetzt wieder an die akustische Gitarre und ans Lagerfeuer, die Everly Brothers bei SWR 4 um 7:21 Uhr.

Guten Morgen am Samstagmorgen. Hier ist SWR 4 um 2 Minuten vor 8.

0: 7.30 Uhr.
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2: Aus dem Studio Mannheim-Ludwigshafen mit Bettina Blum. Guten Morgen. Ministerpräsident Schnieder hat den 610. Dürkheimer Wurstmarkt eröffnet. Der 1. FC Kaiserslautern will in Magdeburg seine Erfolgsserie fortsetzen. Das Wetter, Sonne und Wolken, bis 27 Grad. In Bad Dürkheim hat Ministerpräsident Gordon Schnieder gestern Abend den 610. Wurstmarkt eröffnet. Er gilt als das größte Weinfest der Welt. Ministerpräsident Schnieder sagte, der Dürkheimer Wurstmarkt habe für das Land Rheinland-Pfalz eine große Bedeutung.
3: Er ist wichtig, weil er unsere Kultur zeigt, die Pfälzer Kultur zeigt, aber weil es auch so ein Fest ist, was so friedlich ist, wo so viel Freude herrscht, das hält auch Gesellschaft zusammen. Und das ist in den heutigen rauen Zeiten wichtiger denn je.
2: Wir haben uns mal auf dem Wurstmarktgelände umgehört, worauf sich die Menschen am meisten freuen.
4: Ich freue mich aufs Feuerwerk und aufs Feuerwerk. Es sind ja zwei Feuerwerke, genau. Einen schönen Umzug und gemütliche Stunden hier mit Kollegen.
5: Wir können es gerade abwarten. Wir haben schon gesagt, wir wollen jetzt schon eine Mützensuppe-Pass holen. Ja. Mützensuppe ist eigentlich eine Fleischwurst, ja, wo Blutwurst, Schwarzmarkt, die ganzen Sachen, die werden da drin gekocht in diesem Sud. Und das gibt dann eigentlich die Fleischsprippe.
6: Generell eigentlich das Pfälzeressen. Das ist halt das Schöne, ne? Diese Kultur, gerade hier jetzt in der Straße, ja, dass da halt so von den Einheimischen die Leckereien dann verköstigt.
7: Das Treffen von den Kollegen.
8: Treffen von Menschen, die man sonst nicht sieht.
2: Der Wurstmarkt geht noch bis zum 21. September, immer Freitag bis Montag. Erwartet werden insgesamt über 600.000 Besucher. Am 5. Spieltag der 2. Liga muss der 1. FC Kaiserslautern zum 1. FC Magdeburg. Der FCK fährt mit großem Selbstbewusstsein zu diesem Auswärtsspiel, denn der Saisonstart läuft bisher ausgezeichnet. Michael Spindler berichtet.
9: Auch nach 5 Pflichtspielen inklusive DFB-Pokal ist der FCK noch ungeschlagen und kassierte bisher nur einen Gegentreffer. Gegen Magdeburg erwartet Trainer Thorsten Lieberknecht trotzdem eine mental anstrengende Aufgabe. Gleichzeitig ist Lieberknecht überzeugt, dass seine Mannschaft nach dem starken Auftakt keine Selbstzufriedenheit an den Tag legen wird und fokussiert bleibt. Gute Nachrichten gibt es von Stürmer Ivan Pirtajin. Der Torjäger ist nach seinem Achillessehnenriss und einer 8-monatigen Verletzungspause wieder voll zurück im Mannschaftstraining. Einen Einsatz im Spiel gegen Magdeburg hat Lieberknecht aber noch ausgeschlossen. Auch ohne den Kroaten hofft man beim FCK, den erfolgreichen Saisonstart fortsetzen zu können.
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2: Zunächst ist es noch wechselnd bewölkt, tagsüber dann wird es spätsommerlich, ein paar Wolken, aber auch Sonne und die Temperaturen steigen auf maximal 24 bis 27 Grad. Aktuell sind es in Freinsheim, Dirmstein und Mutterstadt 15 Grad.
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0: Wir haben immer noch Probleme auf der A6 Heilbronn-Nürnberg. Die ist zwischen Öhringen und Neuenstein immer noch gesperrt wegen der Bergung eines Gefahrguttransporters. Sperrung in beiden Richtungen. Die Polizei hofft, bis 10 Uhr zumindest einen Teil der Autobahn wieder freigeben zu können. Derzeit gibt es vor der Ausleitung in Richtung Nürnberg 5 Kilometer Stau. Weil da so viele Lkw hintereinander stehen, dauert es entsprechend lange, dort von der Autobahn runterzukommen. Deswegen am besten spätestens ab dem Kreuz Weinsberg ausweichen und die Sperrung der Autobahn so weiträumig umfahren. Kommen Sie alle gut und sicher an Ihr Ziel.
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0: Guten Morgen am Samstagmorgen. Morgen am Sonntag ist der Tag des offenen Denkmals. Kennen Sie vielleicht? Dann kann man überall im Südwesten Gebäude besuchen, die unter Denkmalschutz stehen und in die man sonst nicht einfach so reinkommt. In Rheinzabern zum Beispiel, in ein altes Fachwerkhaus in Privatbesitz. Stellen wir Ihnen vor, nach den nächsten 3 Hits.
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0: 7.43 Uhr am Samstag hier bei SWR 4. Wir haben eine aktuelle Verkehrsmeldung von der A3. Frankfurt Richtung Köln. Zwischen Montabaur und dem Dreieck Dernbach liegen Reifenteile auf dem rechten und dem mittleren Fahrstreifen. Außerdem ein defektes Fahrzeug auf dem Standstreifen. Fahren Sie da unbedingt vorsichtig. Morgen ist Tag des offenen Denkmals. Da kann man überall im Südwesten in Gebäude hinein, in die man sonst nicht eben gerade mal so reinspazieren kann. In Rastatt zum Beispiel öffnet der einzige noch erhaltene Westwall-Bunker in Baden-Württemberg seine Türen. Und in Rheinsabern sagt der Peter Hamburger, hereinspaziert bei uns zu Hause. Der wohnt in einem Fachwerkhaus, Baujahr 1802, das wiederum auf ganz alten römischen Fundamenten erbaut wurde. Herr Hamburger, spüren Sie die Vergangenheit und die lange Geschichte des Hauses manchmal?
1: Ja, ich spüre die Geschichte wirklich täglich, wenn ich in den Keller gehe, wenn ich an diesen Fragmenten aus der Römerzeit vorbeigehe, die im Jahr 1802 zum Bau des Kellers gedient haben. Da schaut mich immer die Geschichte an, fast 2000 Jahre.
0: Ja, ganz schön lange Zeit. Wenn Sie Gäste haben, also jetzt keine Gäste, die geführt werden wie die morgen, sondern ganz normale Gäste zum Abendessen, sitzen die manchmal da und staunen und schauen sich das alles an? Oder wie reagieren Leute auf so ein altes Haus?
1: Die reagieren immer staunend und selbst Gäste, Freunde, die öfter zu uns kommen, sitzen immer wieder am Tisch beim Kaffee oder beim Abendessen und schauen sich um und sagen, das habe ich noch nicht gesehen, wie war das, wozu war das in Benutzung. Also immer sehr viele Fragen und dann sind auch Einrichtungsgegenstände, die noch von der Familie stammen, die man dann erzählen kann, die quasi zu den Gästen sprechen über mich als Stimme.
0: Ja. Es spukt aber nicht bei Ihnen.
1: Bisher noch nicht. Ich weiß nicht, was da noch kommt.
0: Kleine Frage zum Schluss noch, wer jetzt Lust bekommen hat. Gibt es noch Plätze bei den Führungen?
1: Ja, es sind reichlich Plätze verfügbar. Einfach kurz anrufen oder vorbeikommen. Wir kriegen das gut organisiert.
0: Morgen am Tag des offenen Denkmals gibt es überall im Südwesten was zu entdecken. Sie können am besten mal auf der offiziellen Website im Internet vorbeischauen. Da finden Sie dann bestimmt auch ein Denkmal gleich bei Ihnen um die Ecke. Hier ist SWR 4 am Samstag. Guten Morgen zusammen.

Die passende Musik zum Start ins Wochenende bei SWR 4 geht gleich so weiter bei uns mit einem kleinen Stück vom Himmel, einem Little Piece of Heaven. So eins wünsche ich Ihnen für heute auch.

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5: Um 8 Uhr mit Dagmar Freudenreich. Guten Morgen. Experten rechnen mit hohen Gaspreisen im Herbst und Winter. Freiwillige säubern heute wieder die Flussufer. Das Wetter in Rheinland-Pfalz, örtlich Frühnebel, dann dichte Wolken und Sonne, am Nachmittag spätsommerlich bis 27 Grad.
6: Nicht nur wegen der...
5: Oh, das war das Falsche. Kleinen Moment. So, jetzt müssen wir hier nochmal von vorne anfangen. Das Vergleichsportal Verivox geht wegen des Iran-Kriegs von deutlich steigenden Gaspreisen für private Haushalte aus. Der Großhandelspreis in Europa kletterte in dieser Woche auf den höchsten Wert seit mehr als 3,5 Jahren. Patricia Wern mit den Einzelheiten.
6: Nicht nur wegen der höheren Großhandelspreise für Gas, auch wegen des geringen Füllstands der Speicher in Deutschland sei im Herbst und Winter mit höheren Gaspreisen für Haushalte zu rechnen, sagte ein Verivox-Sprecher der Rheinischen Post. Die Bundesnetzagentur geht aber nicht davon aus, dass die Gasversorgung grundsätzlich zum Problem werde. Behördenchef Müller sagte, es gebe schon jetzt mehr Gas in den Speichern, als im gesamten vergangenen Winterhalbjahr aus den Speichern entnommen wurde. Die deutschen Gasspeicher sind derzeit zu knapp 55% gefüllt. Im vergangenen Jahr lag der durchschnittliche Füllstand zum selben Zeitpunkt bei knapp 74%.
5: In vielen Kinos in Deutschland sind an diesem Wochenende Tickets besonders günstig. Hunderte Häuser beteiligen sich am Kinofest. Sowohl kleine Lichtspielhäuser als auch große Multiplex-Kinos. Dabei kostet der Eintritt 5 Euro für alle Filme auf allen Plätzen. Zum heutigen bundesweiten Aktionstag Rhein Cleanup sind wieder Zehntausende Freiwillige unterwegs. Sie säubern den ganzen Vormittag die Ufer entlang des Rheins und vieler anderer Flüsse von Müll. Aus der SWR Umweltredaktion Dominik Bartuschek.
7: Über 80 sogenannte Clean-Ups, also Müllsammelaktionen, gibt es allein in Rheinland-Pfalz. Nicht nur entlang des Rheins, sondern zum Beispiel auch an Lahn, Mosel, Nahe und Selz wird Müll gesammelt, damit er nicht in die Flüsse gelangt. Wie groß das Müllproblem im Rhein ist, hat erst Anfang des Jahres eine Langzeitstudie der Unis Köln und Tübingen gezeigt. Demnach fließen allein an größeren Müllteilen bis zu 4.700 Tonnen pro Jahr über den Rhein in die Nordsee. Das ist mehr als 100 vollbeladene 40-Tonner-Lkw. Wiegen.
5: Tennisprofi Alexander Zverev hat zum zweiten Mal das Endspiel bei den US Open erreicht. Er gewann das Halbfinale gegen den Russen Karen Khachanov in 3 Sätzen. Gegner im Finale morgen ist der Amerikaner Ben Stelton. In der Fußball-Bundesliga hat Schalke 04 den ersten Saisonsieg geholt. Der Aufsteiger gewann am Abend bei Union Berlin mit 3:1. Heute Nachmittag empfängt Mainz 05 Eintracht Frankfurt. In der zweiten Liga spielt der erste FC Kaiserslautern in Magdeburg. 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
8: Vorsicht bitte heute Morgen auf der B294 Freiburg Richtung Haslach. Zwischen Denzlingen-Glottertal und dem Hugenwaldtunnel liegt ein großes Plastikteil auf der Fahrbahn. Dann immer noch Probleme auf der A6, haben es gerade gehört, Heilbronn-Nürnberg. Die Autobahn ist zwischen Öhringen und Neuenstein nach wie vor gesperrt wegen der Bergung des Gefahrenguttransporters. Die Polizei hofft, bis 10 zumindest einen Teil der Autobahn wieder freigeben zu können. Aktuell gibt es vor der Ausleitung in Richtung Nürnberg 7 Kilometer Stau, weil da sehr, sehr viele Lkw in der Schlange auf der rechten Spur stehen, dauert es entsprechend lange, dort von der Autobahn runterzukommen. Deswegen am besten spätestens schon am Kreuz Weinsberg ausweichen und die Sperrung so weiträumig umfahren. Dann schauen wir noch rüber nach Österreich auf die B179, auf die Fernpassstraße Richtung Nassereit, zwischen dem Grenztunnel Füssen und Reute in Tirol. Dichter Reiseverkehr. Es dauert dort aktuell etwa 20 Minuten länger. 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
8: Wir haben aktuell 6 Grad in Villingen-Schwenningen, 12 in Montabaur und 14 in Heidelberg und in Alzey. Jetzt gibt's die Aussichten aus unserem Wetterstudio mit Stefan Bender.
9: Guten Morgen. Heute gibt es ruhiges Hochdruckwetter. Rund um Landau oder auch in Speyer und Bockenheim zum Beispiel scheint zeitweise schön die Sonne und manchmal ziehen ein paar Wolken durch. Regen fällt nicht. Auf dem Hartrand gibt es 23 und am Rhein und an der Weinstraße 27 Grad. Morgen bleibt die Luft deutlich kühler mit maximal noch 20 Grad. Dabei ziehen ein paar Schauerwolken durch und die Sonne scheint nur ab und zu. Zum Start in die neue Woche geht es jedoch schon wieder trocken weiter.
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8: Guten Morgen am Samstagmorgen, 8:05 haben wir an diesem 12. September. So ganz allmählich wird's Herbst im Südwesten, auch wenn man das jetzt heute Nachmittag noch nicht unbedingt merkt. Es gibt aber tatsächlich noch etliche Freibäder, die immer noch offen haben. Deswegen reden wir gleich mal mit einem Schwimmmeister über das Testen der Wassertemperatur und über die Neoprenanzüge einiger Besucher. Nach den nächsten 3 Hits hier bei uns.
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0: gedacht, es ist einmal ein schöner Song, oder? Boat on the River mit Styx hier bei SWR 4 am Samstagmorgen. Ich hab's vorhin schon gesagt, so ganz allmählich wird es Herbst im Südwesten. Aber es gibt tatsächlich immer noch etliche Freibäder, die weiterhin geöffnet sind. Das Taubertsbergbad in Mainz zum Beispiel hat noch bis Ende September die Tore offen. Das Freibad Möhringen in Stuttgart, auch da läuft die Saison noch. Und auch in Trier. Alexander Geißler ist Schwimmmeister im Nordbad. In der Stadt, wo die Saison möglicherweise sogar noch bis Anfang Oktober geht. Herr Geißle, wie entscheiden Sie das denn eigentlich, ob das Freibad noch aufbleibt? Halten Sie da testweise den großen Zeh ins Wasser oder wie machen Sie das?
1: Nee, die großen Zeh stecken wir tatsächlich nicht ins Wasser. Wir machen das hauptsächlich an den Nachttemperaturen abhängig. Okay. Wenn wir es über Nacht nicht mehr schaffen, die Beckentemperatur ausreichend zu halten, heißt, wir gehen mit 24, 25 Grad Abend in den Feierabend und morgens haben wir nur noch 20 Grad. Wenn das über Dauer ist und die Beckentemperatur immer weiter abfällt, dann sagen wir irgendwann mal, ist das einfach nicht mehr effektiv.
0: Ja, und dann wird zugemacht. Wer kommt denn jetzt Mitte September eigentlich überhaupt noch? Wenn nicht gerade stundenlang die Sonne scheint, ist es tagsüber ja dann doch schon ein bisschen kühler.
1: Noch ist es gemischt. Über die Mittagszeit, gerade bei schönem Wetter, haben wir auch die Schönwetterschwimmer. Wenn das Wetter schlechter wird und tatsächlich anfängt, es zu regnen und wirklich kalt zu werden, dann haben wir tatsächlich nur noch die hartgesottenen Stamm- und Dauerschwimmer. Die kommen dann aber auch gerne mit Neopren, einfach nur, um die letzten Züge im Freibad noch nutzen zu können.
0: Neoprenanzüge im Freibad, da muss man das schon wirklich lieben. Auf jeden Fall ist gerade mehr Platz im Becken als im Sommer. Klar, das ist natürlich super für Leute, die nicht nur zum Planschen kommen, sondern richtig schwimmen wollen, oder?
1: Eigentlich ganz einfach. Also wer Bahnen schwimmen will, wer sich wirklich sportlich betätigen will und vielleicht für den Winter noch ein bisschen fit werden will, der sollte jetzt nutzen, ins Freibad zu kommen, weil man kann hier wunderbar seine Bahnen ziehen, ohne, ich sag mal, gestört zu werden.
0: Klingt gut, oder? Und geht gerade wahrscheinlich in allen Freibädern, die jetzt noch geöffnet sind, da kann man ein bisschen Gänsehaut schon in Kauf nehmen. 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

0: 8.22 Uhr bei SWR 4. Statt leerer zu werden, wird die A6 aktuell immer voller. Die ist ja gesperrt zwischen Öhringen und Neuenstein. Mittlerweile 2 Kilometer Stau vor der Sperrung in Richtung Heilbronn. Und da ist die letzte freie Ausfahrt Kupferzell. Und in Richtung Nürnberg sind schon 7 Kilometer Stau. Sie sollten am besten spätestens am Kreuz Weinsberg von der Autobahn runter, um die Sperrung weiträumig zu empfangen. So, jetzt passend zum schönen Wetter, das heute angekündigt ist im Südwesten, Urlaubsmusik aus Italien, Umberto Tozzi bei SWR 4. Guten Morgen.
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0: 8.30 Uhr.
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2: Aus dem Studio Mannheim-Ludwigshafen mit Bettina Blum. Guten Morgen. Ehrenamtliche im südpfälzischen Kuhhardt halten invasiven Ochsenfrosch in Schach. Ministerpräsident Schnieder hat den 610. Dürkheimer Wurstmarkt eröffnet. Das Wetter: Sonne und Wolken bis 27 Grad. In Kuhhardt im Kreis Germersheim helfen Ehrenamtliche, den invasiven nordamerikanischen Ochsenfrosch zu bekämpfen. Das etwa 30-köpfige Ehrenamtsteam holt von September bis Dezember jeden Morgen junge Ochsenfrösche aus Eimerfallen an zwei eingezäunten Baggerseen. Das sei ein toller Einsatz, sagt Matthias Klöppel von der Landesnaturschutzbehörde.
3: Wir sind da sehr froh, hier von der Gemeinde und den Anwohnern auch so unterstützt zu werden und vor allem auch akzeptiert zu werden in unserer Arbeit. Das ist nicht unbedingt selbstverständlich. Und auch bin da immer wieder begeistert, wie viel Engagement hier aufgebracht wird. Und da muss man auch gar nicht mehr viel erklären. Die sind da jetzt mittlerweile so eingespielt. Die kennen sich zum Teil besser aus mit der Art als ich selber. Also von daher super, wie hier das Ganze unterstützt wird.
2: Ministerpräsident Gordon Schnieder hat gestern Abend den 610. Bad Dürkheimer Wurstmarkt eröffnet, das angeblich größte Weinfest der Welt. Die Bad Dürkheimer Winzer servieren den Gästen mehr als 290 Weine und Sekte, sagt Wurstmarkt-Winzermeister Helmut Dating. Und sie haben sich neuen Trends angepasst.
4: Das Weintrinken hat ja sich etwas verändert, ja. Es wird viel Schorle getrunken. Ein Fokus liegt auf entalkoholisierte Weine auch, ja. Also für jeden Geschmack alles. Jeder findet irgendwie, was er möchte auf dem Wurstmarkt. Es gibt Weiß, es gibt Seko, es gibt Sekt, es gibt Rotweine, also für jeden irgendwas dabei.
2: Der Wurstmarkt in Bad Dürkheim geht bis zum 21. September. Am 5. Spieltag der 2. Liga muss der 1. FC Kaiserslautern zum 1. FC Magdeburg. Der FCK fährt mit großem Selbstbewusstsein zu diesem Auswärtsspiel, denn der Saisonstart läuft bisher ausgezeichnet. Michael Spindler.
5: Auch nach 5 Pflichtspielen inklusive DFB-Pokal ist der FCK noch ungeschlagen und kassierte bisher nur einen Gegentreffer. Gegen Magdeburg erwartet Trainer Thorsten Lieberknecht trotzdem eine mental anstrengende Aufgabe. Gleichzeitig ist Lieberknecht überzeugt, dass seine Mannschaft nach dem starken Auftakt keine Selbstzufriedenheit an den Tag legen wird und fokussiert bleibt. Gute Nachrichten gibt es von Stürmer Ivan Pirtajin. Der Torjäger ist nach seinem Achillessehnenriss und einer 8-monatigen Verletzungspause wieder voll zurück im Mannschaftstraining. Einen Einsatz im Spiel gegen Magdeburg hat Lieberknecht aber noch ausgeschlossen.
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2: Heute wird es spätsommerlich, ein paar Wolken, aber auch Sonne. Die Temperaturen steigen auf maximal 24 bis 27 Grad. Aktuell sind es in Frankenthal, Limburger Hof und Gommersheim 15 Grad.
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0: Vorsicht bitte auf der A8 Stuttgart Richtung Karlsruhe. Zwischen Pforzheim-West und Karlsbad liegt eine Warnbarke auf der rechten Spur. Und dann haben wir immer noch Probleme auf der A6 Heilbronn-Nürnberg und auch in der anderen Richtung. Die Autobahn ist zwischen Öhringen und Neuenstein immer noch gesperrt nach dem Unfall mit dem Gefahrguttransporter gestern. Die Polizei hofft immer noch, bis 10 wenigstens einen Teil der Strecke wieder freigeben zu können. Bis es soweit ist, haben wir aktuell 2 Kilometer Stau in Richtung Heilbronn. Da ist die letzte freie Ausfahrt Kupferzell. Und in der Gegenrichtung, also Richtung Nürnberg, gibt es 7 Kilometer Stau vor der Ausleitung. Da stehen zahlreiche Lkw hintereinander und warten, dass sie runterkommen können. Dementsprechend geht es da sehr, sehr zäh zu. Am besten spätestens am Kreuz Weinsheim ausweichen und die Sperrung auf der Autobahn weiträumig umfahren. Dann schauen wir in unsere Nachbarländer, in die Schweiz, auf die A2 Luzern Richtung Gotthard zwischen Wassen und Göschenen. 2 Kilometer Stau, der Gotthardtunnel ist aktuell gesperrt und Probleme auch bei der Einreise und Ausreise nach Österreich auf der Fernpassstraße zwischen dem Grenztunnel Füssen und Reute. In beiden Richtungen dichter Reiseverkehr und in beiden Richtungen dauert es etwa eine halbe Stunde länger als sonst. 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
0: Guten Morgen am Samstagmorgen. 9:05 haben wir und bei uns gibt's jetzt 3 musikalische Knaller hintereinander von den Kings, von Elton John und von Smokey. Besser kann man doch gar nicht in so ein Wochenende kommen, oder?
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0: Samstagmorgen, 8:45 hier bei SWR 4. Vorhin haben wir ja über Freibäder gesprochen, die immer noch geöffnet sind. Jetzt fragen wir einfach mal den Stefan Bender, ob das heute ein Tag fürs Freibad wird.
1: Fürs Freibad, ja, die meisten Freibäder sind ja, glaube ich, in den Tälern unten. Da wird das schon ganz gut heute. Aber heute Morgen würde ich zum Beispiel am Titisee nicht um, also ich weiß, ich kenne die Wassertemperatur nicht, aber außenrum die Lufttemperatur ist 7 Grad. Boah. Das ist ein bisschen frisch zum Baden. Oder auch die Maare in der Vulkaneifel zum Beispiel um die 11 Grad heute Morgen. Da würde ich noch nicht reinspringen, aber wir haben ja von den Freibädern gesprochen am Nachmittag an der Mosel, beim Rhein, Neckartal, 24 bis 27 Grad, die Sonne scheint zeitweise, da kann man mal reinspringen,
0: oder? Kann man schon machen, ja, das denke ich aber auch. Ja. Mhm. Bleibt das den ganzen Nachmittag über so schön oder muss man schnell wieder raushüpfen?
1: Nee, es gibt ab und zu mal ein paar Wolken, aber es gibt heute komplett trockenes Wetter. Also auch draußen ist es trocken, also vor allem draußen ist es trocken, zeitweise sonnig. Es ist ein schöner Samstag.
0: Ja, geht es morgen so weiter mit dem schönen Wetter?
1: Nein, nicht überall. Also es gibt ganz im Süden immer noch Sonne, im Breisgau, am Bodensee, im Allgäu. Und da ist es schön, auch noch bis zu 27 Grad warm. Ansonsten aber breiten sich Wolken aus. Am Vormittag gibt es von der Eifel bis nach Rheinhessen schon Regen. Und nachmittags dann auch bis zum mittleren Neckar runter und bis zur Ostalb.
0: Das klingt jetzt so, als würde es kommende Woche dann nicht mehr so schön im Südwesten.
1: Das klingt nur so. Am Montag ist es nämlich schon wieder schöner, kommt das nächste hoch, es scheint wieder die Sonne bei bis zu 26 Grad.
0: Ich lasse mich gerne korrigieren, wenn sowas am Ende bei rauskommt. Stefan Bender mit der Wettervorhersage bei uns hier bei SWR 4. Guten Morgen am Samstagmorgen. 8:48 Uhr.

0: Samstagmorgen, 9:05.
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8: Um 9 Uhr mit Dagmar Freudenreich. Guten Morgen. Experten rechnen mit hohen Gaspreisen im Herbst und Winter. Die Rettungshundestaffeln trainieren in Rennerod. Das Wetter in Rheinland-Pfalz, Sonne und teils dichte Wolken. Am Nachmittag sommerlich, Höchstwerte 20 bis 27 Grad. Die Gaspreise für Privathaushalte könnten wegen des Iran-Kriegs weiter deutlich steigen. Davon geht das Vergleichsportal Verivox aus. Beim aktuellen Preisniveau seien Preiserhöhungen zwischen 10% und 20% zum Jahreswechsel möglich. Laut Verivox könnten auch die ungewöhnlich niedrigen Füllstände der Speicher in Deutschland zum Preisanstieg beitragen. Im CDU-Präsidium gibt es eine weitere personelle Veränderung. Die stellvertretende Generalsekretärin Stump tritt ab. Sie soll ihr Amt am 21. September niederlegen, also am Tag nach den Wahlen in Mecklenburg-Vorpommern und Berlin. Aus dem ARD-Hauptstadtstudio berichtet Nicole Markwald.
9: Hinweise, dass die Zusammenarbeit enden könnte, gab es schon Anfang der Woche. Verschiedene Medien hatten berichtet, dass Bundeskanzler Merz ihr den Rücktritt nahegelegt habe. Noch am Mittwoch dementierte Christina Stump ein mögliches Ausscheiden als stellvertretende Generalsekretärin. Doch nun heißt es, Merz und Stump hätten in persönlichen Gesprächen gemeinsam entschieden, dass sie zum 21. September aus dem Amt scheidet. Der Bundeskanzler plant, Michael Hose als kommissarischen Nachfolger vorzuschlagen. Der Thüringer Bundestagsabgeordnete bringe als Lehrer und ehemaliger Schulleiter wichtige Perspektiven mit.
8: Im Westerwald gibt es heute eine groß angelegte Übung für alle Rettungshundestaffeln in Rheinland-Pfalz. In der Alsberg-Kaserne in Rennerod trainieren sie die Zusammenarbeit. Insgesamt gibt es 9 Rettungshundestaffeln im Land. Sie waren im vergangenen Jahr nach eigenen Angaben mehr als 220 Mal im Einsatz. Tennisprofi Alexander Zverev steht im Finale der US Open. Der 29-Jährige gewann das Halbfinale gegen den Russen Karen Khachanov in 3 Sätzen. Gegner im Finale ist der Amerikaner Ben Stelton. Sportreporter Tim Brockmeier.
10: Zverev spielte nicht spektakulär, nicht mitreißend, sicher auch nicht sein Top-Niveau. Er machte einfach das, was nötig war, um den Russen in 3 glatten Sätzen zu bezwingen. Der Deutsche leistete sich eigentlich zu viele Unkonzentriertheiten, spielte im 2. und 3. Satz auch zu passiv, aber insgesamt eben immer noch gut genug für Khachanov, die Nummer 50 der Welt. Ich stehe im Finale, das wird ein Riesenmatch und darauf konzentriere ich mich jetzt, so Zverev nach seinem Halbfinale. Der 2. Grand-Slam-Titel seiner Karriere ist nur noch einen Sieg entfernt.
8: In der Fußball-Bundesliga hat Schalke 04 am Abend bei Union Berlin mit 3:1 gewonnen. Heute Nachmittag empfängt Mainz 05 Eintracht Frankfurt. In der 2. Liga spielt der 1. FC Kaiserslautern in Magdeburg. 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
11: Vorsicht bitte heute Morgen auf der A81 Heilbronn Richtung Stuttgart zwischen Weinsberg-Ellhofen und Heilbronn unter Gruppenbach. Da steht ein defektes Auto. auf der rechten Spur. Dann schauen wir auf die A5 Basel Richtung Karlsruhe zwischen Effringen-Kirchen und dem Dreieck Neuenburg. 2 Kilometer Stau an der Baustelle. Nochmal die A5, gleiche Richtung. Karlsruhe zwischen Teningen und Riegeln nach einem Unfall aktuell 5 Kilometer Stau. Dann haben wir das, was wir in den Nachrichten gerade schon mal detailliert gehört haben. Immer noch gesperrt ist die A6 zwischen Öhringen und Neuenstein in beiden Richtungen. Der gestern verunglückte Gefahrguttransporter muss noch von der Autobahn runter. Die Polizei hofft, dass sie bis 10 wenigstens einen Teil der Strecke wieder freigeben kann. Derzeit haben wir in Richtung Heilbronn 3 Kilometer Stau. Da ist die letzte Ausfahrt Kupferzell. Und in Richtung Nürnberg gibt es 6 Kilometer Stau. Wegen der vielen Lkw, die da in der Schlange stehen, dauert es, von der Autobahn runterzukommen. Deswegen der Tipp, spätestens am Kreuz Weinsberg runter von der A6 und die Sperrung weiträumig umfahren. Jetzt schauen wir auf die Schweiz, auf die A2 Luzern Richtung Gotthard zwischen Amsteg und Göschenen 4 Kilometer Stau, da dauert es eine Dreiviertelstunde länger. Und auch in Österreich ist es voll auf der Fernpassstraße zwischen dem Grenztunnel Füssen und Reute. In beiden Richtungen dichter Reiseverkehr, dauert eine halbe Stunde länger. Und als ob das noch nicht genug wäre, ist am Grenzübergang auch noch die Straße wegen des Alpabtriebs gesperrt. Also da können Sie schön geschmückte Kühe schauen, während sie im Stau stehen. Vorsicht dann noch auf der A6 Nürnberg Richtung Heilbronn zwischen der Raststätte Hohenlohe Nord und Neuenstein. Da gibt es eine ungesicherte Unfallstelle auf der mittleren Fahrbahn. Und Vorsicht auf der B12 Linden-Kempten zwischen Schaulings und Geisch-Achen. Ein Metallteil auf der Fahrbahn. Da sollten Sie in beiden Richtungen besonders vorsichtig unterwegs sein. Kommen Sie alle gut und sicher an Ihr Ziel.
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11: Wir haben 8 Grad heute Morgen in Ulm. Wir haben 12 in Katzenellenbogen. Toller Ortsname. 13 Grad in Wissen und in Karlsruhe. Jetzt gibt es die Aussichten für heute mit Stefan Bender.
12: Guten Morgen. Heute gibt es ruhiges Hochdruckwetter. Rund um Landau oder auch in Speyer und Bockenheim zum Beispiel scheint zeitweise schön die Sonne und manchmal ziehen ein paar Wolken durch. Regen fällt nicht. Auf dem Hartrand gibt es 23 und am Rhein und an der Weinstraße 27 Grad. Morgen bleibt die Luft deutlich kühler mit maximal noch 20 Grad. Dabei ziehen ein paar Schauerwolken durch und die Sonne scheint nur ab und zu. Zum Start in die neue Woche geht es jedoch schon wieder trocken weiter.
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11: Guten Morgen am Samstagmorgen. 9:06 haben wir und es ist allerhöchste Zeit für unsere SWR4-Tasse. 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

0: 16 Minuten nach 9 haben wir mittlerweile hier bei SWR 4 am Samstagmorgen und wir wollten wissen, welches Lied mit diesen Takten hier beginnt. Margarete Burkhardt aus Weidenthal in der Pfalz war als Erste am Apparat und ist sich sicher, dass sie das weiß. Guten Morgen, Frau Burkhardt.
1: Guten Morgen.
0: Was glauben Sie denn, wie dieses Lied heißt, was wir da gehört haben?
1: Das ist Help Yourself.
0: Help Yourself? Dann schauen wir mal.
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0: Ja.
1: Ja.
0: Super. Super, Frau Burkhardt. Und So schnell haben Sie es gewusst, gell? Ganz, ganz toll. Haben Sie Pläne heute für den Samstag? Haben Sie was vor?
1: Nee, ich komme hier nicht fort.
0: Sie kommen nicht fort?
1: Nein, ich bin gehbehindert.
0: Ach, okay.
1: Und sehbehindert.
0: Alles. Ach je.
1: Das wäre, kann ich noch, das wäre schade.
0: Ach, das sehen Sie, dafür sind wir auch da.
1: Ja, ne? Aber ich kann nicht überall mitsingen. Weil ich auch keine fremde Sprache kann.
0: Ja. Frau Burkhardt, ich wünsche Ihnen trotzdem einen schönen Samstag. Ja. Und das Tässchen ist auf dem Weg zu Ihnen und dann bestimmt auch ganz bald da. So, jetzt machen wir hier was ganz Dringendes. Nämlich eine aktuelle Verkehrsmeldung für die B27 Tübingen-Balingen. Zwischen Tübingen-Derendingen und Dusslingen sind Schafe auf der Fahrbahn. Die sind irgendwo ausgebüxt und laufen jetzt darum. Also das sollten Sie unbedingt vorsichtig unterwegs sein. Schafe, eine ganze Herde auf der B27 Tübingen-Balingen zwischen Tübingen-Derendingen und Dusslingen.

5 Minuten vor halb 10 haben wir bei SWR 4. Es ist ganz schön was los auf den Straßen für einen Samstagmorgen. Vorsicht bitte auch auf der A5 Karlsruhe Richtung Basel zwischen Lahr und Ettenheim. Eine ungesicherte Unfallstelle auf der linken Spur. Und dann haben wir immer noch die Schafe. Und wir haben mittlerweile auch Hunde, die auf der Straße zwischen Hecklingen und Forchheim im Kreis Emmendingen unterwegs sind. Und wir haben die B29 Aalen Richtung Stuttgart zwischen Möcklingen-Ost und Böbingen. Ein defekter Reisebus und Reifenteile auf der rechten Spur und dem Standstreifen. So, jetzt gibt's was zum Träumen bei uns. Richard Marx hat immer wieder beteuert, dass er seinen größten Hit in gerade mal 10 Minuten geschrieben hat und dass er eigentlich gar nicht an sich gedacht hat, sondern an Barbara Streisand. Die sollte den singen. Die wollte aber nicht, also hat er es selbst gemacht und das wurde ein Riesenhit für ihn. Right Here Waiting. Jetzt bei SWR 4.

0: 9.30 Uhr.
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2: Aus dem Studio Mannheim Ludwigshafen mit Bettina Blum. Guten Tag. In der Metropolregion Rhein-Neckar starten die freiwilligen Tage. Im Kreis Germersheim kostet der Kampf gegen den invasiven Ochsenfrosch das Land viel Geld. Das Wetter, Sonne und Wolken bis 27 Grad. Heute starten in der Metropolregion Rhein-Neckar wieder die Freiwilligentage. Unter dem Motto "Wir schaffen was" können Freiwillige eine Woche lang auch in der Pfalz an verschiedenen Projekten teilnehmen. Fiona Nasteinschik, was kann man da zum Beispiel machen?
3: Dieses Jahr sind insgesamt 320 Projekte angemeldet. Davon gibt es auch einige in der Pfalz. In Ludwigshafen sind es 17 Projekte, in Neustadt sogar 21. Das Angebot ist sehr vielfältig. Vom Klassenzimmer, das mal wieder gestrichen werden muss, über ein Vereinsheim, das entrümpelt wird, bis hin zur Müllsammelaktion am Altrhein ist alles dabei. Wer mitmachen will, findet die Projekte auf der Website der Metropolregion mit dem Hashtag "Wir schaffen was". Dort sieht man auch, wie viele Freiwillige noch gesucht werden und kann sich offiziell anmelden. Die Freiwilligentage gibt es seit 2008 alle 2 Jahre, dieses Jahr also schon zum 10. Mal. Im vergangenen Jahr hatten rund 5.500 Freiwillige teilgenommen.
2: In den Rheinauen und Seen im Kreis Germersheim wird der nordamerikanische Ochsenfrosch, der heimische Amphibien bedroht, intensiv bekämpft. Die Behörde SGD Süd hat die Frösche an 6 Seen bei Kuhart, Leimersheim und Hört fest im Blick und das seit 5 Jahren. Und es könnte noch deutlich länger werden, sagt Matthias Klöppel von der Landesnaturschutzbehörde bei der SGD Süd.
4: Wir haben jetzt seit 3-4 Jahren ungefähr die gleichen Gewässer besiedelt. Wir haben zumindest mal geschafft, dass er sich nicht weiter ausbreitet. Wir sind dann auch hoffnungsfroh, aber ob es gelingen wird, den ganz wegzubekommen, das glaube ich jetzt nicht. Aber zumindest mal so in einem Maß zu haben, dass wir ihn mit weniger Geld und weniger Aufwand kontrollieren können, das ist das Minimum, was wir erreichen wollen.
2: Im vergangenen Jahr hat das Land Rheinland-Pfalz rund 25.000 Euro ausgegeben, um den Ochsenfrosch zu bekämpfen. In der Deutschen Staatsphilharmonie in Ludwigshafen ist morgen Tag der offenen Tür. Ab 11 Uhr können Besucher 6 Stunden lang im Ludwigshafener Pfalzbau hinter die Kulissen des bedeutendsten Orchesters in Rheinland-Pfalz schauen. Man kann mit den 87 Musikern sprechen und Proben miterleben. Außerdem gibt es mehrere kleine Konzerte und ein buntes Kinderprogramm. Der Eintritt ist frei und man muss sich auch nicht vorher anmelden.
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2: Heute wird es spätsommerlich, ein paar Wolken, aber auch Sonne. Die Temperaturen steigen auf maximal 24 bis 27 Grad und dazu weht ein schwacher Wind. Aktuell sind es in Otterstadt, Lamsheim und Fuß-Gönnheim 16 Grad.
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0: Vorsicht bitte zuerst einmal im Kreis Emmendingen auf der Straße zwischen dem Abzweig nach Hecklingen und Forchheim. Da sind immer noch Hunde auf der Fahrbahn. Dann haben wir eine ungesicherte Unfallstelle auf der A5 Karlsruhe Richtung Basel. Die liegt zwischen Lahr und Ettenheim und zwar auf der linken Spur. Auch da sollten Sie vorsichtig unterwegs sein. Dann nochmal die A5 Basel Richtung Karlsruhe zwischen Effringenkirchen und dem Dreieck Neuenburg. 2 Kilometer Stau an der Baustelle. Wir bleiben auf der gleichen Autobahn. Zwischen Freiburg Nord und Riegel hat es ebenfalls einen Unfall auf der A5 gegeben. Die linke Spur ist betroffen. Es gibt 7 Kilometer Stau und es dauert deswegen dort 1/2 Stunde länger. Die A6 Heilbronn-Nürnberg ist zwischen Öhringen und Neuenstein immer noch wegen der Bergung eines Gefahrguttransporters gesperrt. Immer noch in beiden Richtungen. In Richtung Heilbronn ist jetzt auch noch ein Unfall im Stau passiert. Da ist nur die linke Spur frei, 5 Kilometer Stau. Letzte freie Ausfahrt ist da Kupferzell. In Richtung Nürnberg gibt es 7 Kilometer Stau vor der Ausleitung. Am besten fahren Sie am Kreuz Weinsberg von der A6 runter und umfahren die Sperrung so weiträumig. A81 Singen Richtung Stuttgart zwischen Böblingen-Sindelfingen und dem Kreuz Stuttgart 2 Kilometer Stau. Dann schauen wir noch rüber in die Schweiz auf die A2 Luzern Richtung Gotthard zwischen Amsteg und Göschenen 4 Kilometer Stau, dauert 1/4 Stunde länger und auch in Österreich ist viel los. Zum Beispiel auf der Fernpassstraße zwischen dem Grenztunnel und Reute in beiden Richtungen dichter Reiseverkehr, dauert 1/2 Stunde länger. Außerdem ist am Grenzübergang ganz in der Nähe auch noch die Straße wegen des Alpabtriebs derzeit gesperrt. Ich wünsche Ihnen viel Geduld und dass Sie alle gut ankommen.
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0: Guten Morgen, am Samstagmorgen, 5:05. Einen guten Start in ein hoffentlich wunderschönes Wochenende Ihnen allen. Die passende Musik hätten wir dazu. Zum Beispiel den Knaller aus den späten 70ern. Cloud, die kamen aus Südafrika und Substitute war ihr größter Hit.
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0: Viertel vor zehn haben wir mittlerweile und es gibt nochmal eine aktuelle Verkehrsmeldung bei uns. Vorsicht bitte auf der B31 Friedrichshafen Richtung Lindau zwischen Kressbronn und der A96 bei Sigmarszell. Da steht ein defektes Auto auf der Fahrbahn. So, das Warten hat sich gelohnt. Der SWR4 Promi-Talk ist zurück aus der Sommerpause und Jörg Assenheimer hat gleich zum Wiederbeginn eine echte Showlegende zu Gast.
1: Ja, Wenke Mühre ist der Promi-Talk-Gast der Woche. Wirklich eine Legende. Sie steht seit über 70 Jahren auf der Bühne, weil sie schon als Kind gemerkt hat, meine Fröhlichkeit ist ansteckend. Ich kann den Leuten ganz viel geben.
0: Ja, war sie denn bei dir auch fröhlich?
1: Ja, da ist nichts verloren gegangen. Und Wenke Mühre sagt auch, ich habe eine kindliche Freude am Leben, an der Musik und am Quatschmachen. Und sie erzählt so schöne Geschichten, zum Beispiel die, dass ihre Kinder gar nicht wussten, dass sie das berühmte knallrote Gummiboot singt, ihr größter Hit. Und einer ihrer Söhne hat das erst als Teenager im Urlaub erfahren, beim Après-Ski.
2: Die standen auf die Tische und so. Und das sagte ihr, da, das ist doch die Wenke, Gummiboot, da. Und dann hat er, was sagt ihr? Gummiboot. Weg hier, ja, weg hier, Mühre. Ja. Und dann kam er zu Hause und sagte, Mama, und sagt mir so ein bisschen ernst, hast du Gummiboot gesungen? Und da dachte ich, Gott, jetzt kriege ich eine. Ja. Und dann sagte er, das ist ja ein super Hit, Mama, das wollen wir auch zum Afterski hier machen.
1: Ja, und dann gab es noch mehr Gummiboot-Fans. Endlich auch in der eigenen Familie.
0: Gummiboot fahren mit Wenke Mühre und Jörg Assenheimer. 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

SWR4 am Samstagmorgen um 8:08. Falls Ihr Hamster heute Morgen ein bisschen seltsam humpelt oder Ihr Hund Husten hat, wir haben gleich Hilfe. Ab 10 ist unser Tierarzt in unserer Sprechstunde. Ralf Schuh bei Sabine Gronau. Und der Ralf Schuh, der weiß bei sowas Rat. Ich bin Stefan Link. Danke fürs Zuhören. Wenn Sie mögen, bis ganz bald.

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7: Um 10 Uhr mit Dagmar Freudenreich. Guten Tag. Nach dem Anschlagsversuch in Leipzig führt eine Spur zum russischen Militärgeheimdienst. Der FCK fährt selbstbewusst nach Magdeburg. Das Wetter in Rheinland-Pfalz, Sonne und teils dichte Wolken, am Nachmittag sommerlich, Höchstwerte 20 bis 27 Grad. Nach dem Anschlagsversuch auf den Flughafen Leipzig-Halle führen die Ermittlungen deutscher Sicherheitsbehörden einem Medienbericht zufolge direkt zum russischen Militärgeheimdienst. Anfang August war eine mit Sprengstoff beladene Drohne nahe einer ukrainischen Transportmaschine entdeckt worden. Aus der Nachrichtenredaktion Sven Weingärtner.
8: Die Welt am Sonntag berichtet, dass zu den Verdächtigen der Russe Oleg L. und der Belarusse Andrei K. gehören. Sie beruft sich dabei auf Informationen aus Sicherheitskreisen. Der russische Geheimdienstmitarbeiter soll den Anschlag vorbereitet haben. Bereits bei seiner Einreise über die Türkei nach Deutschland war den Ermittlern bekannt, dass er dem Umfeld des russischen Geheimdienstes zuzurechnen sei, schreibt die Zeitung. Allerdings sei er nicht observiert worden. Inzwischen soll er sich wieder in seiner Heimat aufhalten. Russland weist jede Beteiligung an dem Anschlag zurück.
7: Gaskunden müssen mit weiter steigenden Preisen rechnen. Das Vergleichsportal Verivox geht davon aus, dass die Preise bis zum Jahreswechsel um bis zu 20% steigen könnten. Als Gründe nennt das Portal den Irankrieg und die geringen Füllstände der Gasspeicher. Die stellvertretende CDU-Generalsekretärin Stump wird ihr Amt aufgeben. Sie habe sich mit Kanzler Merz darauf geeinigt, am 21. September zurückzutreten, teilte die CDU mit. Über Stumps Abgang war seit Tagen spekuliert worden. Laut Medienberichten hatte Merz ihr den Rücktritt nahegelegt. Nach SWR-Informationen wollte Stump ihren Posten aber nicht kampflos aufgeben. Aus Parteikreisen hieß es, sie wolle angemessen für den freiwilligen Verzicht kompensiert werden. Am 5. Spieltag der 2. Fußball-Bundesliga ist der 1. FC Kaiserslautern beim 1. FC Magdeburg zu Gast. Der FCK fährt mit viel Selbstbewusstsein zu diesem Auswärtsspiel. Aus der SWR-Sportredaktion Michael Spindler.
9: Auch nach 5 Pflichtspielen inklusive DFB-Pokal ist der FCK noch ungeschlagen und kassierte bisher nur einen Gegentreffer. Gegen Magdeburg erwartet Trainer Thorsten Lieberknecht trotzdem eine mental anstrengende Aufgabe. Gleichzeitig ist Lieberknecht überzeugt, dass seine Mannschaft nach dem starken Auftakt keine Selbstzufriedenheit an den Tag legen wird und fokussiert bleibt. Gute Nachrichten gibt es von Stürmer Ivan Pirtajin. Der Torjäger ist nach seinem Achillessehnenriss wieder voll zurück im Mannschaftstraining. Einen Einsatz im Spiel gegen Magdeburg hat Lieberknecht aber noch ausgeschlossen.
7: In der 1. Fußball-Bundesliga empfängt Mainz 05 am Nachmittag Eintracht Frankfurt. 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
10: 3:50, Vorsicht auf der A3 Frankfurt Richtung Köln. Zwischen Limburg Nord und Dietz liegen Fahrzeugteile auf der Fahrbahn. Vorsicht auf der A5 Basel Richtung Karlsruhe. Zwischen Achern und Bühl liegt ein Teppich auf dem linken und dem mittleren Fahrstreifen. A5 Basel Richtung Karlsruhe. Zwischen Efringenkirchen und Dreieck Neuenburg eine Baustelle, 2 Kilometer Stau. A5 Basel Richtung Karlsruhe. Zwischen Freiburg Nord und Riegel ein Unfall. Hier ist der Standstreifen blockiert. 3 Kilometer Stau. Die A6 Heilbronn-Nürnberg ist zwischen Öhringen und Neuenstein wegen der Bergung eines Gefahrguttransporters immer noch in beiden Richtungen gesperrt. In Richtung Heilbronn 4 Kilometer Rückstau. Letzte freie Ausfahrt ist Kupferzell. In Richtung Nürnberg gibt es 7 Kilometer Stau vor der Ausleitung. Wegen zahlreicher Lkw dauert es entsprechend lange, dort von der Autobahn runterzukommen. Deshalb am besten spätestens am Kreuz Weinsberg ausweichen und die Sperrung weiträumig umfahren. A8 Karlsruhe Richtung Stuttgart. Zwischen Pforzheim West und Pforzheim Ost Baustelle. 5 Kilometer streckenweise stockender Verkehr. Verzögerung hier 1/4 Stunde. A81 Singen Richtung Stuttgart. Zwischen Böblingen-Sindelfingen und Kreuz Stuttgart 3 Kilometer streckenweise Stau. In der Schweiz A2 Luzern Richtung Gotthard. Zwischen Amstieg und Göschnen 5 Kilometer Stau. Knappe Stunde plus. Und Österreich, B179, Fernpassstraße Richtung Nassereit. Zwischen dem Grenztunnel Füssen und Lähn, dichter Reiseverkehr. Immer wieder Stau, etwa 1/4 Stunde dauert's länger. Und am Grenzübergang Pfronten-Steinach, ganz in der Nähe, ist die Straße wegen des Albabtriebs derzeit gesperrt. 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
10: Zurzeit in Isny sonnig 11 Grad, Schwäbisch Hall bewölkt 14, Bendorf leicht bewölkt 15, Bingen ein paar Wölkchen 16 Grad. Die Aussichten von Stefan Bender.
11: Unser Wochenende bringt unterschiedliches Wetter. Heute am Samstag geht es durchweg trocken weiter. Zeitweise scheint schön die Sonne und örtlich sind auch mal ein paar lockere Wolken dazwischen. Das alles gibt es auf dem Teufelsberg bei 23 Grad und im Leininger Land oder auch an der Weinstraße und in den Rheinauen sind 27 Grad drin. Morgen am Sonntag strömt dann wieder feuchte und kühlere Luft zu uns. Es werden kaum mehr als 20 Grad erreicht. Der Himmel ist oft bewölkt und zeitweise fällt Regen.
10: Vielen Dank, Stefan.
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10: Willkommen zur SWR4-Sprechstunde am Samstag. Heute geht es rund um Tiergesundheit. Unser SWR4-Experte, der Tierarzt Ralf Schuh, ist da. Hallo, Herr Schuh. Tja, gern würde ich ihn hören, doch ich höre ihn nicht. Wie Sie hören, hören Sie nichts. Herr Schuh.
12: Ich bin da. Hallo, guten Morgen.
10: Halleluja. Herr Schuh, jetzt wo der Sommer zu Ende geht, sind doch Hitzethemen bei Tieren durch. Womit kommen denn Ihre vierbeinigen Patienten aktuell häufiger zu Ihnen?
12: Schöne Sache. Also im Moment ist tatsächlich, je nach Region, sind diese Herbstgrasmilben ziemlich unterwegs. Das sind so die kleinen roten Larvenstadien von diesen Spinnentierchen, die manchmal über Steine flitzen. Und die setzen sich gerne an die Ohren von den Katzen, setzen sich gerne zwischen die Zehen bei Hund und Katze, machen fürchterlichen Juckreiz. Kleine Ursache und ganz große Wirkung.
10: Okay, also falls Sie Fragen haben zu den Milben oder anderes rund das, was so Ihre Tiere plagen und quälen kann, einfach hier unseren Tierarzt Ralf Schuh fragen.
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0: Olivia Newton-John und das Electric Light Orchestra hier in SWR 4. Wir haben es 14 Minuten nach 10. Vorsicht auf der A5. Frankfurt Richtung Karlsruhe zwischen Langenmöhe-Felden und Weiterstadt. Da liegt ein großer Karton auf der rechten Spur. Vorsicht auch auf der A671 Mainz Richtung Wiesbaden zwischen Hochheim Nord und Mainz-Kastell. Dort liegt ein Baustellenschild auf der linken Spur.
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0: Mit unserem Tierarzt Ralf Schuh und am Telefon begrüße ich unsere erste Anruferin, Hildegard Rüdiger aus Philippsburg. Frau Rüdiger, Bella macht Ärger.
2: Ja, hallo, guten Morgen.
3: Guten Morgen.
2: Mein Inge hat ein Rottweiler und zwar ist er 9 Monate alt. Ich sag aber gleichzeitig noch, er hat auch eine Tochter, die ebenso alt ist. Und die sind jetzt zusammen aufgewachsen, war auch stubenrein, aber seit 14 Tagen, so 3 Wochen ungefähr, versucht er immer mal wieder sein Geschäft in der Wohnung zu hinterlassen.
3: Okay, wie macht er das dann? Also hebt er dann das Bein schon und markiert?
2: Ja, ich weiß es. Nee, das ist eine Hündin.
3: Hündin, die Bella, okay. Okay, und wie sieht es aus? Ist das, wenn sie in Ruhe liegt oder sehen Sie richtig, dass er aufsteht, irgendwo hingeht und versucht, Urin abzusetzen?
2: Sie, das kann ich Ihnen nicht sagen, dass mein Enkel, weil meinem Enkel der Hund gehört und ich bin ja da nicht dabei. Aber er hat mir gestern das geschildert, dann habe ich gesagt, ich rufe mal bei euch an, ob ihr einen Tipp geben könnt.
3: Okay, das war jetzt natürlich schwierig, Hildegard. Ja. Ne? Also manchmal braucht man

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0: Die Supremes.
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0: Mit unserem Tierarzt Ralf Schuh und ich begrüße Martina aus Münchweiler. Hallo Martina, ich grüße Sie.
2: Ja, schönen guten Morgen.
3: Guten Morgen, was gibt's bei Ihnen?
2: Hallo Herr Schuh, also ich habe einen 17-jährigen Maine Coon Kater namens Merlin, der seit einigen Wochen festgestellter Bluthochdruck hat.
3: Ja.
2: Jetzt muss ich ja regelmäßig zur Blutdruckkontrolle mit ihm, zu irgendeinem Tierarzt, der das auch anbietet. Jetzt ist meine Frage gewesen, ob diese Blutdruckmessgeräte für Tiere, ob die taugen, die man für zu Hause benutzen kann oder was sie davon halten.
3: Also es ist ganz, ganz wichtig, wenn Sie selber Blutdruck messen möchten, dass Sie das in einer ganz ruhigen Umgebung machen und mit der Technik vertraut sind. Die Blutdruckmessgeräte, die jetzt so einigermaßen erschwinglich sind für zu Hause, die funktionieren halt wie bei uns auch mit Blutdruckmanschetten, die man dann richtig anlegen muss. Ich würde das tatsächlich mit dem Tierarzt absprechen, ob das in Ihrem Fall in Frage kommt. Welches Gerät man dann da nimmt, also wir haben eigentlich nur Geräte aus dem Fachhandel, die wir da verwenden, die sind nicht ganz so billig, also da sind sie schon so schnell im mittleren bis unteren dreistelligen Bereich und dann muss es natürlich auch Sinn machen. Vielleicht lässt sich Ihr Tierarzt darauf ein, dass Sie es mal zu Hause mit einem Gerät von ihm ausprobieren und mal gucken, ob das klappt, weil häufig sind die Blutdruckwerte, die man zu Hause misst, zuverlässiger als die, die wir in der Praxis dann erheben, weil da sind die Katzen aufgeregt, die müssen erstmal wieder runterkommen, das dauert ein bisschen Zeit. Also die Grundidee finde ich super, ob sie es umsetzen können, müssen zu versuchen.
2: Ja, das ist nämlich mein Hintergedanke, dass die Umgebung zu Hause einfach ruhiger für den Kater verläuft. Allerdings sind die Messungen, die bisher gemacht wurden, immer mit diesen professionellen Geräten gemacht worden.
3: So eins, was piept.
2: Da war eine Sonde dabei, die Schwanzunterseite wurde rasiert und das wurde quasi wie beim Facharzt auch.
3: Ja,
2: ne? Gemessen.
3: So, und wenn der Kater relativ gechillt ist und sich da nicht so sehr aufregt und das also gute, reproduzierbare Werte liefert, würde ich das, glaube ich, dann regelmäßig lieber beim Tierarzt machen.
0: Martina, dann Ihnen und Merlin alles, alles Gute.
3: Wünsche ich auch.
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0: 10.30 Uhr.
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2: Aus dem Studio Mannheim Ludwigshafen mit Bettina Blum. Guten Tag. Im Speyerer Dom wird morgen Bischof Wiesemann verabschiedet. In der Metropolregion Rhein-Neckar starten die freiwilligen Tage. Das Wetter, Sonne und Wolken bis 27 Grad. Im Speyerer Dom wird der Speyerer Bischof Karl-Heinz Wiesemann morgen mit einem Gottesdienst aus seinem Amt verabschiedet. Der 66-Jährige hatte vor kurzem aus gesundheitlichen Gründen überraschend um seinen Rücktritt gebeten. Anna Flörchinger.
3: Der Rücktritt von Bischof Wiesemann war Mitte August durch Papst Leo XVI. Genehmigt worden. Als Grund hatte Wiesemann erklärt, dass ihm wegen einer Depression die Kraft fehle, die Reformprozesse in der Diözese umzusetzen. Seit 2008 war Wiesemann als Bischof im Amt. Übergangsweise wird das Bistum Speyer von Markus Magin geleitet, dem bisherigen Generalvikar, bis der Papst einen Nachfolger für Bischof Wiesemann ernannt hat. Zu dem Abschiedsgottesdienst haben sich auch Kirchenpräsidentin Dorothee Wüst von der Evangelischen Kirche der Pfalz und mehrere Bischöfe aus Deutschland angekündigt. Bischof Wiesemann wird selbst eine Abschiedspredigt halten.
2: Heute starten in der Metropolregion Rhein-Neckar wieder die Freiwilligentage unter dem Motto »Wir schaffen das« können Freiwillige eine Woche lang auch in der Pfalz an verschiedenen Projekten teilnehmen. Fiona Nasteinczyk.
4: Dieses Jahr sind insgesamt 320 Projekte angemeldet, davon gibt es auch einige in der Pfalz. In Ludwigshafen sind es 17 Projekte, in Neustadt sogar 21. Das Angebot ist sehr vielfältig. Vom Klassenzimmer, das mal wieder gestrichen werden muss, über ein Vereinsheim, das entrümpelt wird, bis hin zur Müllsammelaktion am Altrhein ist alles dabei. Wer mitmachen will, findet die Projekte auf der Website der Metropolregion mit dem Hashtag Wir schaffen was. Dort sieht man auch, wie viele Freiwillige noch gesucht werden und kann sich offiziell anmelden. Die Freiwilligentage gibt es seit 2008 alle 2 Jahre, dieses Jahr also schon zum 10. Mal. Im vergangenen Jahr hatten rund 5.500 Freiwillige teilgenommen.
2: In Kuhart im Kreis Germersheim werden an 2 Seen immer wieder Zäune zerstört, die helfen sollen, den nordamerikanischen Ochsenfrosch zu bekämpfen. Der ist nämlich eine Gefahr für einheimische Amphibien. Kuharts Bürgermeister Christian Schwab zum Ausmaß des Vandalismus.
5: Niedergedrückter Drahtzaun, abgebrochene Pfosten, rausgerissene Türchen. Das ist schon massiv teilweise. Ja, ich ärgere mich halt, weil ich meine, wir verbringen tatsächlich sehr viel unserer Freizeit damit. Ja, und wir meinen es ja auch nur gut mit den Tieren, die hierher gehören und mit unserer Gemarkung, die wollen wir ja schützen. Natürlich ist es ein Landesprojekt. Trotzdem wirken wir als Ort oder als Dorf mit. Und dann versteht man halt einfach nicht, dass es Leute gibt, die eben das komplett Gegenteilige bewirken möchten.
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2: Heute wird es spätsommerlich, ein paar Wolken, aber auch Sonne. Die Temperaturen steigen auf maximal 27 Grad und aktuell sind es in Hessheim, Rohrbach und Altripp 17 Grad.
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6: 3:30 Vorsicht auf der A3 Köln Richtung Frankfurt. Zwischen Bad Honnef-Linz und Neustadt-Wied liegt ein Reifen auf der rechten Spur. Vorsicht auf der B19 Aalen Richtung Schwäbisch Hall. Zwischen dem Abzweig nach Scheufele und Reichertshofen. Rutschgefahr durch Schotter auf der Fahrbahn. A5 Basel Richtung Karlsruhe. Zwischen Efringenkirchen und Dreieck Neuenburg. Baustelle 2 Kilometer Stau. Die A6 Heilbronn-Nürnberg ist zwischen Öhringen und Neuenstein wegen der Bergung eines Gefahrguttransporters immer noch in beiden Richtungen gesperrt. In Richtung Heilbronn 5 Kilometer Rückstau, letzte freie Ausfahrt ist Kupferzell. In Richtung Nürnberg gibt 7 Kilometer Stau vor der Ausleitung. Wegen zahlreicher Lkw dauert es entsprechend lange, dort von der Autobahn runterzukommen. Deshalb am besten spätestens am Kreuz Weinsberg ausweichen und die Sperrung weiträumig umfahren. A7, Ulm Richtung Füssen, am Grenztunnel Füssen, Blockabfertigung, 4 Kilometer Stau. A8, Karlsruhe Richtung Stuttgart, zwischen Pforzheim West und Pforzheim Ost, Baustelle, 6 Kilometer stockend, Verzögerung, 20 Minuten. In der Gegenrichtung zwischen Pforzheim Süd und Pforzheim Nord, 4 Kilometer stockender Verkehr. A81, Singen Richtung Stuttgart, zwischen Böblingen, Sindelfingen und Kreuz Stuttgart, 3 Kilometer streckenweise Stau. In der Schweiz, A2, Luzern Richtung Gotthard, gibt es zwischen Amstieg und Göschnen 5 Kilometer Stau, Verzögerung bis zu 50 Minuten. Die Einfahrt Göschnen ist gesperrt. Schweiz, A2, A3, Basel Richtung Luzern. Zwischen dem Grenzübergang Basel-Weil und Basel-Wettstein. Stau, Verzögerung 20 Minuten. Und Österreich, B179, Fernpassstraße Richtung Nassereit. Zwischen dem Grenztunnel Füssen und Lähn, dichter Reiseverkehr. Etwa eine Dreiviertelstunde dauert's länger. Und am Grenzübergang Pfrontensteinach ganz in der Nähe ist die Straße wegen des Albabtriebs derzeit gesperrt. Alle Verkehrsinfos gibt's jederzeit auf swr4.de. Gute Fahrt.
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6: Und unserem SWR4-Experten, dem Tierarzt Ralf Schuh. Ralf, wir haben hier eine Frage von Marina aus Rottenburg. Die hat zwei Katzen, die Medikamente kriegen müssen, weil sie einen Giardienbefall haben. Wie sieht denn das aus? Marina meint, sie haben Probleme. Wie kriegt man denn das Medikament in das Tier?
0: Na, das hängt von, also ist ganz stark von Tier zu Tier unterschiedlich. Ne? Da hat ganz viel der Charakter zu tun. Ist das jetzt ein Labrador, der sowieso alles frisst oder ein bisschen verwöhnter Afghane, der da kritisch ist. Bei Katzen ist es meistens die größere Herausforderung. Also ich sage immer, alles, was so geht, dass man es den Tieren unterjubelt und sie es freiwillig aufnehmen, ist eigentlich die optimale Lösung. Schwierig wird es immer da, wo man es verabreichen muss. Da kann man dann mit einer kleinen Spritze mit Flüssigkeit arbeiten oder einen Tablettengeber oder sowas geben. Das funktioniert ganz gut, muss man sich mal zeigen lassen. Aber es ist auf jeden Fall ein individuelles Problem.
6: Alles klar. Vielen Dank, Ralf. Ihre Gerne. Fragen an unseren Tierarzt. Gerne.
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0: Chrissy Hynde und UB40. I got you, babe.
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0: Mit unserem Tierarzt Ralf Schuh am Telefon begrüße ich in Neuwied Angelika. Einen schönen guten Morgen.
2: Ja, hallo, guten Morgen.
3: Hallo, was gibt's?
2: Guten Morgen. Ja, ist Folgendes. Ich habe 2 Chihuahua-Rüden. Einer ist 7, einer ist 8 Jahre alt. Der 8-Jährige war schon immer sehr sexuell motiviert, sage ich mal. Die sind also beide unkastriert. So, jetzt meine Frage. Seit 14 Tagen ist das also sehr, hat das ziemlich Ausmaße angenommen. Also er mäkelt am Futter rum, was er sonst nie gemacht hat. Wenn ich viel Hühnchen reinschneide, dann frisst das noch, sonst lässt das stehen. So, jetzt... Und ich habe auch einen kleinen Blutfleck gefunden. Das heißt, ich vermute, die Prostata ist vergrößert bei ihm. Ich habe am Dienstag einen Tierarzttermin. So, jetzt, um das halt eben alles beurteilen zu können. Jetzt meine Frage, die mich aber umtreibt, wenn sich das bestätigt, dass die Prostata vergrößert ist, was ich eigentlich ein bisschen vermute,
3: hab's verstanden, um was es Ihnen geht. Ne? Also es hängt natürlich ganz stark dann von dem Prostatabefund ab. Ne? Um das klar zu diagnostizieren, sollte man eine Blutuntersuchung machen und einen Ultraschall, also nicht, und eine Urinuntersuchung, Entschuldigung, Ultraschall. Dann sieht man schon, wie die Prostata beschaffen ist. Sind da Zysten drin? Ist es vielleicht sogar entartet im schlimmsten Fall? Ist im Urin eine Entzündung? So, und dann wird das erstmal auf verschiedene Art und Weisen behandelt. Und ich glaube nicht, dass der Tierarzt sofort sagen wird, da wird jetzt kastriert.
2: Also.
3: Je nachdem gibt es Medikamente gegen schlimmere zystische Prostatavergrößerungen. Bei gutartigen kann man einen Hormonchip setzen. Das wird ja alles mit Ihnen besprechen. Also da würde ich mir jetzt keinen Kopf machen, sondern erstmal hingehen, Diagnose fertigstellen und dann entscheiden. Und wir machen es eigentlich so, wenn sich der Chip anbietet, dann empfehlen wir den Chip. Das hängt aber von der Diagnose ab.
2: Ja.
3: Und wenn es mit Chip gut funktioniert und Sie eher gegen eine Kastration sind, dann gibt man halt vielleicht dann nochmal einen Chip für ein Jahr. Ansonsten kann eine Kastration ein Thema werden, wenn das immer wieder ein Problem wird.
2: Ja? Gut, dann muss ich das also abwarten. Aber in der Regel ist es ja eigentlich so, es ist ja größtenteils meistens gutartig, oder? Also,
3: ja, das stimmt.
0: Also das hören wir doch am liebsten. Sich keinen Kopf machen, Ralf Schuh.
3: Gute Chancen.
0: Ne? Angelika, Ihnen und Ihren Rüden alles Gute.
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1: Mit unserem Experten, dem Tierarzt Ralf Schuh und Ingrid aus Rastatt am Telefon. Ich grüße Sie.
2: Jawohl, guten Morgen.
3: Guten Morgen.
2: Guten Morgen. Ich habe eine Frage zu meinem Pflegehund, den ich immer mal 3-4 Tage da habe. Den habe ich jetzt seit Donnerstag. Das ist ein Mischling, also so Dackelgröße und Terrier ähnlich sowas. Ein ganz lieber, ruhiger, war schon so 12, 13 Jahre alt. Hat aber öfters mal Verdauungsprobleme. Allerdings wenn er 1-2 Tage bei mir ist, frisst er mal fast gar nichts. Dann nachher, gestern hat er also sein Nassfutter mit ein bisschen eingeweichtem Trockenfutter. Durch das, weil er schon Zähne gezogen gekriegt hat, weiche ich im Trockenfutter auch ein. Ein paar Haferflocken drunter und hat also normalen Stuhlgang gehabt. Jetzt heute Morgen um 7:30, wir gehen immer um 8 raus, eine ganze Stunde morgens, hat er Pipi gemacht, nur Gras gefressen. Nur Gras. Und dann sind wir Stunden gelaufen, also immer wieder nur Gras gefressen. Ich konnte ihn gar nicht von der Leine lassen, weil er nur stehen blieb.
3: Ja, und ist er denn so ansprechbar? Verhält sich ansonsten vom Laufen alles, normal?
2: Ne? Ja, alles gut.
3: Also wenn die Hunde Gras fressen, dann ist das fast immer eine Magen-Darm-Problematik. Eine Magenreizung oder sowas. Ja. Da ist es auch sinnvoll, wenn man dann tatsächlich erstmal 1 oder 2 Mahlzeiten über den Tag auslässt, wenn die Hunde sonst in Ordnung sind und dann erst quasi dann so zum Abend oder am nächsten Morgen was zu fressen anbietet. Das kennen Sie ja vielleicht auch schon, wenn er das öfter macht.
2: Ja,
3: so, wenn das aber länger als 24 Stunden anhält, dann sollten Sie mit ihm zum Tierarzt gehen, gerade wenn es ein Pflegehund ist.
2: Ja. Ist halt so, weil momentan das Gras ja auch nicht gerade grün ist. Da frisst er da in dem trockenen Zeug da rum, das ist ja auch nichts. Ne?
3: Ja, aber da geht es ja dem Hund nicht ums Gras, sondern es geht ja um die Inhaltsstoffe und um die Mechanik, die das Gras hat. Ne? Also das lassen Sie den Hund mal ruhig entscheiden. Nur bei Nichtbesserung dann morgen zum Tierarzt.
1: Alles klar, Ingrid.
3: Alles Gute.
1: Alles Gute.
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12: Um 11 Uhr mit Dagmar Freudenreich. Guten Tag. Nach dem Anschlagsversuch in Leipzig führt eine Spur zum russischen Militärgeheimdienst. Mainz 05 empfängt am Nachmittag Eintracht Frankfurt. Das Wetter in Rheinland-Pfalz, Sonne und teils dichte Wolken, am Nachmittag sommerlich, Höchstwerte 20 bis 27 Grad. Nach dem Anschlagsversuch auf dem Flughafen Leipzig-Halle führen die Ermittlungen deutscher Sicherheitsbehörden offenbar direkt zum russischen Militärgeheimdienst. Die Zeitung Welt am Sonntag will aus Sicherheitskreisen erfahren haben, dass ein russischer Mitarbeiter des Geheimdienstes die Aktion organisiert hat. Der Mann sei über die Türkei nach Deutschland eingereist, inzwischen aber wieder in Russland. Anfang August war eine mit Sprengstoff beladene Drohne nahe einer ukrainischen Transportmaschine entdeckt worden. Nach dem starken Wahlergebnis der AfD in Sachsen-Anhalt finden heute in ganz Deutschland Demos gegen Rechtsextremismus statt. Große Demonstrationen sind zum Beispiel in Berlin, Hamburg und München angemeldet und auch in Mainz sind Proteste geplant. SWR-Reporterin Gesa Walch.
13: Um 12.30 Uhr startet die Kundgebung der Initiative Mainz for Democracy und des Bündnisses Rheinhessen gegen Rechts auf der Grünfläche der Kaiserstraße in der Nähe des Standesamts. Von dort zieht der Demonstrationszug zum Gutenbergplatz. Da trifft er auf die Demonstration der bundesweiten Initiative Prüf. Sie setzt sich dafür ein, dass mutmaßlich rechtsextreme Parteien überprüft werden. Die Wahlergebnisse in Sachsen-Anhalt würden die Gefahr von rechts verdeutlichen, sagt ein Sprecher von Mainz for Democracy.
12: Im US-Bundesstaat North Dakota haben Forscher gut erhaltene Fußabdrücke eines ausgewachsenen Tyrannosaurus Rex entdeckt. Sie sind vermutlich mehr als 66 Millionen Jahre alt und zeigen zum ersten Mal die Schrittfolge eines solchen Tiers. Die 60 bis 80 Zentimeter breiten Abdrücke haben sich wegen einer geologischen Besonderheit gut erhalten. Kalkhaltiges Grundwasser hat sie konserviert. Mainz 05 empfängt am dritten Spieltag der Fußball-Bundesliga Eintracht Frankfurt zum Nachbarschaftsduell. Nach zwei Spieltagen ist die Ausgangslage der Mainzer die bessere. Aus der SWR-Sportredaktion Michael Spindler.
14: Die Favoritenrolle weiß der Mainzer Trainer Urs Fischer klar von sich und seiner Mannschaft, auch wenn Mainz als ungeschlagenes Team besser in die Saison gestartet ist als der Rivale vom Main. Natürlich wollen die 05er an das 5:0 gegen den Hamburger SV anknüpfen und gegen die Eintracht wieder ähnlich kompakt, geduldig und gut organisiert auftreten. Aber Fischer rechnet damit, dass Frankfurt nach der 1:4-Niederlage gegen Augsburg eine Reaktion zeigen und den Mainzern das Leben schwer machen wird.
12: In der zweiten Fußball-Bundesliga ist der 1. FC Kaiserslautern am Mittag beim 1. FC Magdeburg zu Gast. 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
15: 3:11 A5 Basel Richtung Karlsruhe. Zwischen Efringenkirchen und Dreieck Neuenburg Baustelle 2 Kilometer Stau. Die A6 Heilbronn-Nürnberg ist zwischen Öhringen und Neuenstein wegen der Bergung eines Gefahrguttransporters noch immer in beiden Richtungen gesperrt. In Richtung Heilbronn 5 Kilometer Rückstau, letzte freie Ausfahrt ist Kupferzell. In Richtung Nürnberg gibt es 9 Kilometer Stau vor der Ausleitung. Wegen zahlreicher Lkw dauert es entsprechend lange, da von der Autobahn runterzukommen. Deshalb am besten spätestens am Kreuz Weinsberg ausweichen und die Sperrung weiträumig umfahren. A7, Ulm Richtung Füssen am Grenztunnel Füssen Blockabfertigung, 3 Kilometer Stau. A8, Karlsruhe Richtung Stuttgart, zwischen Pforzheim West und Pforzheim Ost, Baustelle 8 Kilometer stockend. Verzögerung 20 Minuten und in der Gegenrichtung zwischen Heimsheim und Pforzheim Nord, Baustelle 7 Kilometer stockender Verkehr, 20 Minuten plus. A8, Stuttgart Richtung München, zwischen Eichelberg und Mühlhausen, 4 Kilometer Stau, Viertelstunde dauert's länger. Die B8 Bad Camberg-Frankfurt ist zwischen Glashütten und Kreisverkehr Königstein in Königstein im Taunus nach einem Unfall in beiden Richtungen gesperrt. Es ist ein Rettungshubschrauber im Einsatz. Wer sich auskennt, sollte das Gebiet meiden. Schweiz, A2 Luzern Richtung Gotthard, zwischen Amstieg und Göschnen 5 Kilometer Stau, hier dauert es 50 Minuten länger. Die Einfahrt Göschnen ist gesperrt. Schweiz, A2, A3, Basel Richtung Luzern, zwischen dem Grenzübergang Basel-Weil und Basel-Wettstein, Stau mit einer Verzögerung von etwa 20 Minuten. Österreich, B179, Fernpass Richtung Nassereit, zwischen dem Grenztunnel Füssen und Lermoos, dichter Reiseverkehr, auf der Strecke dauert es eine Dreiviertelstunde länger. 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
15: Aktuell in Mosbach bewölkt 17 Grad, Katzenellenbogen leicht bewölkt 17, Rottweil sonnig 14, Bingen leicht bewölkt 18 Grad. Die Aussichten von Stefan Bender.
16: Unser Wochenende bringt unterschiedliches Wetter. Heute am Samstag geht es durchweg trocken weiter. Zeitweise scheint schön die Sonne und örtlich sind auch mal ein paar lockere Wolken dazwischen. Das alles gibt es auf dem Teufelsberg bei 23 Grad und im Leininger Land oder auch an der Weinstraße oder den Rheinauen sind 27 Grad drin. Morgen am Sonntag strömt dann wieder feuchte und kühlere Luft zu uns. Es werden kaum mehr als 20 Grad erreicht. Der Himmel ist oft bewölkt und zeitweise fällt Regen.
15: Danke, Stefan.
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15: Und unserem SWR4-Experten, dem Tierarzt Ralf Schuh. Ralf, sage mal, im Herbst, ich kenne das, kriege ich traditionell Halsschmerzen. Passiert das Tieren eigentlich auch?
17: Also du spielst jetzt wahrscheinlich darauf an, dass man im Herbst anfällig wird für bestimmte Erkrankungen. Ne?
15: Ja.
17: Genau, also mit den Halsschmerzen ist so eine Sache. Es gibt eine Erkrankung, die nennt sich Zwingerhusten. Das ist eine Mischung oder eine Kombination aus verschiedenen Viren, die eben dann, wenn es kälter wird, wenn es regnerischer wird, wenn der Körper sich mehr wehren muss, eben häufig zum Erfolg kommen und also die Tiere wirklich krank machen. Das äußert sich halt in Husten, Leistungsschwäche, bei Druck auf den Kehlkopf, Schmerzen. Also ist im Prinzip genau das, was du beschreibst. Und das ist auch sehr, sehr häufig beim Hund. Bei der Katze gibt es das in der Form eigentlich nicht.
15: Also ein Hund ist doch auch nur ein Mensch. Ihre Fragen an unseren Tierarzt. Gerne noch bis 12.
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0: Kiss on my list, Hall and Oates.
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0: Mit Ralf Schuh, unserem Tierarzt, und Elisabeth aus Blaustein, die eine Frage hat zu ihrem Hund Gizmo.
2: Ja.
3: Ja, dann hören wir.
2: Hallo, ich grüße Sie.
3: Hallo.
2: Also, ich habe einen Yorkshire Terrier, der ist jetzt 5,5 Jahre alt.
3: Mhm.
2: Und der hat, ich nenne es mal, Pusteln am Rücken, und zwar am hinteren Rücken.
3: Ja.
2: Und die fühlen sich an wie, ich sag mal, Schorf.
3: Ja.
2: Und unser Tierarzt sagt immer, das ist Flohkot. Aber mein Hund hat keine Flöhe. Und wenn ich das versuche, wenn ich das anfassen möchte, dann geht er also sofort mit dem Hinterteil runter und es scheint ihm weh zu tun.
3: Wehtun oder jucken, ne?
2: Genau. Jucken eigentlich weniger. Er scheuert sich also sehr oft im Gras, muss ich sagen. Vielleicht ist es auch das dann ein Jucken. Aber ich weiß nicht, wie ich das wegbekommen soll.
3: Seit wann hat er das denn schon?
2: Ja, also so ein guten halbes Jahr.
3: Halbes Jahr, okay. Also dann sind es keine Herbstgrasmilben. Haben Sie denn was gegen Flöhe gemacht, nach dem Hinweis Ihres Tierarztes?
2: Ich habe was gegen Flöhe gemacht. Er trägt da ein Zeckenflöhe-Halsband. Ich habe mit Shampoo, das mir der Tierarzt mitgegeben hat, gewaschen.
3: Also schon eine ganze Menge.
2: Ich habe Kernseife probiert.
3: Ja,
2: ich bekomme also, das nicht weg.
3: Ja, dann muss man halt mehr Diagnostik machen. Das heißt, also an der Stelle sind Flöhe schon relativ wahrscheinlich. Aber ich glaube Ihnen, dass Sie das ordentlich behandelt haben. Dann muss man halt weitersuchen. Ist das eventuell eine Allergie? Kommt es vielleicht von den Analdrüsen? Da ist dann Ihr Tierarzt gefordert, dass der Ihnen ein paar Sachen anbietet, die der Sache dann irgendwie auf den Grund gehen. Also ich würde dann in so leicht verzweifelten Fällen, wenn man sagt, ich habe schon so viel gemacht, ich würde dann eigentlich als nächstes immer eine Biopsie empfehlen oder einfach mal einen klaren Therapiewechsel, dass man sagt, man geht jetzt mal mehr Richtung Infektion, gibt mal Antibiotikum. Also gibt es ganz viele Möglichkeiten, das müssen Sie absprechen, aber ein halbes Jahr Juckreiz und Pusteln, da würde ich mich dann nicht so zufrieden mitgeben, sondern nochmal beharrlich hinterherhaken.
0: Alles klar, Elisabeth, dann Ihnen und Gizmo alles, alles Gute und, wie wir jetzt gehört haben, hartnäckig bleiben.

0: 22. Vorsicht auf der A8 Stuttgart Richtung München zwischen Stuttgart-Möhringen und Stuttgart-Degerloch. Da liegt ein Reifen auf der rechten Spur. Und Vorsicht auf der A81 Würzburg Richtung Heilbronn zwischen Möckmühl und Neuenstadt. Da liegt ein Bremskeil auf der linken Spur.
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0: Mit unserem Tierarzt Ralf Schuh und der nächsten Frage, die kommt aus Reifenberg. Mariola hat die Frage zu ihrem Hund Ben. Hallo Mariola.
2: Hallo.
3: Hallo, erzählen Sie, was haben Sie auf dem Herzen?
2: Ja, unser Berner Sennerhund Ben, der wurde vor 2 Monaten Lymphknotenkrebs diagnostiziert. Und die Werte waren so um die 20, was das immer heißt. Und Ärzte haben ihm so ungefähr 2 Wochen gegeben. Das ist schon 2 Monate. Mhm. Die Werte haben sich verbessert auf 37. Und ich gebe den jeden Tag frische Rinderleber und rote Beete. Ich weiß es nicht, ob das was mit zu tun hat, ob ich ihm dann noch nicht schade.
3: Das ja, was machen wissen. Sie? Also wenn Sie sagen, die Werte waren schlecht, dann meinen Sie wahrscheinlich die Anzahl der roten Blutkörperchen, ne?
2: Ja,
3: der hatte
2: ja,
3: eine Anämie. Ja, ja genau. Ja. Ne? So, und was kriegt er an Medikamenten? Bekommt er eine Chemotherapie?
2: Nix.
3: Oder?
2: Nein, ja. Überhaupt nicht.
3: Wie alt ist er?
2: 7,5.
3: Also dann lassen Sie sich vielleicht nochmal beraten, ob nicht eine Chemotherapie sinnvoll ist. Die ist nämlich,
2: das haben wir ausgeschlossen.
3: Haben Sie nicht machen wollen. Okay.
2: Nein.
3: So, ja, ansonsten kann man dann, die Prognose ist halt schlecht. Ja. Meistens ist es so, je nachdem, was es für ein Lymphknotenkrebs ist, dass die Hunde innerhalb von 3 bis maximal 6 Monaten dann leider sterben.
2: Ja.
3: Also wenn man nichts macht. Und in dieser Zeit kann man natürlich eisenhaltiges Futter dazugeben. In der Leber ist relativ viel Vitamin A, was langfristig vielleicht ein bisschen stören könnte. Aber das spielt wahrscheinlich in Ihrem Fall keine Rolle, weil es geht ja jetzt um noch ein paar schöne Wochen, die man gemeinsam miteinander hat.
2: Genau.
3: Ja?
2: Ich habe schon
3: also,
2: 2-mal Magendrehung gehabt.
3: Okay, na gut, das
2: er
3: ist
2: hat
3: dann...
2: Tumor in der Auge.
3: Mhm. Ja.
2: Und epileptische Anfälle.
3: Ja. Aber dann ist ja eigentlich klar, entschuldige Sabine,
0: ja.
3: dass es so die letzte Lebensabschnitt ist. Ne?
0: Was
3: machen
0: macht
3: Sie's
0: man
3: eben.
0: Denn dabei Schmerzen?
3: Ja, man gibt Schmerzen, aber im Regelfall sind solche Erkrankungen nicht immer schmerzintensiv, sondern es ist mehr so ein stilles Leiden, dahinsiechen, die Hunde nehmen ab, ja, haben halt dann wenig rote Blutzellen, sind nicht mehr leistungsfähig. Das ist eigentlich eine andere Symptomatik, die mit anderen Medikamenten dann irgendwo therapiert wird.
2: Aber er hat zugenommen.
3: Ja, das ist gut. Ja, ganz toll.
2: Der benimmt sich wie Welpe, wie früher.
3: Ja, also ich kann nur sagen, Mariola, dann genießen Sie einfach die Zeit. Ja?
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0: die Zeit. Es ist 11.30 Uhr.
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2: Aus dem Studio Mannheim-Ludwigshafen mit Bettina Blum. Guten Tag. In der Süd- und Vorderpfalz findet wieder der Tag des offenen Denkmals statt. Im Speyerer Dom wird morgen Bischof Wiesemann verabschiedet. Das Wetter, Sonne und Wolken bis 27 Grad. Morgen ist der Tag des offenen Denkmals und da kann man Gebäude oder Ruinen besuchen, in die man sonst nicht reinkommt. Auch in der Vorder- und Südpfalz ist einiges los. Katharina Kittelberger, wo kann man denn überall hin?
3: Zum Beispiel können Familien in Speyer in der alten Baumwollspinnerei auf Entdeckungstour gehen oder in Germersheim im Stadt- und Festungsmuseum. Da wird sogar ein eigenes Wappen gebastelt. Wer ein bisschen mehr Bewegung sucht, kann ab in den Pfälzerwald, aufs Hambacher Schloss oder rauf zur Burg Neuscharfeneck. Die macht sogar zum ersten Mal wieder Teile ihrer Anlage zugänglich, die sonst geschlossen sind. Und wer es ein bisschen gemütlicher mag, für den gibt's Führungen im alten Weingut Matern in Neustadt oder in der Frohnmühle in Hasloch. Das Motto in diesem Jahr ist Netzwerke, Denkmale und Infrastruktur und heißt im Grunde, es geht um die Bauwerke, ohne die früher gar nichts lief, wie Brücken, Mühlen oder alte Fabriken.
2: Im Speyerer Dom wird der Speyerer Bischof Karl-Heinz Wiesemann morgen mit einem Gottesdienst aus seinem Amt verabschiedet. Der 66-Jährige hatte vor kurzem aus gesundheitlichen Gründen überraschend um seinen Rücktritt gebeten. Anna Flörchinger.
4: Der Rücktritt von Bischof Wiesemann war Mitte August durch Papst Leo XVI. Genehmigt worden. Als Grund hatte Wiesemann erklärt, dass ihm wegen einer Depression die Kraft fehle, die Reformprozesse in der Diözese umzusetzen. Seit 2008 war Wiesemann als Bischof im Amt. Übergangsweise wird das Bistum Speyer von Markus Magin geleitet, dem bisherigen Generalvikar, bis der Papst einen Nachfolger für Bischof Wiesemann ernannt hat. Zu dem Abschiedsgottesdienst haben sich auch Kirchenpräsidentin Dorothee Wüst von der Evangelischen Kirche der Pfalz und mehrere Bischöfe aus Deutschland angekündigt. Bischof Wiesemann wird selbst eine Abschiedspredigt halten. Während des Gottesdienstes wird der Speyerer Dom morgen nur von 11.30 Uhr bis 14 Uhr und dann wieder von 18 bis 19 Uhr für Besichtigungen geöffnet sein.
2: In der Pfalz ist der Großteil der Weinreben abgeerntet. Das hat das Dienstleistungszentrum Ländlicher Raum in Neustadt mitgeteilt. Es handle sich um einen herausragenden Jahrgang. Da können sich die Verbraucher freuen, sagte ein Sprecher wörtlich. Die Weinlese habe in diesem Jahr aufgrund der Langhitzeperiode schon im August begonnen. Für die Weinreben seien die warmen Temperaturen gut gewesen. Die Weinlese soll in der Pfalz voraussichtlich noch bis Ende September dauern.
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2: Heute wird es spätsommerlich, ein paar Wolken, aber auch Sonne. Die Temperaturen steigen auf maximal 24 bis 27 Grad und dazu weht ein schwacher Wind. Aktuell sind es in Annweiler, Speyer und Eschbach 21 Grad.
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0: 11.33 Uhr, Vorsicht auf der A81 Würzburg Richtung Heilbronn. Zwischen Möckmühl und Neuenstadt liegt ein Bremskeil auf der linken Spur. A5 Basel Richtung Karlsruhe, zwischen Efringenkirchen und Dreieck Neuenburg, Baustelle 2 Kilometer Stau. A5 Karlsruhe Richtung Frankfurt, zwischen Kronau und Waldorf-Wiesloch, 4 Kilometer stockend, Viertelstunde plus. Die A6 Nürnberg Richtung Heilbronn ist zwischen Neuenstein und Öhringen wegen Bergungsarbeit nach einem Unfall mit einem Gefahrguttransporter gesperrt. 7 Kilometer Stau, wer sich auskennt, sollte das Gebiet meiden. In der Gegenrichtung zwischen Öhringen und Neuenstein wurde die Sperrung mittlerweile aufgehoben, da gibt's aber noch 5 Kilometer Stau. A7 Ulm Richtung Füssen ab. Am Grenztunnel Füssen-Blockabfertigung 3 Kilometer Stau. A8 Karlsruhe Richtung Stuttgart zwischen Pforzheim-West und Pforzheim-Ost. Baustelle 8 Kilometer stockender Verkehr, 20 Minuten dauert's länger. In der Gegenrichtung zwischen Heimsheim und Pforzheim-Nord. Baustelle 7 Kilometer stockend, auch hier dauert's 20 Minuten länger. A8 Stuttgart Richtung München zwischen Eichelberg und Mühlhausen 5 Kilometer Stau, 30 Minuten Verzögerung. Die B35 Germersheim Richtung Bretten ist zwischen dem Ortseingang und der Rheinbrücke Germersheim wegen Unfallaufnahme gesperrt. Schweiz A2 Luzern Richtung Gotthard, die Ausfahrt am Steg ist wegen einer Verkehrsstörung auf der Kantonstraße gesperrt. Und A2 Luzern Richtung Gotthard zwischen Amsteg und Göschnen 5 Kilometer Stau, 50 Minuten dauert es länger. Die Einfahrt Göschenen ist gesperrt. Noch eine für die Schweiz. A2, A3, Basel Richtung Luzern zwischen dem Grenzübergang Basel-Weil und Basel-Wettstein. Stau und 30 Minuten Verzögerung. Zur Abwechslung noch Österreich. B179 Fernpassstraße Richtung Nasserei zwischen Grenztunnelfüssen und Leermoos. Dichter Reiseverkehr. Hier eine Dreiviertelstunde mehr einplanen. 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
0: Hier ist die SWR4-Sprechstunde mit Ralf Schuh, unserem SWR4-Tierarzt. Ralf, du hast vorhin erzählt, dass Richtung Herbst viele Haustiere Probleme mit Milben haben. Wie kriegt man die denn weg? Weil Tier in Waschmaschine ist ja jetzt nicht so die brillante Idee.
5: Nee, das sollen wir auch gar nicht empfehlen. Ne? Gerade mit diesen Herbstgrasmilben ist es ein bisschen tricky. Es gibt ja viele Medikamente mittlerweile, die sehr gut und dauerhaft gegen Zecken, Flöhe, Milben wirken. Manche Sachen für mehrere Monate sogar, also wirklich zuverlässig. Aber bei diesen kleinen Larvenstadien ist es so, die saugen sich an und bevor das Medikament wirkt, machen die durch das Ansaugen schon so einen Juckreiz, dass auch wenn die dann durch den Wirkstoff, der im Blut von den Tieren ist, wieder abfallen, trotzdem dieser Reiz bestehen bleibt. Und deswegen kann man eigentlich nur die Symptome behandeln, indem man da eine Flüssigkeit drauf gibt, die eben verhindert, dass sich da eine starke Entzündung bildet und den Juckreiz lindert.
0: Also der Kampf im Herbst gegen die Milben. Ihre Fragen an unseren Tierarzt. Bitte gern.
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0: Cool and the Gang und Joanna. Es ist 11.44 Uhr. 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Vorsicht auf der A81. Stuttgart Richtung Schaffhausen zwischen Ehningen und Hilzingen. Bitte aufpassen. Da liegt ein Kennzeichen auf der Fahrbahn.
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0: Mit unserem Tierarzt Ralf Schuh und der nächsten Frage. Die kommt von Hans-Wilhelm Grobe aus Trier. Seine Frage betrifft seine Hündin Inka. Ich grüße Sie, Herr Grobe.
2: Ja, hallo, guten Tag ins Studio. Ich habe eine 18 Jahre alte Jack-Russell-Hündin und die hat jetzt so seit ein paar Wochen die Unart, also wirklich minutenlang nicht nur vom Futternapf zu stehen, sondern vor sich hin zu bellen. Und eine der Tierärzte hat gesagt, ja, 18 Jahre alt, hohes Alter, könnte beginnende Demenz, Alzheimer sein, dass sie nicht mehr eigentlich weiß, was sie will. Die haben mir jetzt schon, weil das wirklich also wochenlang andauert, abends vor allem,
3: Gabapentin.
2: Genau. Ich habe es jetzt noch nicht ausprobiert, aber weil ich zwei Untermieter habe und die natürlich irgendwie nachts um 11 nicht mehr mit Hundebellen geweckt werden wollen, haben Sie eine Idee, was das sein könnte?
3: Also ich wäre da jetzt von der Verdachtsdiagnose völlig auch erstmal bei altersbedingten Problematik. Mir ist immer ganz wichtig, dass man also andere Dinge noch abklärt. Das könnte ja jetzt auch zum Beispiel eine Störung vom Augenlicht her sein, dass er nicht mehr gut sieht und dann dieses Bellen eine Kontaktaufnahme ist. Also ich würde sie wirklich halt gründlich erstmal basal untersuchen, speziell auf Augen nochmal eingehen, Blutwerte machen.
2: Ja, da haben sie schon Treffer gelandet, weil sie ist nämlich blind. Ein Auge haben wir schon rausnehmen, zumachen müssen und das andere ist auch blind. Also sie kriegt schon Tropfen gegen hohen Augendruck.
3: Ja, okay. Aber dann ist ja klar, dass sie zumindest mal einen Sinn weniger hat, auf den sie sich verlassen kann. Und das ist halt sehr häufig so, dass es die Hunde dann leichter in dieses Verhalten rutschen. Ich würde ganz pragmatisch daran gehen und das Gabapentin ausprobieren. Das ist ein Beruhigungsmittel. Ja. Das ist auch gar nichts Schlimmes. Und das kann man ein bisschen mit der Dosierung spielen und am Ende freuen sich die Nachbarn und der Hund kommt auch zur Ruhe. Das ist sicherlich erstmal eine gute Idee. Würde ich voll unterschreiben.
0: Ja, dann Ihnen und Inka alles Gute.
1: Ja. 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
1: Mit dem SWR 4 Tierarzt Ralf Schuh und der letzten Frage. Ralf, wir haben so viele Hunde und Katzen gehabt heute. Aber Jochen Decker aus Stuttgart hat eine Frage zu seinen Kaninchen. Hallo Jochen, ich grüße Sie.
2: Hallo zusammen. Ja, ich habe eine Frage zu unseren zwei Kaninchen. Beziehungsweise wir haben zwei Kaninchen, die leben bei uns im Gaffen. Die werden morgens immer rausgelassen, abends, bevor es ganz dunkel ist, wieder rein in den Stall. Mhm. Und unser Johnny, das ist das Männchen von beiden, das ist so ein Löwenkopf wieder, der, man kann es nicht so richtig beschreiben. Es hört sich an wie ein Husten, Niesen, irgendwie eine Mischung aus beidem. Das sind immer so sechs Nieser oder Husten am Stück,
3: so eine Attacke,
2: wo sich auch so ein bisschen schüttelt, und am Schluss ist es oft noch so wie so ein kleines Würgen, wie wenn man sich vorstellt, eine Katze spuckt gleich ein Fellknäuel aus oder so.
3: Ja, ja.
2: Das macht er ab und zu am Tag, und dann ist wieder manchmal stundenlang, manchmal hört man es auch tagelang nicht, manchmal hört man es mehrmals am Tag. Waren auch schon beim Tierarzt, dachten, vielleicht sind es irgendwie Erkältungssymptome, haben da ein bisschen was dafür bekommen, aber hat nichts geholfen. Verhalten tut es sich sonst ganz normal, also überhaupt nicht krankhaft, aber es klingt schon immer ein bisschen besorgniserregend.
3: Okay, das haben Sie super beschrieben. Wir sind ja im Hörfunk, da ist das immer besonders klasse. Also für mich klingt das tatsächlich genauso, wie Sie es beschrieben haben, eher nach einem Kehlkopf- oder Luftröhrenproblem. Und das muss man halt nachgucken. Jetzt scheuen wir uns ja ganz gerne, besonders die Tierhalter, die Kaninchen mal in Narkose zu legen. Aber ich würde empfehlen, es mal in Narkose zu legen und den Kehlkopf und den hinteren Bereich so vom Rachenraum mal nachgucken zu lassen. Bei der Gelegenheit, wenn es schläft, noch mal eine Röntgenaufnahme von der Lunge mitmachen. Und dann hat man eigentlich diesen Komplex, in dem das Problem jetzt sitzen kann, hat man dann eigentlich diagnostisch schon ganz gut aufgearbeitet. Und kann ja was drinstecken, es kann eine Reizung sein, es kann ein Herzproblem sein, eine Infektion. Also da gibt es wirklich viele Möglichkeiten und das muss man nachgucken, finde ich.
2: Ja? Okay,
3: also
2: das
3: nicht einfach,
2: spreche ich dann nochmal mit dem Tierarzt durch.
3: Ja, der wird ja jetzt auch nicht leichtfertig irgendwas verschreiben, aber wenn es dann nicht besser ist, dann muss man immer in die nächste Stufe eintreten und da gehört halt dann die Diagnostik dazu. Okay.
2: Ja, wir hatten uns schon gefragt, ob das vielleicht auch eine Art Allergie sein kann. Das ist wie bei uns Menschen halt.
3: Eher unwahrscheinlich, wenn das nur so anfallsweise auftritt. Ne? Sie haben es ja so beschrieben, dass tatsächlich dann auch irgendwas abgehustet wird. Also für mich klingt es tatsächlich eher nach Kehlkopf oder Luftröhre.
1: Jochen, dann Ihnen und den Kaninchen alles, alles Gute. Und dir, Ralf Schuh, Tierarzt, vielen herzlichen Dank für deine Zeit heute hier in der SWR 4 Sprechstunde.
3: Das gebe ich zurück, sehr gerne.
1: Und wir haben nächste Woche dann als Experten in der Sprechstunde den SWR 4 Koch Jörg Ilzhöfer am Start.
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6: Um 12 Uhr mit Dagmar Freudenreich. Guten Tag. Nach dem Anschlagsversuch in Leipzig führt eine Spur zum russischen Militärgeheimdienst. Mainz 05 empfängt am Nachmittag Eintracht Frankfurt. Das Wetter in Rheinland-Pfalz am Nachmittag oft freundlich, Höchstwerte 20 bis 27 Grad. Nach dem Anschlagsversuch auf den Flughafen Leipzig-Halle führen die Ermittlungen deutscher Sicherheitsbehörden einem Medienbericht zufolge direkt zum russischen Militärgeheimdienst. Anfang August war eine mit Sprengstoff beladene Drohne nahe einer ukrainischen Transportmaschine entdeckt worden. Aus der Nachrichtenredaktion Sven Weingärtner.
7: Die Welt am Sonntag berichtet, dass zu den Verdächtigen der Russe Oleg L. und der Belarusse Andrei K. gehören. Sie beruft sich dabei auf Informationen aus Sicherheitskreisen. Der russische Geheimdienstmitarbeiter soll den Anschlag vorbereitet haben. Bereits bei seiner Einreise über die Türkei nach Deutschland war den Ermittlern bekannt, dass er dem Umfeld des russischen Geheimdienstes zuzurechnen sei, schreibt die Zeitung. Allerdings sei er nicht observiert worden. Inzwischen soll er sich wieder in seiner Heimat aufhalten. Russland weist jede Beteiligung an dem Anschlag zurück.
6: Fast jeder zweite Schüler in Deutschland leidet nach eigenen Angaben unter Schlafstörungen. Das teilte die Krankenkasse DAK mit, nachdem sie 30.000 Kinder und Jugendliche der Klassen 5 bis 10 befragt hat. Das Problem habe in den vergangenen Jahren stetig zugenommen. Ein Grund sei, dass Kinder und Jugendliche bis in die späten Abendstunden soziale Netzwerke nutzten. Im US-Bundesstaat North Dakota haben Forscher gut erhaltene Fußabdrücke eines ausgewachsenen Tyrannosaurus Rex entdeckt. Sie sind vermutlich mehr als 66 Millionen Jahre alt und zeigen zum ersten Mal die Schrittfolge eines solchen Tiers. Die 60 bis 80 Zentimeter breiten Abdrücke haben sich wegen einer geologischen Besonderheit gut erhalten. Fußball-Bundesligist Mainz 05 spielt am Nachmittag im Nachbarschaftsduell gegen Eintracht Frankfurt. Nach dem guten Saisonstart der 05er, zuletzt ein 5:0 beim HSV, ist die Ausgangslage der Mainzer besser als die der Frankfurter. Der Mainzer Trainer Urs Fischer weist die Favoritenrolle aber von sich.
8: Für mich nicht relevant, weil es geht darum, Spiel beginnt bei Null, ha? Das ist jetzt eine Phrase, aber es ist so. Ich glaube schon, dass wir das eine oder andere mitnehmen, was wir wirklich sehr gut gemacht haben. Das heißt aber, wir müssen es bestätigen. Ich gehe davon aus, dass sich Adi Hütter schon auch was überlegt hat und die uns das Leben sehr schwer machen werden.
6: Anstoß in Mainz ist um 15.30 Uhr. In der zweiten Fußball-Bundesliga ist der erste FC Kaiserslautern in einer Stunde beim ersten FC Magdeburg zu Gast. 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
9: 3:12 A5 Basel Richtung Karlsruhe zwischen Efringenkirchen und Dreieck Neuenburg. Baustelle 3 Kilometer Stau. A5 Karlsruhe Richtung Frankfurt zwischen Kronau und Waldorf-Wiesloch. 6 Kilometer stockend, Verzögerung 20 Minuten. A5 Frankfurt Richtung Karlsruhe zwischen Heidelberg-Schwetzingen und der Raststätte Hartwald-West. Unfall auf der linken Spur. Der Standstreifen ist blockiert, hier gibt's 2 Kilometer Stau. A6, Heilbronn Richtung Nürnberg, zwischen Kreuz Weinsberg und Bretzfeld, defekter Pkw auf der rechten Spur und dem Standstreifen. Die rechte Spur ist gesperrt, 4 Kilometer Stau, Verzögerung 25 Minuten. Die A6 Nürnberg Richtung Heilbronn ist zwischen Neuenstein und Öhringen wegen Bergungs- und Reinigungsarbeiten gesperrt. Wer sich auskennt, sollte das Gebiet meiden. 5 Kilometer Rückstau gibt's ab Kupferzell. A8 Karlsruhe Richtung Stuttgart zwischen Pforzheim West und Pforzheim Ost. Baustelle 8 Kilometer stockend, Verzögerung 20 Minuten. Und in der Gegenrichtung zwischen Heimsheim und Pforzheim Nord. Baustelle 7 Kilometer stockender Verkehr, auch hier dauert's 20 Minuten länger. A8 Stuttgart Richtung München zwischen Eichelberg und Mühlhausen. 5 Kilometer Stau, halbe Stunde Verzögerung. Die B35 Germersheim Richtung Bretten ist zwischen dem Ortseingang und der Rheinbrücke Germersheim wegen einer Unfallaufnahme gesperrt. Schweiz, A2 Luzern Richtung Gotthard zwischen Amstieg und Göschenen. 5 Kilometer Stau, dauert entsprechend 50 Minuten länger. Die Einfahrt Göschenen ist gesperrt. A2, A3 Basel Richtung Luzern zwischen dem Grenzübergang Basel-Weil und Basel-Wettstein. Stau, hier dauert es eine halbe Stunde länger. Und Österreich, B179 Fernpassstraße Richtung Nassereit zwischen Grenztunnel Füssen und Leermoos. Dichter Reiseverkehr, hier dauert es rund eine Dreiviertelstunde länger. 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
9: Zurzeit in Bietigheim-Bissingen leicht bewölkt 19 Grad, Germersheim Wolken 21, Feldberg im Schwarzwald sonnig, aber nur 12 Grad, Nassau an der Lahn leicht bewölkt 19 Grad. Die Aussichten von Stefan Bender.
10: Unser Wochenende bringt unterschiedliches Wetter. Heute am Samstag geht es durchweg trocken weiter. Zeitweise scheint schön die Sonne und örtlich sind auch mal ein paar lockere Wolken dazwischen. Das alles gibt es auf dem Teufelsberg bei 23 Grad und im Leininger Land oder auch an der Weinstraße oder den Rheinauen sind 27 Grad drin. Morgen am Sonntag strömt dann wieder feuchte und kühlere Luft zu uns. Es werden kaum mehr als 20 Grad erreicht. Der Himmel ist oft bewölkt und zeitweise fällt Regen.
9: Vielen Dank, Stefan.
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9: Ja, die einen atmen erleichtert auf, dass diese Hitzeperioden vorbei sind. Der September, ja, wir sind mittendrin und es wird kühler. Die anderen denken schon drüber nach, wie lange noch, bis ich die Heizung wieder anstellen muss oder Holz für den Ofen reinholen. Wir begleiten Sie bei diesen Gedankenspielen sehr gern mit Lieblingsmusik. Gleich The Crystals, The Do Run Run und jetzt Chicago. Baby, what a big surprise.
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0: Status Quo und The Wanderer. Hier ist SWR 4 am Samstag. Wir haben es 11:45. Silvio Meissner, der Name sagt Fußballfans definitiv noch was. Ein bekannter Fußballprofi war er, mit dem VfB Stuttgart 2007 deutscher Meister geworden. Und dann hat er seine Karriere beim 1. FC Kaiserslautern beendet. Mittlerweile hat Silvio Meissner dem Fußball den Rücken gekehrt. Er engagiert sich in einem Bereich, in dem es mal nicht um Zweikämpfe und Tore geht, sondern darum, dass Menschen geholfen wird. Er leitet eine Agentur für Alltagshelferinnen und Helfer, die Superhelden. Wie sieht seine Arbeit aus? Das haben wir Silvio Meissner mal gefragt.
1: Wir betreuen die Leute, gehen mit denen einkaufen, fahren zum Arzt, helfen im Haushalt. Ja, da haben wir 34 Mitarbeiter, sind, glaube ich, gut ausgefüllt, haben 800 Kunden.
0: Früher Fußballprofi, jetzt im Sozialen aktiv. Für Silvio Meissner war es die richtige Entscheidung, sagt er.
1: Ich finde das Leben nach dem Fußball macht mir viel mehr Spaß insgesamt. Wir machen was Soziales, was Sinnvolles. Ich stehe jeden Morgen auf, habe Bock drauf, was Gutes für die Gesellschaft machen, weil ich glaube, der Job wird völlig unterschätzt, weil die Menschen werden immer älter, wollen zu Hause leben, können sich das Heim nicht mehr leisten. Ja, und dann kommen wir ins Spiel und ja, macht riesig Spaß. Fußball ist halt schön, aber das ist schöner.
0: Neben vielen anderen betreut der frühere Fußballer den 8-jährigen Tom. Tom ist gesundheitlich angeschlagen und benötigt viel Betreuung. Für seine Mutter Nadine sind die Superhelden unverzichtbar.
2: Die Superhelden sind für Tom ein super Ausgleich, aus seiner kleinen eigenen Welt rauszukommen. Er wird akzeptiert, wie er ist, er wird angenommen, wie er ist. Und das ist für Tom sehr wichtig und auch für mich, dass ich einfach auch mal atmen kann.
0: Vom harten Bundesliga-Verteidiger zum Helfer in der Not. Ex-Profi Silvio Meissner hat seinen Weg nach der Bundesliga-Karriere gefunden. Und was für ein Weg das ist. Für seine Schützlinge ist er ein echter Superheld. Infos hier in SWR 4 am Samstag.

Samstag. Vorsicht bitte auf der A6 Heilbronn Richtung Nürnberg zwischen Heilbronn-Neckarsulm und dem Kreuz Weinsberg. Bitte aufpassen, da ist eine ungesicherte Unfallstelle auf der linken Spur. Woran merkt man, dass die SWR4-Hörer und Hörerinnen richtig Humor haben? Daran, dass sie uns so nette Mails und Nachrichten ins Studio schicken, wie Dagmar aus Edenkoben, die jetzt schon schreibt, es weihnachtet sehr. Natürlich, Sie ahnen es, Dagmar war im Supermarkt und ist da über Krokant-Nougat und die ersten Weihnachtsmänner gestolpert. Ja, also viel Spaß mit dem ersten Dominostein. Es ist Samstag, der 12. September. Und hier ist SWR 4 mit Percy Sledge.

0: Es ist 12.30 Uhr.
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2: Aus dem Studio Mannheim Ludwigshafen mit Bettina Blum. Guten Tag. Bischof Wiesemann will nach seinem Abschied morgen die Pfalz verlassen. In der Süd- und Vorderpfalz findet wieder der Tag des Denkmals statt. Das Wetter, Sonne und Wolken bis 27 Grad. In Speyer wird morgen Nachmittag im Dom ein Abschiedsgottesdienst für Bischof Karl-Heinz Wiesemann gefeiert. Wiesemann hat das Bistum 18 Jahre lang geleitet und ist aus gesundheitlichen Gründen zurückgetreten. Und er werde das Bistum Speyer verlassen, sagte der 66-Jährige dem SWR.
3: Ich habe die Pfalz und die Saarpfalz lieben gelernt, die Menschen. Und es ist nur ein Stück Heimat geworden. Aber ich glaube, es ist trotzdem jetzt an so einer Stelle richtig, Platz frei zu machen für einen Nachfolger. Und deswegen wäre ich auch ein bisschen schweren Herzens, aber ich werde die Pfalz verlassen. Wohin, das weiß ich noch nicht. Was ich aber weiß, dass ich Seelsorge machen möchte, dass ich weiter als Priester, als geistlicher Mensch Zeugnis geben möchte mit all der Kraft, die ich habe.
2: Zum Abschiedsgottesdienst für Karl-Heinz Wiesemann werden mehrere Bischöfe aus ganz Deutschland erwartet. Auch die Präsidentin der Evangelischen Kirche der Pfalz, Dorothee Wüst, wird teilnehmen. Am Sonntag ist der Tag, also morgen, des offenen Denkmals und da kann man Denkmäler besuchen, die man sonst gar nicht oder nur ganz selten zu sehen bekommt. Auch in der Vorder- und Südpfalz ist einiges los. Katharina Kittelberger berichtet.
4: Zum Beispiel können Familien in Speyer in der alten Baumwollspinnerei auf Entdeckungstour gehen oder in Germersheim im Stadt- und Festungsmuseum. Da wird sogar ein eigenes Wappen gebastelt. Wer ein bisschen mehr Bewegung sucht, kann ab in den Pfälzerwald, aufs Hambacher Schloss oder rauf zur Burg Neuscharfeneck. Die macht sogar zum ersten Mal wieder Teile ihrer Anlage zugänglich, die sonst geschlossen sind. Und wer es ein bisschen gemütlicher mag, für den gibt's Führungen im alten Weingut Matern in Neustadt oder in der Frohnmühle in Hasloch. Das Motto in diesem Jahr ist Netzwerke, Denkmale und Infrastruktur und heißt im Grunde, es geht um die Bauwerke, ohne die früher gar nichts lief, wie Brücken, Mühlen oder alte Fabriken.
2: Im Ludwigshafener Stadtteil Gartenstadt haben zwei Jugendliche gestern Mittag einen 12-Jährigen ausgeraubt. Die unbekannten Jugendlichen packten den Schüler, der auf dem Heimweg war, am Hals und schlugen mit Fäusten auf ihn ein. Dann zogen sie ihm 15 Euro und 170 Fußballkarten aus der Hosentasche und flüchteten. Der 12-Jährige wurde leicht verletzt und erlitt einen Schock.
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2: Heute wird's spätsommerlich, ein paar Wolken, aber auch Sonne. Die Temperaturen steigen auf maximal 24 bis 27 Grad. Und aktuell sind es in Wörth, Landau und Harthausen 23 Grad.
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5: 12.33 Uhr, Vorsicht auf der A66 Wiesbaden Richtung Frankfurt. Zwischen Kelkheim und Frankfurt-Höchst liegen mehrere Bauschuttsteine auf der Fahrbahn. A5 Basel Richtung Karlsruhe, zwischen Efringenkirchen und Dreieck Neuenburg, Baustelle, 3 Kilometer Stau. A5 Karlsruhe Richtung Frankfurt, zwischen Kronau und Waldorf-Wiesloch, 6 Kilometer stockender Verkehr, Verzögerung hier etwa 20 Minuten. A6 Heilbronn Richtung Nürnberg, zwischen Heilbronn-Neckarsulm und Kreuz-Weinsberg, Unfall auf der linken Spur, 3 Kilometer Stau. Die A6 Nürnberg Richtung Heilbronn ist zwischen Neuenstein und Öhringen wegen Bergungs- und Reinigungsarbeiten gesperrt. Wer sich auskennt, sollte das Gebiet meiden. 5 Kilometer Rückstau gibt es ab Kupferzell. A8 Karlsruhe Richtung Stuttgart zwischen Pforzheim West und Pforzheim Ost Baustelle. 8 Kilometer stocken, 20 Minuten plus. In der Gegenrichtung zwischen Pforzheim Süd und Pforzheim Nord wegen der Baustelle 4 Kilometer stockend. A8 Stuttgart Richtung München zwischen Eichelberg und Mühlhausen, 5 Kilometer Stau, etwa 30 Minuten mehr einplanen. Schweiz, A2 Luzern Richtung Gotthard, zwischen Amstieg und Göschnen, 5 Kilometer Stau, die Einfahrt Göschnen ist gesperrt. A2, A3 Basel Richtung Luzern, zwischen Grenzübergang Basel-Weil und Basel-Wettstein, Stau mit 30 Minuten Verzögerung. B179 Reute Richtung Füssen, der Grenztunnel Füssen wird wegen der Blockabfertigung mehrfach kurzfristig gesperrt. Und in Österreich B179 Fernpassstraße Richtung Nassereit zwischen Grenztunnel Füssen und Leermoos dichter Reiseverkehr hier eine Dreiviertelstunde mehr einplanen. Jetzt noch ganz aktuell, Vorsicht auf der A67 Mannheim Richtung Darmstadt. Zwischen Lorsch und Gernsheim bitte aufpassen, da liegen Auspuffteile auf der Fahrbahn. 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
5: Ich grüße Sie sehr herzlich. Nochmal schön spätsommerlich ist es heute. Was natürlich toll ist für alle, die feiern möchten. Auf Volksfesten, auf Märkten. Sei es ein Rummel, Kerwe oder Kirmes. Aber wie geht's denn weiter mit dem Wochenendwetter bei uns im Südwesten? Das sagt uns gleich unser Wetterexperte Stefan Bender. Hier nach drei Hits.
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0: Gianna Nannini, Bello Impossibile hier in SWR 4 um 1:15. Vorsicht auf der A81 Heilbronn Richtung Stuttgart. Zwischen Ludwigsburg Nord und Ludwigsburg Süd steht ein defektes Fahrzeug auf der rechten Spur. Spätsommerwetter bei uns im Südwesten. Stefan Bender im SWR 4 Wetterstudio, ich grüße dich.
1: Hallo, grüß dich Sabine.
0: Wir haben heute nochmal die hübsche und freundliche Variante erwischt.
1: Absolut. Also überall. Es gibt zwar auch ein paar Wolken, ein paar dicke Quellwolken im Taunus, im Westerwald vor allem, auch mal im Hunsrück, im Odenwald, aber es sind immer noch vorübergehende Erscheinungen und die Sonne hat dazwischen drin auch noch viel Platz und weiter nach Süden hin von der Pfalz praktisch bis zum Bodensee und zum Allgäu super schönes Wetter mit nur schön Wetterwolken und Sonnenschein. Temperaturen aktuell 17 Grad in Pottum im Westerwald, 23 Grad in Bad Dürkheim und Breisach und das geht noch ein bisschen rauf. Heute
0: Echt?
1: Nachmittag, ja, bis 27 Grad an Mosel, Rhein und Neckar.
0: Wir freuen uns nochmal über Spätsommerwetter, aber da liegt so ein Tief über Skandinavien. Was kommt da morgen auf uns, über uns?
1: Das ist ganz unterschiedlich. Da werden die Regionen ein bisschen unterschiedlich davon erwischt. Also gleich morgen früh und morgen Vormittag brauchen wir den Regenschirm in der Eifel, am Mittelrhein und im Westerwald, ganz im Norden und Westen. Ansonsten eher noch trockenes Wetter und ganz im Süden scheint auch noch richtig toll die Sonne, vom Breisgau bis zum Allgäu. Da wird es auch nochmal richtig warm. Also praktisch von der Pfalz bis zum Allgäu 24 bis 27 Grad. Und da, wo sich die Regenwolken so peu à peu nach Süden voranschieben, wird es dann halt kühler. Unter den Wolken gerade mal so 18 bis 21.
0: Also wer feiern will heute?
1: Ja, man kann auch morgen feiern. Das ist nicht so, dass es den ganzen Tag überschüttet.
0: Als würde dich das erschüttern, egal wie das Wetter ist. Ne? Wenn Wochenende ist, ist Wochenende.
1: Ja, klar.
0: Stefan Bender im SWR 4 Wetterstudio. Vielen Dank.

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6: Um 13 Uhr mit Jörg Winkel. Guten Tag. Die Grünen wollen Geld von inaktiven Bankkonten für soziale Zwecke verwenden. Immer mehr Schüler schlafen schlecht. Das Wetter am Nachmittag oft freundlich, Höchstwerte 20 bis 27 Grad. Die Grünen wollen mehrere Milliarden Euro von inaktiven Bankkonten nutzbar machen, und zwar für soziale Zwecke. Geplant ist dazu ein Antrag im Bundestag. Aus der Nachrichtenredaktion Katrin Austermann.
7: Zusammenhalt und Investitionen stärken, und zwar ohne den Haushalt zu belasten. Das ist das Ziel der Grünen Bundestagsfraktion. Es gehe um mehrere Milliarden Euro, die ungenutzt auf Konten und Sparbüchern liegen, um die sich niemand mehr kümmert. Etwa wenn die Besitzer verstorben sind, es keine Erben gibt oder die Bank diese nicht ausfindig machen kann. Banken sollten solche Konten melden, finden die Grünen. Auch CDU, CSU und SPD hatten im Koalitionsvertrag vereinbart, das Thema inaktive Konten anzugehen.
6: Die deutschen Sicherheitsbehörden gehen einem Zeitungsbericht zufolge davon aus, dass der russische Militärgeheimdienst hinter dem Anschlagsversuch auf den Flughafen Leipzig-Halle steckt. Die Zeitung Welt am Sonntag will aus Sicherheitskreisen erfahren haben, dass ein russischer Mitarbeiter des Geheimdienstes die Aktion organisiert hat. Baden-Württembergs Innenminister Hagel will, dass Betreiber kritischer Infrastruktur mehr Verantwortung für die Sicherheit ihrer Anlagen übernehmen müssen. Das Land arbeite an den notwendigen Rechtsgrundlagen, sagte Hagel den badischen Neuesten Nachrichten. Es gehe nicht, dass die Gewinne beim Betreiben kritischer Infrastruktur privatisiert, die Kosten für die Sicherheit dagegen dem Steuerzahler aufs Auge gedrückt würden. Hagel will außerdem durchsetzen, dass Bilder von Anlagen bei Google Earth bis zum Jahresende nur noch verpixelt zu sehen sind. Ein Jahr nach der Liberalisierung des Bestattungsrechts in Rheinland-Pfalz bleiben neue Bestattungsformen die Ausnahme. Das hat der Bestatterverband des Landes mitgeteilt. So habe es erst 42 genehmigte Flussbestattungen in Rhein, Mosel, Saar oder Lahn gegeben. Das entspreche nur einem Tausendstel der Sterbefälle. Kritiker der Reform hatten befürchtet, die Liberalisierung würde den Fortbestand vieler Friedhöfe gefährden. Immer mehr Schülerinnen und Schüler haben Schlafprobleme. Das zeigt eine neue Studie für die Krankenkasse DAK, an der rund 30.000 Kinder und Jugendliche teilgenommen haben. Aus der Nachrichtenredaktion Daniel Bresser.
8: Fast die Hälfte der 5- bis 10-Klässler klagt über Schlafprobleme und damit mehr als noch vor ein paar Jahren. Der Verband der Kinder- und Jugendärzte vermutet unter anderem zu viel Social Media als möglichen Grund dafür. Verbandspräsident Hubmann meint, wer bis spät in die Nacht durch TikTok und Co. scrollt, komme schlechter zur Ruhe. Die Krankenkasse sieht außerdem einen Zusammenhang mit den neuen schwachen PISA-Ergebnissen der deutschen Schülerinnen und Schüler. Wer ständig müde ist, könne sich auch schlechter aufs Lernen konzentrieren.
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9: Um 1:03 A5 Basel Richtung Karlsruhe. Zwischen Efringenkirchen und Dreieck Neuenburg. Baustelle 3 Kilometer Stau. Verzögerung etwa 10 Minuten. A5 Basel Richtung Karlsruhe. Zwischen Rastatt Nord und Karlsruhe Süd. Reinigungsarbeiten auf dem Standstreifen. Deswegen ist auch die rechte Spur gesperrt. 5 Kilometer stockend. Viertelstunde dauert's länger. A5 Karlsruhe Richtung Frankfurt. Zwischen Kronau und Waldorf-Wiesloch 5 Kilometer stockend, Viertelstunde plus. Die A6 Nürnberg Richtung Heilbronn ist zwischen Neuenstein und Öhringen wegen Bergungs- und Reinigungsarbeiten gesperrt. Wer sich auskennt, sollte das Gebiet meiden. 7 Kilometer Rückstau gibt's ab Kupferzell. Die A66 Wiesbaden Richtung Frankfurt ist zwischen Frankfurt-Zelzheim und Frankfurt-Höchst wegen Aufräumarbeiten gesperrt, weil Bauschutt auf der Fahrbahn liegt. Hier 3 Kilometer Stau. A8 Karlsruhe Richtung München. Zwischen Kreuz Stuttgart und Stuttgart-Degerloch eine Ölspur auf dem rechten und dem mittleren Fahrstreifen. Bitte da nichts Brennendes aus dem Fahrzeug werfen. Die Feuerwehr ist bereits im Einsatz. 7 Kilometer stockender Verkehr deswegen. Für die Schweiz 2 Meldungen. A2 Luzern Richtung Gotthard. Zwischen Amstieg und Göschnen 5 Kilometer Stau. 50 Minuten plus. Die Einfahrt Göschnen ist gesperrt. Und A2, A3 Basel Richtung Luzern. Zwischen Grenzübergang Basel-Weil und Basel-Wettstein. Baustelle. Stau mit einer Verzögerung von etwa einer halben Stunde. B179 Reute Richtung Füssen. Der Grenztunnel Füssen wird wegen der Blockabfertigung mehrfach kurzfristig gesperrt. Und Österreich B179 Fernpassstraße Richtung Nassereit. Zwischen Grenztunnel Füssen und Leermoos dichter Reiseverkehr. Da dauert es etwa 45 Minuten länger. Jetzt noch ganz aktuell A8 Stuttgart Richtung Karlsruhe zwischen Pforzheim Süd und Pforzheim Nord. Baustelle 4 Kilometer stockend. Alle Verkehrsinfos gibt's jederzeit auf swr4.de. Wir wünschen allen unterwegs gute und sichere Fahrt.
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9: Zurzeit in Aalen leicht bewölkt 19 Grad, Frankenthal bewölkt 23, in Vaihingen an der Enz sonnig 22, auch Trier freut sich über Sonnenschein und 22 Grad. Die Aussichten von Stefan Bender.
4: Unser Wochenende bringt unterschiedliches Wetter. Heute am Samstag geht es durchweg trocken weiter. Zeitweise scheint schön die Sonne und örtlich sind auch mal ein paar lockere Wolken dazwischen. Das alles gibt es auf dem Teufelsberg bei 23 Grad und im Leininger Land oder auch an der Weinstraße und in den Rheinauen sind 27 Grad drin. Morgen am Sonntag strömt dann wieder feuchte und kühlere Luft zu uns. Es werden kaum mehr als 20 Grad erreicht. Der Himmel ist oft bewölkt und zeitweise fällt Regen.
9: Danke, Stefan.
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9: Ich grüße Sie sehr herzlich. Wie weit weg von zu Hause kann so eine Katze denn schon sein? Naja, im Fall des Kätzchens Idyll waren es über 800 Kilometer. Wie sie wieder zu Frauchen zurückgekommen ist, hören Sie gleich nach 3 Hits.
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0: Hier ist SWR4, Viertel nach eins. Vorsicht auf der A3 Würzburg Richtung Frankfurt. Zwischen Helmstadt und Wertheim-Lengfurt steht ein defekter Pkw. Die rechte Spur und der Standstreifen sind blockiert. Vorsicht auf der A7 Ulm Richtung Füssen zwischen Bad Grönenbach und Dietmannsried. Da aufpassen, da liegt eine Tasche auf der Fahrbahn. Hier ist SWR4 am Samstagmittag mit einer nahezu unglaublichen Geschichte. Die Birma-Katze Idyll ist nach einer 830 Kilometer Odyssee wieder glücklich zu Hause bei Frauchen gelandet. Zu verdanken hat sie das der engagierten Tierschützerin Hildegard Biedinger aus Oberemmel. Das ist ein Ortsteil der Stadt Konz im Kreis Trier-Saarburg. Hildegard hat die zugelaufene Katze bei sich aufgenommen und dann alles dran gesetzt, die Besitzerin zu finden. Und der Einsatz hat sich gelohnt.
1: Ich freue mich unbändig darüber, dass es uns gelungen ist, Besitzerin und Katze zusammenzubringen. Und das noch über diese Distanz. Weil Katzen zusammenbringen, das haben wir schon im kleinen Rahmen gehabt. Aber das da war ein totaler Flash.
0: Und Hildegard hat sich dieser Situation angenommen. Die Menschen in und um Oberemmel wissen, wenn es um Katzen geht, dann ist Hildegard zur Stelle.
1: Die Leute sprechen mich gerne an, wenn irgendwo eine Katze rumläuft, die sie nicht zuordnen können, weil ich mich interessiere für die Katzen, die in unserer Nachbarschaft leben und meistens auch weiß, wem sie gehören. Also fällt dann schon mal per se ein Tier auf, das neu ist oder unter Umständen sich verlaufen hat.
0: Glücklicherweise war das Kätzchen Idyll gechippt. Über ein internationales Netzwerk konnte dann ihre Besitzerin in Frankreich ermittelt werden. Und die Übergabe, wie man sich vorstellen kann, war dann sehr emotional.
1: Dann hat sie uns angesprochen, kam auf uns zu mit offenen Armen, überglücklich, mit bisschen Tränchen in den Augen. Und dann hat die Katze auf einmal nur noch Mau, Mau gemacht. Da dachte ich, das ist die Halterin, das kann keine andere sein.
0: 830 Kilometer zwischen Konz und dem Heimatort der Katze Idyll. Aber es gab ein echtes Happy End. Sie ist wohlbehalten wieder daheim bei Frauchen in Frankreich. Vielen Dank und merci an Hildegard Biedinger für ihr Engagement. Infos in SWR 4 am Samstag.

wieder ein Bier-Devotion. Der Disco-Hit Spacer wird für mich ewig mit einer sonnengelben, glänzenden Hose verbunden sein, die ich genau ein einziges Mal anhatte, weil sie kurz danach zu eng war. Hier ist SWR 4 am Samstagmittag. Billy Joel hier für Sie und Allentown.

Vorsicht bitte auf der A8 Karlsruhe-Stuttgart zwischen Leonberg-West und Dreieck Leonberg. Aufpassen, da werden Steine auf die Fahrbahn geworfen.

0: James Taylor, how sweet it is to be loved by you. Wir haben es 13.30 Uhr.
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0: Vorsicht auf der A81 Stuttgart Richtung Singen. Zwischen Geisingen und Engen sind Menschen an einem defekten Fahrzeug auf der linken Spur. Vorsicht weiterhin auf der A8 Karlsruhe-Stuttgart. Zwischen Leonberg West und Dreieck Leonberg werden Steine auf die Fahrbahn geworfen. Die A6 Nürnberg Richtung Heilbronn ist zwischen Neuenstein und Öhringen wegen Bergungs- und Reinigungsarbeiten gesperrt. Wer sich auskennt, sollte das Gebiet meiden. 9 Kilometer Rückstau gibt's da ab Schwäbisch Hall. A66 Wiesbaden Richtung Frankfurt. Zwischen Frankfurt-Zeilsheim und Frankfurt-Höchst Aufräumarbeiten. 3 Kilometer Stau. Da liegt Bauschutt auf der Fahrbahn. A8 Stuttgart Richtung Karlsruhe. Zwischen Pforzheim Süd und Pforzheim Ost. Baustelle. 4 Kilometer stockender Verkehr. A8 Karlsruhe Richtung München, zwischen Kreuz Stuttgart und Stuttgart-Degerloch. Eine Ölspur auf dem rechten und dem mittleren Fahrstreifen. Bitte hier nichts Brennendes aus dem Fahrzeug werfen. Die Feuerwehr ist im Einsatz. 7 Kilometer stockender Verkehr. Schweiz, A2 Luzern Richtung Gotthard, zwischen Amsteg und Göschnen 5 Kilometer Stau, dauert 50 Minuten länger und die Einfahrt Göschnen ist gesperrt. A2, A3 Basel Richtung Luzern, zwischen Grenzübergang Basel-Weil und Basel-Kleinhüningen, Stau mit einer Verzögerung von bis zu 45 Minuten, Grund ist eine Baustelle. Fernpass Bundesstraße Füssen Richtung Nassereith, zwischen Grenztunnel Füssen und Leermoos, abschnittsweise Stau im Reiseverkehr, insgesamt 45 Minuten Verzögerung. Ganz aktuell kommt noch eine rein, Vorsicht auf der B462, Rastatt Richtung Gernsbach. Zwischen dem Abzweig nach Rauental und Bischweier steht ein defekter PKW auf der rechten Spur. Alle Verkehrsinfos gibt's jederzeit auf swr4.de.
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0: In Biberach leicht bewölkt, 21 Grad, Andernach bewölkt 22, Leonberg ein paar Wölkchen bei 22 Grad, Betzdorf an der Sieg ein paar mehr Wolken und 19 Grad. Heute Nachmittag gibt es einen Mix aus Sonne und Wolken, wobei im Süden Baden-Württembergs ist es sonniger, in Rheinland-Pfalz und vom Odenwald bis nach Tauberfranken sind mehr Wolken am Himmel. Spätsommerlich 20 bis 27 Grad. Morgen dann in Rheinland-Pfalz und der Nordosthälfte Baden-Württembergs Regen. In Südbaden bleibt es noch länger trocken und da gibt es auch ein bisschen Sonne. Das Ganze bei 18 bis 27 Grad.
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0: Ja, hallo, wir spielen um die SWR4-Tasse, so Sie mögen. Alles, was dafür zu tun ist, ist, diesen Hit an seinem Anfang zu erkennen.

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Tut mir leid, da müssen wir mal rein. Falschfahrer auf der B14 bei Stuttgart in Höhe Johannesgrabentunnel. Kommt Ihnen ein Falschfahrer entgegen, fahren Sie äußerst rechts und überholen Sie nicht. Auf der B14 bei Stuttgart in Höhe Johannesgrabentunnel ist ein Falschfahrer unterwegs. Vorsicht in beiden Richtungen.

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1: Louis Armstrong hier in SWR 4. 13.43 Uhr haben wir es. Vorsicht auf der A7 Ulm Richtung Füssen. Zwischen dem Kreuz Ulm, Elchingen und Nersingen. Aufpassen, da liegt ein Pkw-Rad. Vorsicht auch auf der B10 Ulm Richtung Stuttgart. Zwischen Ulm-Lehrer-Tal-Tunnel und Ulm-Lehr-Jungingen steht ein defektes Fahrzeug auf der rechten Spur. So, und jetzt spielen wir um die SWR 4 Tasse und zwar mit diesem Song. Wunderbar. Die Frage ist nur, wie heißt das gute Stück? Und die Frage stelle ich jetzt Petra Handler aus Nattenheim bei Bitburg. Petra, sind Sie bereit?
2: Ja, hallo.
1: Ja. Was vermuten Sie, wie heißt der Hit?
2: Ja, das ist Jesse von Joshua Caddison.
1: Jawohl.
2: Ein sehr schöner Titel.
1: Petra, Grund zur Freude, die SR4-Tasse gehört Ihnen.
2: Wunderbar, da freuen wir uns sehr. Überhaupt mal durchgekommen zu sein.
1: Wie bitte?
2: Überhaupt mal durchgekommen zu sein.
1: Ja, Mensch, da gehört auch immer ein bisschen Glück dazu. Also unsere Leitung hier, da ist immer turbulent viel los, wenn es ein Gewinnspiel gibt. Und dann gerade um die SR4-Tasse kann man ja nicht kaufen. Aber Sie haben jetzt eine. Was
2: wunderbar,
1: machen Sie noch an diesem... Oh, da ruft doch jemand im Hintergrund.
2: Ja,
1: wer freut sich mit? Oh, da müssen Sie sich ja um die Tasse ein bisschen... Okay, müssen Sie knobeln. Wir wollen hier auf gar keinen Fall Ehekrach auslösen, Petra.
2: Nein.
1: Ich wünsche Ihnen beiden ein wunderschönes Wochenende. Viel, viel Spaß mit der SR4-Tasse. Wir packen ein Päckchen und schicken es nach Nattenheim. Und jetzt viel Spaß mit Jesse. Hier ist Joshua Caddison in SWR 4.

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1: Der Summertime Blues, Eddie Cochran hier in SWR4. Wir haben es 13.54 Uhr. Vorsicht bitte auf der A8 Karlsruhe Richtung Stuttgart. Zwischen Pforzheim West und Pforzheim Nord steht ein defekter LKW. Da liegen Fahrzeugteile und es sind Menschen auf der Fahrbahn. Entwarnung auf der B14 bei Stuttgart. Kein Falschfahrer mehr in Höhe des Johannesgraben-Tunnels. So, das war der Tag bis hierher mit Sabine Gronau. Es übernimmt Jens Vogt, begleitet Sie weiter durch diesen Samstag. Ich wünsche viel Spaß miteinander. 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
15: Um 14 Uhr mit Christian Röhnspieß. Guten Tag. Nach dem vereitelten Drohnenanschlag in Leipzig führen Spuren zum russischen Geheimdienst. Die Grünen wollen Geld von inaktiven Bankkonten für soziale Zwecke verwenden. Das Wetter am Nachmittag oft freundlich, Höchstwerte 20 bis 27 Grad. Die Ermittlungen zum versuchten Drohnenanschlag auf dem Flughafen Leipzig-Halle führen womöglich direkt zum russischen Militärgeheimdienst GRU. Laut Welt am Sonntag benennen geheime Ermittlungsunterlagen einen mutmaßlichen GRU-Mitarbeiter als Logistiker der Operation. Aus der Nachrichtenredaktion Christoph Titz.
16: Der Mann soll über die Türkei nach Berlin gereist und später vom Hauptstadtflughafen BER nach Serbien geflogen sein. Den Ermittlern sei seine Verbindung zum russischen Geheimdienst bei der Einreise bekannt gewesen, er sei aber nicht observiert worden. Der Mann hält sich demnach inzwischen wieder in Russland auf. Am Abend des 4. August war auf dem Flughafen Leipzig-Halle eine mit Sprengstoff beladene Drohne nahe einer ukrainischen Antonov-Transportmaschine entdeckt und entschärft worden. Auch über den mutmaßlichen Drohnenpiloten berichtet die Welt am Sonntag. Von ihm seien DNA-Spuren an einer Antenne gefunden worden, mit der die Sprengstoffdrohne gelenkt worden sei. Der Mann steht unter anderem wegen eines Sprengstoffanschlags in Polen dort auf der Fahndungsliste.
15: In Bulgarien hat erneut eine Explosion in einem Munitionslager einen Brand ausgelöst. Laut Polizei passierte das gestern Nachmittag nahe dem Ort Varpista im Zentrum des Landes. Die Beschäftigten seien in Sicherheit gebracht worden. Es bestehe keine Gefahr für die Bevölkerung. Vor rund einem Monat gab es ebenfalls eine Explosion in einem bulgarischen Munitionslager des EMCO-Konzerns. In dem Fall wurden 3 russische Staatsbürger angeklagt. Bulgarien ist ein Unterstützer der von Russland angegriffenen Ukraine. Dort kommt auch Munition von EMCO zum Einsatz. Die Grünen wollen ungenutztes Geld auf inaktiven Konten für gemeinnützige Zwecke verwenden. Mehrere Milliarden könnten den sozialen Zusammenhalt stärken, ohne den Haushalt zu belasten, sagte die finanzpolitische Sprecherin der Grünen Beck der dpa. Sogenannte nachrichtenlose Konten bedeuten, dass die Bank den Kontakt zum Inhaber verloren hat und nicht wiederherstellen kann, weil dieser etwa verstorben ist. Auch die schwarz-rote Koalition hat das Thema im Koalitionsvertrag stehen. Baden-Württembergs Innenminister Hagel will, dass Betreiber kritischer Infrastruktur mehr Verantwortung für die Sicherheit ihrer Anlagen übernehmen müssen. Das Land arbeite an den notwendigen Rechtsgrundlagen, sagte Hagel den badischen Neuesten Nachrichten. Es gehe nicht, dass die Gewinne beim Betreiben kritischer Infrastruktur privatisiert, die Kosten für die Sicherheit dagegen dem Steuerzahler aufs Auge gedrückt würden. Hagel will außerdem durchsetzen, dass Bilder von Anlagen bei Google Earth bis zum Jahresende nur noch verpixelt zu sehen sind. Mehr Nachrichten auf swraktuell.de.
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6: Bitte Vorsicht, wir haben eine ungesicherte Unfallstelle auf der Autobahn 5 Karlsruhe Richtung Basel, hier zwischen Ettenheim und Rust. Die A6 Nürnberg Richtung Heilbronn, 5 Kilometer Stau zwischen Kupferzell und Neuenstein. Hier laufen weiter Reinigungsarbeiten, dauert eine Dreiviertelstunde mehr. Die Autobahn 8 Stuttgart Richtung Karlsruhe, Baustelle zwischen Pforzheim Süd und Pforzheim Ost, 4 Kilometer stockender Verkehr. Die Autobahn 8, Karlsruhe Richtung München, zwischen der Raststätte Sindelfingerwald Süd und Stuttgart-Degerloch eine dicke Ölspur auf der Fahrbahn. Deswegen hier 5 Kilometer Stau und eine halbe Stunde obendrauf. Die Schweiz, die A2, Luzern Richtung Gotthard, zwischen Amsteg und Göschnen 5 Kilometer Stau, knappe Stunde plus. Und die Einfahrt Göschnen ist wie immer gesperrt. Die Schweiz, die A2, A3, Basel Richtung Luzern, zwischen dem Grenzübergang Basel-Weil und Kleinhüningen. Stau 45 Minuten plus, Grund hier eine Baustelle. Und die Fernpass-Bundesstraße, Füssen Richtung Nasserei, zwischen dem Grenztunnel und Leermoos, dicker Reiseverkehr, 45 Minuten Verzögerung. Alle Verkehrsinfos jederzeit auf swr4.de. Kommen Sie gut durch.
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6: 23 Grad in Alzey im Moment, 24 in Landau und auch in Offenburg. Ulm meldet 21 Grad. Gernot Schütz hier mit den Aussichten.
9: Am Nachmittag scheint die Sonne zu einigen Wolken. Besonders im nördlichen Rheinland-Pfalz kann es auch mal stärker bewölkt sein. Die Höchstwerte liegen zwischen 20 Grad in der Hohen Eifel und 27 Grad in Rheinhessen. In der Nacht ziehen dann von Norden her dichte Wolken auf. Nach Mitternacht beginnt es von Norden zu regnen, bei Tiefstwerten zwischen 14 und 11 Grad. Morgen haben wir es mit dichten Wolken und Regen zu tun. Örtlich kann es mal gewittern. Es wird mal kurz trocken, aber dann zum späten Nachmittag verstärkt sich der Regen wieder. Und das bei Höchstwerten zwischen 18 Grad im Westerwald und 25 Grad an der Weinstraße.
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6: Ich wünsche einen sehr, sehr schönen Samstagnachmittag. Was macht man auf einer Skiflugschanze? Richtig, man läuft sie hoch. Und zwar in voller Feuerwehrmontur. Warum Feuerwehrleute aus Steinbach in der Nordpfalz genau das tun an diesem Wochenende auf der großen Schanze in der Nähe von Oberstdorf? Das werden Sie vermutlich für ziemlich verrückt halten. In guten 10 Minuten.
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0: SWR4, bitte einmal Vorsicht, ungesicherte Unfallstelle auf der A656 Heidelberg Richtung Mannheim. Zwischen dem Kreuz Heidelberg und Mannheim-Seckenheim noch nicht gesichert, fahren Sie bitte aufmerksam. Dass man da runterfährt und dann abspringt, durch die Luft fliegt mit Skiern an den Füßen, das ist schon verrückt genug, finde ich. Aber das, was da an diesem Wochenende stattfindet, an der Heini-Klopfer-Skiflugschanze im Stillachtal bei Oberstdorf, das ist noch mal eine Nummer verrückter. Feuerwehrleute aus Steinbach in der Nordpfalz laufen die Schanze hoch in voller Montur. Mehr als 1000 Stufen sind das und trainieren damit für einen Wettkampf im Oktober. Lukas Lenz von der Feuerwehr Steinbach hatte die Idee.
1: Wir machen jedes Jahr einen Feuerwehrausflug. Dann dachte ich, das kann man vielleicht verbinden. Dass dann so viele jetzt mitmachen, habe ich nicht erwartet. Aber unser Zusammenhalt ist eh schon immer groß.
0: Mhm. Dafür sorgt auch Volker Bauer. Der ist der Trainer der Feuerwehrleute. Und der hat eindeutige Regeln aufgestellt.
2: Man kann auch das Problem bekommen, dass man leider schon die Kraft hätte für hoch, aber bei Stufe 800 die Luft weg ist und sobald abgeschnallt wird, ist man ausgeschieden. Und wenn man zu langsam ist, wird man auch ausgeschieden.
0: So nämlich. Und das alles gilt auch für seinen Sohn, den Johannes. Auch der läuft mit, hat aber gegen seinen Vater vermutlich keine Chance. Denn wer ist der Fittere von beiden?
3: Boah, ich glaube, ich muss tatsächlich zugeben, dass das mein Vater ist aktuell.
0: Ja, und Lukas Lenz, der mit der Idee fasst dieses Wochenende in Oberstdorf nochmal zusammen.
1: Ich habe schon öfters davor gestanden und ich denke mir jedes Mal, wie kann man so bescheuert sein, dort runterspringen? Und jetzt denke ich mir, wie kann man so bescheuert sein, da hochlaufen?
0: Sie machen es ja freiwillig, habe ich gehört. Für den großen Feuerwehrwettkampf dann im Oktober. In Oberstdorf sind es übrigens 24 Grad und strahlender Sonnenschein heute Nachmittag. Viel Spaß!

in SWR 4 mit den Searches. Und Post kommt von Gerhard gerade rein aus Langenargen. Per Mail über swr4.de. Einfach mal danke für das tolle Programm heute und die musikalische Vielfalt. Ihr begleitet mich perfekt durch den Tag. Grüße von Gerhard. Grüße zurück. Und genau so soll es sein. Jetzt mit den 70ern hier in SWR 4. Olivia Newton-John und John Travolta im schönsten Musikmix.

0: So heißt dieses wunderschöne Stück von Gilbert O'Sullivan.
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0: Kurz nach 3:30, das sind die Staus im Moment auf der A6 Nürnberg Richtung Heilbronn. Reinigungsarbeiten und 6 Kilometer Stau zwischen Kupferzell und Neuenstein. Eine Stunde plus. Die A6 Heilbronn Richtung Mannheim. Zwischen Bad Rappenau und Sinsheim Süd 9 Kilometer stockender Verkehr. Halbe Stunde obendrauf. Die Autobahn 8 Karlsruhe Richtung München. Zwischen der Raststätte Sintelfingerwald Süd und Degerloch. Ebenfalls Reinigungsarbeiten. 4 Kilometer Stau. Gute 20 Minuten hier obendrauf. Dann die Schweiz. Die A2 Luzern Richtung Gotthard. 5 Kilometer Stau zwischen Amsteg und Göschnen. 50 Minuten plus. Die Einfahrt Göschnen ist gesperrt. Und die Fernpass-Bundesstraße Füssen Richtung Nasserei zwischen dem Grenztunnel und Leermoos. Stau, dicker Reiseverkehr heute Nachmittag. Wen wundert es? 45 Minuten Verzögerung. Alle Infos vom Verkehr natürlich auch auf swr4.de. Wünsche eine gute Fahrt.
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0: 23 Grad in Schwäbisch Hall und Kaiserslautern. 22 in Oberwiesel und Furtwangen meldet 20 Grad. Heute Nachmittag bleibt es heiter bei 20 bis 27 Grad. In der kommenden Nacht zieht dann von Rheinland-Pfalz her etwas Regen rein bei 14 bis 7 Grad. Und dieser Regen macht sich dann morgen tagsüber auf den Weg Richtung Süden. Das bedeutet nur noch für den Süden von Baden-Württemberg schönes sonniges Wetter. Ansonsten wird der Sonntag eher wechselhaft sein. Aber auch morgen Temperaturen bis zu 27 Grad.
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0: schön. Die Impressions in SWR 4 im schönsten Musikmix. People get ready. Samstagnachmittag, da ist vermutlich auch unsere SWR 4 Wettermelderin sehr entspannt. Carla Arnold aus Orsingen-Lenzingen im Kreis Konstanz. Der dürfte heute zu den sehr heiteren Ecken gehören. Bei uns im Südwesten. Carla, wie sieht's aus bei Ihnen?
1: Auf jeden Fall. Himmelblau, ohne Wölkchen. 22, 23 Grad.
0: Das ist ein schöner Spätsommertag, so würde ich ihn mal bezeichnen.
1: Ja, wirklich sehr schön.
0: Sie brauchen dieses Wochenende zum Ausruhen, habe ich gehört. Denn das vergangene Wochenende war ein ziemlich aufregendes. Sie haben eine quasi unvergessliche Reise, einen unvergesslichen Ausflug gemacht, ja?
1: Ja, wir wollten in Singen mit dem Omnibus wegfahren. Da fahren immer so 35, 40 Leute mit. Und die Fahrt sollte nach Waldshut gehen, zu einer Schifffahrt auf dem Rhein mit Kaffee und Kuchen. Alles wunderbar, der Bus kam an, die Hälfte von den Leuten war schon drin. Und eine Frau hatte den Rollator und der Busfahrer wollte den Rollator unten reinstecken in den Bus. Und ist gestolpert und rückwärts über so einen Pollen, die da immer stehen, damit die Autos da nicht parken, ist er drüber gefallen und hat sich die ganze Lippe aufgeschlagen.
0: Um Gottes
1: Willen. Und dann hat er uns aber trotzdem nach Waldshut gefahren. In Waldshut kam der Notarzt und er hat ihn gleich mitgenommen ins Krankenhaus. Da ist er genäht worden. Und wir haben in der Zeit die Schifffahrt gemacht auf dem Rhein. Und dann waren wir wieder da nach 2 Stunden und mussten ja warten, bis der Busfahrer kommt oder bis uns jemand sagt, wer uns heimfährt. Aber dann kam der Busfahrer so 2 Stunden später, kam im Taxi, hatte einen Haufen Pflaster an der Lippe und hat gesagt, er darf fahren. Also dann hat er uns dann hingefahren und im Grunde war es doch ein schöner Tag, bloß für den Busfahrer nicht.
0: Also ja. bis auf die dicke Lippe ist nichts passiert.
1: Nein, Gott sei Dank. Das war nochmal gut.
0: Wie aufregend. Dann wünschen wir dem Mann an dieser Stelle nochmal alles Gute, würde ich vorschlagen, ja?
1: Wir haben dann noch ein bisschen gesammelt für den Abend.
0: Das war alles toll, ja. Carla, ich wünsche Ihnen, dass das Wochenende diesmal ruhiger wird und noch ziemlich häufig die Sonne scheint bei Ihnen.
1: Guten Tag.

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5: Um 15 Uhr mit Christian Röhnspieß. Guten Tag. Eine wichtige Ölpipeline in Saudi-Arabien ist vorübergehend geschlossen. Nach dem vereitelten Drohnenanschlag von Leipzig führen Spuren zum russischen Geheimdienst. Das Wetter oft freundlich, Höchstwerte 20 bis 27 Grad. Saudi-Arabien hat eine wichtige Ölpipeline vorübergehend geschlossen. Das saudische Energieministerium spricht von einer Vorsichtsmaßnahme. Die Pipeline führt aus dem ölreichen Osten des Landes zum Roten Meer. Seitdem die Straße von Hormus weitgehend blockiert ist, hat dieser Lieferweg eine größere Bedeutung. Moritz Behrendt berichtet.
6: Offenbar wurde die Pipeline bereits vorgestern mit Drohnen angegriffen. Abgeschossen wurden die Drohnen den Angaben zufolge aus dem Irak. Am Morgen bestätigte die irakische Regierung, dass die Angriffe von ihrem Staatsgebiet ausgingen. Es sei eine Untersuchung eingeleitet worden. Außerdem wurden zwei Grenzübergänge zum Iran geschlossen. Im Irak sind mehrere pro-iranische Milizen aktiv. Nachdem die USA und Israel Ende Februar den Iran angegriffen hatten, beschossen sie mehrfach US-amerikanische Militäreinrichtungen im Irak. Ihnen wird zudem vorgeworfen, auch für Angriffe in den Nachbarstaaten Kuwait und Saudi-Arabien verantwortlich zu sein.
5: Die Länder der BRICS-Gruppe haben sich offenbar bereits vor Beginn ihres Treffens im indischen Neu-Delhi auf eine gemeinsame Erklärung geeinigt. Darin würden unter anderem einseitige Kriege verurteilt, berichtet die Nachrichtenagentur Reuters und beruft sich auf Insider. Die Staats- und Regierungschefs des Bündnisses führender Schwellenländer, zu dem auch Russland gehört, sollen die Erklärung im Laufe des Tages unterzeichnen. Mit dem Treffen will die BRICS-Gruppe ihre Bedeutung in der internationalen Politik stärken. Nach einem Zeitungsbericht gibt es Hinweise, dass der russische Militärgeheimdienst GRU hinter dem Drohnenvorfall am Leipziger Flughafen stecken könnte. Die Zeitung Welt am Sonntag will aus Sicherheitskreisen erfahren haben, dass ein russischer GRU-Mitarbeiter die Aktion organisiert haben soll. Der Mann sei über die Türkei nach Deutschland eingereist und später nach Serbien geflogen. Am 4. August war auf dem Leipziger Flughafen eine mit Sprengstoff beladene Drohne entdeckt und entschärft worden. Tausende Freiwillige sammeln heute an den Ufern größerer Flüsse Müll ein, zum Beispiel an Rhein, Ruhr und Mosel. Allein in Düsseldorf sind es laut Veranstalter mittags rund 6.000 Menschen gewesen. Unter anderem hätten Helfer dort einen Anker und Motorenteile aufgesammelt, die durch das Niedrigwasser freigelegt worden waren. Auch in anderen Städten gibt es Aktionen, etwa in Köln, Mannheim und auch in Koblenz. Mehr Nachrichten auf swraktuell.de.
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7: Bitte Vorsicht, wir haben Fahrzeugteile, die liegen auf der Autobahn 66 Wiesbaden Richtung Frankfurt, hier zwischen Wiesbaden-Erbenheim und Nordenstadt. Hier stehen Sie im Stau heute Nachmittag auf der A6 Nürnberg Richtung Heilbronn. Reinigungsarbeiten immer noch zwischen Kupferzell und Neuenstein. 6 Kilometer Stau. Das dauert eine Stunde mehr. Die A6 Heilbronn Richtung Mannheim zwischen Bad Rappenau und Sinsheim Süd. 9 Kilometer stockender Verkehr. Halbe Stunde plus. Die Autobahn 8 München Richtung Stuttgart zwischen Märklingen und Hohenstadt. 7 Kilometer stockend. 20 Minuten plus. Nochmal die A8 Stuttgart Richtung Karlsruhe zwischen Heimsheim und Pforzheim Nord. Defektes Fahrzeug in der Baustelle dort. 7 Kilometer Stau, gute halbe Stunde mehr. Nochmal die A8, Karlsruhe Richtung München jetzt, zwischen der Raststätte Sindelfingerwald Süd und Stuttgart-Degerloch. Reinigungsarbeiten, 4 Kilometer Stau, 20 Minuten obendrauf. Die Schweiz, die A2, Luzern Richtung Gotthard, zwischen Amsteg und Göschnen, 5 Kilometer Stau, 50 Minuten plus. Die Einfahrt Göschnen ist wie immer in diesem Fall gesperrt. Österreich, Fernpass Bundesstraße, Füssen Richtung Nassarei, zwischen dem Grenztunnel und Lermoos, immer wieder Stau und stockender Verkehr und eine Dreiviertelstunde plus. Dann haben wir nochmal Fahrzeugteile auf der B256 in Neuwied zwischen Stadtmitte und Neuwied-Hafenstraße. Hier liegen Fahrzeugteile auf der Fahrbahn. Und nochmal Vorsicht bitte auf der B35 Germersheim Richtung Bretten zwischen Huttenheim und Graben-Neudorf Nord. Hier liegen Strohballen auf der Straße. Alle Verkehrsinfos jederzeit auf swr4.de. Ich hoffe, Sie kommen gut durch.
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7: 24 Grad haben wir in Kirchheim, 25 sogar in Traben-Trarbach. Ida Oberstein meldet 23 und in Ulm sind es 21 Grad. Die Wetteraussichten mit Gernot Schütz.
8: Am Nachmittag scheint die Sonne zu einigen Wolken. Besonders im nördlichen Rheinland-Pfalz kann es auch mal stärker bewölkt sein. Die Höchstwerte liegen zwischen 20 Grad in der Hohen Eifel und 27 Grad in Rheinhessen. In der Nacht ziehen dann von Norden her dichte Wolken auf. Nach Mitternacht beginnt es von Norden zu regnen, bei Tiefstwerten zwischen 14 und 11 Grad. Morgen haben wir es mit dichten Wolken und Regen zu tun. Örtlich kann es mal gewittern. Es wird mal kurz trocken, aber dann zum späten Nachmittag verstärkt sich der Regen wieder. Und das bei Höchstwerten zwischen 18 Grad im Westerwald und 25 Grad an der Weinstraße.
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7: Hier kommt der italienische Moment heute Nachmittag. Vielleicht kommen Sie ja gerade zurück aus dem Süden, fahren Richtung Heimat. Auch in Baden-Württemberg sind ja die Ferien zu Ende an diesem Wochenende. Wir verlängern sie jetzt noch ein bisschen mit Umberto Tozzi.
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0: Augen wieder auf. Zum Träumen. Endless Love, Lionel Richie und Diana Ross. Eine der Balladen der 80er. Heute Nachmittag hier in SWR 4. Und wo wir schon mal beim Träumen sind, hatten Sie auch mal einen großen Traum für Ihr Leben? Und haben Sie sich den erfüllt? Oder schlummert er noch?
1: Ein großer Traum war tatsächlich immer, einfach zufrieden und erfüllt zu sein.
2: Hat das geklappt?
1: Aktuell ja.
3: Ich hatte lange zum Beispiel überlegt, Jura zu studieren, habe ich nicht gemacht. Bin aber jetzt in der Verwaltung und da sehr glücklich. Und meine zweite Standbein war die Theologie, bin jetzt katholischer Diakon und bin auch damit sehr glücklich.
4: Musikerin zu werden und das hat auch zum Glück geklappt. Und da bin ich jeden Tag dankbar. Ein Leben ohne Musik ist eigentlich unvorstellbar für mich.
0: So, und da kommt SWR 4 wieder ins Spiel mit dem schönsten Musikmix. Auch am Samstagnachmittag natürlich. Wir spielen die Bee Gees.

0: Immer wieder gut. Paul Anka, Diana.
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0: Ziemlich genau 16:30, die A6 weiterhin Nürnberg Richtung Heilbronn. Zwischen Kupferzell und Neuenstein weiter Reinigungsarbeiten. 7 Kilometer Stau, 1 Stunde plus. Die Autobahn 8, München Richtung Stuttgart, zwischen Märklingen und Hohenstadt. 7 Kilometer stockender Verkehr, knappe halbe Stunde hier oben drauf. Die Autobahn 8, Stuttgart Richtung Karlsruhe, defektes Fahrzeug weiter in der Baustelle zwischen Heimsheim und Pforzheim Nord. 8 Kilometer Stau, eine Dreiviertelstunde mehr. Die A8, Karlsruhe Richtung München, zwischen dem Kreuz Stuttgart und Stuttgart-Degerloch. Reinigungsarbeiten, 4 Kilometer stockender Verkehr, eine Viertelstunde plus. Dann noch die Schweiz, die A2, Luzern Richtung Gotthard, zwischen Amsteg und Göschnen, 5 Kilometer Stau mit 50 Minuten Verzögerung. Die Einfahrt Göschnen ist weiter gesperrt. Und Österreich, Fernpass Bundesstraße, Füssen Richtung Nasserei, zwischen dem Grenztunnel und Leermoos, Stau und stockender Reiseverkehr. Hier brauchen Sie eine Dreiviertelstunde länger. Alle Verkehrsinfos jederzeit auf swr4.de und von mir gibt's eine gute Fahrt.
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0: 23 Grad haben wir aktuell in Bacharach und auch in Lörrach. Landau meldet 25 und in Meßstetten sind es 19 Grad. Bis heute Abend haben wir es heiter und trocken. Danach kommen von Norden her dichtere Wolken mit etwas Regen zu uns, der dann morgen tagsüber Rheinland-Pfalz und auch den Norden von Baden-Württemberg beglücken wird. Richtung Süden bekommen Sie nochmal schöne Sonne. Die Temperaturen kommende Nacht 14 bis 7 Grad, morgen am Sonntag dann 21 bis 27 Grad.
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Gemütlichkeit mit Paul Young heute Nachmittag. Whenever I Lay My Head. Eine der schönsten Coverversionen, finde ich, von diesem Marvin Gaye-Klassiker. Ist Ihnen das zu langsam? Das ist kein Problem. Der schönste Musikmix hier in SWR 4 kann auch ganz anders. 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

Thompson Twins. In SWR 4 waren zu dritt und keiner hieß Thompson. Skandal. Bitte einmal Vorsicht, heute Nachmittag auf der Strecke Westerburg Richtung Betzdorf. Hier gibt es eine ungesicherte Unfallstelle. Und zwar ziemlich ungünstig gelegen in einer Kurve zwischen Atzel, Gift und Luckenbach. Noch nicht gesichert. Bitte fahren Sie vorsichtig.

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7: Um 16 Uhr mit Christian Rönspieß. Guten Tag. Chinas Präsident Xi fordert eine Friedensvermittlung im Nahen Osten. Nach dem vereitelten Drohnenanschlag von Leipzig führen Spuren zum russischen Geheimdienst. Das Wetter oft freundlich, Höchstwerte 20 bis 27 Grad. Der chinesische Präsident Xi hat beim BRICS-Gipfel in Neu-Delhi die führenden Schwellenländer der Welt dazu aufgerufen, sich für Frieden im Nahen Osten einzusetzen. Sein Land werde dabei mit den anderen Mitgliedern der Staatengruppe zusammenarbeiten, sagte er laut chinesischen Staatsmedien. Der Krieg in der Golfregion sei nicht im Interesse der internationalen Staatengemeinschaft. Die BRICS-Gruppe wurde 2009 als Gegengewicht zu westlichen Bündnissen gegründet. Gemeinsam machen diese Staaten mehr als 40% der Weltbevölkerung aus. Unter strengen Sicherheitsvorkehrungen und begleitet von Protesten hat in Irland der Besuch von US-Präsident Donald Trump begonnen. Sein Hauptziel sind die renommierten Irish Open, die im Westen des Landes in seinem Golfresort im Küstenort Doonbeg stattfinden. Nach seiner Ankunft in der Hauptstadt Dublin traf Trump die irische Präsidentin Connolly. Marika Aden berichtet.
8: Die linke Politikerin, die im Herbst 2025 in das repräsentative Amt gewählt wurde, hatte Trump zuletzt scharf kritisiert, insbesondere wegen seiner Außen- und Zollpolitik. Vor den Kameras zeigten sich beide höflich, wenn auch distanziert. Bei einem Treffen mit Regierungschef Michel Martin sagte Trump vor Journalisten, die Beziehungen zwischen den USA und Irland seien nie besser gewesen. Auf die Frage nach einem vereinigten Irland antwortete er, er wolle keine Probleme verursachen, aber das wäre großartig. Das mehrheitlich protestantische Nordirland gehört zum Vereinigten Königreich, während die Republik Irland EU-Mitglied ist.
7: Nach einem Zeitungsbericht gibt es Hinweise, dass der russische Militärgeheimdienst GRU hinter dem Drohnenvorfall am Leipziger Flughafen stecken könnte. Die Zeitung Welt am Sonntag will aus Sicherheitskreisen erfahren haben, dass ein russischer GRU-Mitarbeiter die Aktion organisiert haben soll. Der Mann sei über die Türkei nach Deutschland eingereist und später nach Serbien geflogen. Am 4. August war auf dem Leipziger Flughafen eine mit Sprengstoff beladene Drohne entdeckt und entschärft worden. Tausende Freiwillige sammeln heute an den Ufern größerer Flüsse Müll ein, zum Beispiel an Rhein, Ruhr und Mosel. Allein in Düsseldorf sind es laut Veranstalter mittags rund 6.000 Menschen gewesen. Unter anderem hätten Helfer dort einen Anker und Motorenteile aufgesammelt, die durch das Niedrigwasser freigelegt worden waren. Auch in anderen Städten gibt es Aktionen, etwa in Köln, Mannheim und Koblenz. In der zweiten Fußball-Bundesliga hat Kaiserslautern in Magdeburg mit 0:3 verloren. Außerdem spielten Bochum Fürth 1:1 und Braunschweig Dresden 2:2. Mehr Nachrichten auf swraktuell.de.
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9: Bitte einmal Vorsicht im Kreis Oberallgäu auf der B19. Zwischen Immenstadt Süd und Sonthofen liegt jede Menge Styropor auf der Fahrbahn. Das sind die Staus heute Nachmittag. Auf der A6 Nürnberg Richtung Heilbronn zwischen Kupferzell und Neuenstein laufen immer noch Reinigungsarbeiten. 7 Kilometer Stau, 1 Stunde plus. Die Autobahn 8 München Richtung Stuttgart zwischen Märklingen und Hohenstadt. 7 Kilometer stockender Verkehr, knappe halbe Stunde mehr. Die A8 Stuttgart Richtung Karlsruhe zwischen Heimsheim und Pforzheim Nord. In der Baustelle ein defektes Fahrzeug, 6 Kilometer Stau, 45 Minuten plus. Nochmal die Autobahn 8, Karlsruhe Richtung München, zwischen dem Kreuz Stuttgart und Stuttgart-Degerloch. Auch hier Reinigungsarbeiten, 3 Kilometer stockender Verkehr und 1/4 Stunde mehr. Die B258 Mayen-Blankenheim ist zwischen Firneburg und dem Abzweig nach Nitz nach einem Unfall komplett gesperrt. Die Polizei sagt, das wird ein bisschen länger dauern. Bitte das Gebiet, wenn es geht, weiträumig umfahren. Und die Schweiz noch, die A2 Luzern Richtung Gotthard. 4 Kilometer Stau noch zwischen Amsteg und Göschnen. 40 Minuten plus. Die Einfahrt Göschnen ist weiter gesperrt. Alle Infos vom Verkehr natürlich auch jederzeit auf swr4.de. Wünsche eine gute Fahrt.
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9: 22 Grad in Ravensburg, 21 in Betzdorf, Boppard meldet 24 und Mannheim sogar 25 Grad. Die Aussichten hat Gernot Schütz.
1: Am Nachmittag scheint die Sonne zu einigen Wolken, besonders im nördlichen Rheinland-Pfalz kann es auch mal stärker bewölkt sein. Die Höchstwerte liegen zwischen 20 Grad in der Hohen Eifel und 27 Grad in Rheinhessen. In der Nacht ziehen dann von Norden her dichte Wolken auf, nach Mitternacht beginnt es von Norden zu regnen, bei Tiefstwerten zwischen 14 und 11 Grad. Morgen haben wir es mit dichten Wolken und Regen zu tun. Örtlich kann es mal gewittern, es wird mal kurz trocken, aber dann zum späten Nachmittag verstärkt sich der Regen wieder. Und das bei Höchstwerten zwischen 18 Grad im Westerwald und 25 Grad an der Weinstraße.
9: 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Wir fahren in den Urlaub. Zwar nur per ARD-Mediathek. Aber immerhin, in eine der schönsten Ecken Italiens zwischen Lago Maggiore und Como See. Das ist der Titel einer neuen Reisedoku, die Ihnen unser Urlaubsexperte Stefan Nink gleich mal zu Gemüte führt und Ihnen in guten 10 Minuten Lust auf einen Kurztrip macht. Ist ja nicht so weit von uns entfernt.
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0: heute Wichtiges vom Verkehr. Ein Pferd läuft auf der B9 Mainz-Ludwigshafen. Hier zwischen der Autobahn 60 bei Mainz-Laubenheim und Bodenheim ein Pferd auf der Fahrbahn. Fahren Sie vorsichtig. Die beste Reisezeit für Oberitalien ist jetzt. Ende Spätsommer, Anfang Herbst. Weil da erstens die Touristenströme weg sind, sie haben ganz viel Platz und wunderbar im Sonnenlicht schimmernde blaue Seen genießen können, die ihnen auch eine neue Reisedoku in der ARD-Mediathek zeigt. Vom Lago Maggiore bis zum Comer See. Stefan Nink aus dem SWR4 Reiseteam stellt sie Ihnen vor.
1: Und das hier muss ich gleich zu Anfang mal loswerden. Wenn ich Dokumacher wäre, ich würde dort in Oberitalien so viele Filme drehen wie nur möglich. So schön ist es da. Der Film beginnt auf einer Insel im Lago Maggiore, der Isola Bella, die vor allem wegen ihrer Parkanlage berühmt ist. Als die angelegt wurde, gab es noch keine Autos und niemand hat daran gedacht, dass mal jemand eine ausgewachsene Palme anliefern würde. Die muss jetzt mit dem Kleinlaster durch den Palast.
2: Der verwinkelte und enge Garten lässt uns wirklich nichts anderes übrig, als diesen Weg zu benutzen. Das ist der einzige Zugang. Dabei müssen wir auch noch sehr vorsichtig sein. Die Tore sind eng, die Wege schmal.
1: Der Park sieht übrigens sehr natürlich aus und vielleicht ist das auch das Geheimnis der Landschaft an den Ufern der Seen. Vieles hier wird pedantisch gepflegt, damit es komplett natürlich aussieht. Und vieles hier wächst und gedeiht einfach super. Im Moment experimentieren gerade viele mit dem Anbau von Kräutern.
2: Ich bin überrascht, wie gut die Qualität ist und auch die Menge. Die Saat ist gut aufgegangen. Wir sind auf 600 Metern Höhe, oder? Zitronenmelisse zum Beispiel wächst am besten im Flachland. Aber wir sind hier in der Nähe des Sees und haben viel Sonne.
1: Wenn es nicht nur natürlich aussehen soll, sondern zur Abwechslung mal ein bisschen wild sein darf, muss man bloß ein paar Kilometer hinein in die Berge. In den schmalen Tälern kann man im Gletscherwasser der Bäche Gold finden, wenn man weiß, wo man suchen muss.
3: Anfänger suchen Gold da, wo nur Sand ist. Aber da ist kein Gold. Gold findet man da, wo auf dem Sand Steine liegen.
1: Ha! Wer sich Reisedokus in der ARD-Mediathek ansieht, lernt nicht bloß viel über andere Länder, sondern bekommt auch Tipps zum Reichwerden. Und wer dann genug Gold findet, kann seinen Urlaub an den Seen in Oberitalien dann ja mal locker um eine Woche verlängern. Oder auch um zwei oder drei.
0: Für alle mit Resturlaub quasi. Vom Lago Maggiore bis zum Comer See. Diese schöne Doku finden Sie in der ARD-Mediathek und den direkten Link dahin bei uns auf swr4.de.

0: von Hart, gerade in SWR 4 gehört. Und für alle im Auto gleich Sniff in the Tears, Driver's Seat.
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0: Kurz nach 5:30, Vorsicht bitte auf der Autobahn 81, Singen Richtung Stuttgart. Hier liegt eine Plane auf der Fahrbahn zwischen Rottenburg und Herrenberg. Das Pferd läuft weiter auf der B9 Mainz-Ludwigshafen, hier zwischen der A60 und Bodenheim. Ein Pferd auf der Fahrbahn, fahren Sie vorsichtig. Die A6 Nürnberg Richtung Heilbronn. Reinigungsarbeiten immer noch zwischen Kupferzell und Neuenstein. 7 Kilometer Stau, 1 Stunde plus. Die Autobahn 8 München Richtung Stuttgart zwischen Märklingen und Hohenstadt. 7 Kilometer stockender Verkehr, 1/2 Stunde mehr. Die A8 Stuttgart Richtung Karlsruhe zwischen Heimsheim und Pforzheim Nord steht in der Baustelle immer noch ein defektes Fahrzeug. 5 Kilometer Stau, 40 Minuten hier oben drauf. Die Autobahn 8 Karlsruhe Richtung München zwischen dem Kreuz Stuttgart und Degerloch. Ebenfalls Reinigungsarbeiten, 3 Kilometer stockend, 1/4 Stunde plus. Die Schweiz, die A2 Luzern Richtung Gotthard, hier noch 3 Kilometer Stau und 30 Minuten mehr zwischen Bassen und Göschnen. Die Einfahrt Göschnen ist immer noch gesperrt. Und bitte nochmal Vorsicht, Fahrzeugteile liegen auf der Autobahn 8 München Richtung Stuttgart, hier zwischen Eichelberg und Kirchheim-Tech Ost. Alle Infos vom Verkehr natürlich auch auf swr4.de. Ordnungsgemäß sortiert.
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0: 23 Grad in Leonberg, 25 in Kaub. Hachenburg meldet 21 und Villingen-Schwenningen 23 Grad. Heute Nachmittag bleibt es heiter bei uns im Südwesten bei bis zu 27 Grad. In der kommenden Nacht zieht dann von Rheinland-Pfalz her etwas Regen rein bei 14 bis 7 Grad. Und dieser Regen macht sich dann morgen tagsüber auf den Weg Richtung Süden. Das bedeutet nur noch ganz im Süden von Baden-Württemberg schönes sonniges Wetter. Ansonsten wird der Sonntag eher wechselhaft. Auch morgen aber bis zu 27 Grad.
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0: Wir tanzen den Locomotion in SWR 4 mit Little Eva. Und wenn wir uns das Wetter heute bei uns im Südwesten anschauen, dann ist das durchaus ein Freudentanz. Gernot Schütz, SWR 4 Wetterexperte heute Nachmittag. Wir können noch mal überwiegend schön in der Sonne braten, ne?
1: Am besten können wir das am südlichen Oberrhein und generell auch vom Hochrhein über den Bodensee bis ins Allgäu. Da ist es fast wolkenlos, aber auch sonst im Land haben wir eine Mischung aus viel Sonnenschein und ein paar dickeren Quellwolken. Es ist überall trocken und die Temperaturen sind nochmal spätsommerlich in den tiefen Lagen, so um die 27 Grad.
0: Morgen, Gernot, sollten wir mit dem Braten fertig sein. Der Sonntag nicht mehr ganz so schön, ne?
1: Morgen gibt es nur noch den Braten beim Mittagessen, wenn überhaupt. Ansonsten tatsächlich ist nichts mehr mit in der Sonne braten. Es kommt schon in der Nacht, kommen dicke Wolken und in Rheinland-Pfalz auch schon Regen. Morgen früh erreicht er auch schon den Norden Baden-Württembergs. Zunächst mal regnet es vor allem in Rheinland-Pfalz und in der Nordosthälfte von Baden-Württemberg. Aber bis morgen Abend erreicht dann zum Teil kräftiger Regen auch Mittel- und Südbaden, wo es vorher noch am längsten trocken ist mit ein bisschen Sonnenschein. Und hier gibt es dann örtlich auch noch mal bis knapp an die 27 Grad am Hochrhein. Ansonsten aber morgen aber immer noch angenehme 18 bis 25 Grad.
0: Okay, wenn du dir die kommende Woche anschaust, Gernot, wird die eher schon herbstlich oder bleibt es noch beim Spätsommer?
1: Beides. Also am Montag haben wir erstmal zähen Nebel, Hochnebel, aber auch Wolken. Dann wird es allerdings spätsommerlich, wenn sich die Sonne mal so durchgeboxt hat, auch wieder bis 27 Grad. Auch der Dienstag nochmal perfekt, vielleicht sogar 28, 29 Grad. Zum Mittwoch dann wieder eine Kaltfront mit Regen und danach wird es wieder frischer.
0: Zumindest ein bisschen goldener September. Das ist doch wunderbar. Unser Wetter hier im Südwesten mit Gernot Schütz heute Nachmittag hier in SWR 4.

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9: Um 17 Uhr mit Christian Rönnspieß. Guten Tag. Laut Bundesnetzagentur sind die Gasspeicher in Deutschland ausreichend gefüllt. Chinas Präsident Xi fordert Friedensvermittlungen im Nahen Osten. Das Wetter häufig Wolken, örtlich Sonne, morgen stellenweise Regen bei maximal 18 bis 27 Grad. Die Gasspeicher sind aktuell nicht so voll wie in den letzten Jahren um diese Zeit. Zuletzt haben deshalb der Gasspeicherverband und Politiker von Oppositionsparteien vor Engpässen beim Gas gewarnt. Die Bundesnetzagentur sieht das anders. Aus Berlin Eva Huber.
10: Bei der Gasversorgung sieht der Chef der Bundesnetzagentur Klaus Müller Deutschland gut gewappnet für den kommenden Winter. Die Speicher sind zu rund 55% gefüllt. Das ist zwar deutlich niedriger als in den vergangenen Jahren um diese Zeit, aber schon jetzt ist etwas mehr Gas in den Speichern, als im ganzen letzten Winterhalbjahr daraus entnommen wurde, sagte Müller der deutschen Presseagentur. Die Gasspeicher könnten also schon jetzt für den Winter reichen. Außerdem setzt die Bundesregierung neben Gasspeicher auf Pipeline-Gas aus Norwegen und auf Flüssigerdgas über die LNG-Terminals.
9: Der chinesische Präsident Xi hat beim BRICS-Gipfel in Neu-Delhi die führenden Schwellenländer der Welt dazu aufgerufen, sich für Frieden im Nahen Osten einzusetzen. Sein Land werde dabei mit den anderen Mitgliedern der Staatengruppe zusammenarbeiten, sagte er laut chinesischen Staatsmedien. Der Krieg in der Golfregion sei nicht im Interesse der internationalen Staatengemeinschaft. Die BRICS-Gruppe wurde 2009 als Gegengewicht zu westlichen Bündnissen gegründet. Gemeinsam machen diese Staaten mehr als 40% der Weltbevölkerung aus. Nach einem Zeitungsbericht gibt es Hinweise, dass der russische Militärgeheimdienst GRU hinter dem Drohnenvorfall am Leipziger Flughafen stecken könnte. Die Zeitung Welt am Sonntag will aus Sicherheitskreisen erfahren haben, dass ein russischer GRU-Mitarbeiter die Aktion organisiert haben soll. Der Mann sei über die Türkei nach Deutschland eingereist und später nach Serbien geflogen. Am 4. August war auf dem Leipziger Flughafen eine mit Sprengstoff beladene Drohne entdeckt und entschärft worden. Mehr als 60% der Pfarrer in Deutschland arbeiten laut einer Studie mit künstlicher Intelligenz. 20% nutzten die KI häufig, 40% eher selten, sagte der Leiter der Studie, Professor Holger Sievert von der Hochschule Makromedia in Köln. Bisher habe es dazu in Deutschland keine Zahlen gegeben. Am häufigsten werden demnach Chatbots zur Texterstellung eingesetzt, gefolgt von Recherchezwecken und Übersetzungen. Wie und in welchem Umfang KI zur Predigtvorbereitung verwendet wird, geht aus den Daten nicht hervor. Mehr Nachrichten auf swraktuell.de.
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11: Bitte Vorsicht auf der Autobahn 81, Heilbronn Richtung Würzburg. Hier liegen Fahrzeugteile auf der Autobahn zwischen Ahorn und Tauberbischofsheim. Die A6 Nürnberg Richtung Heilbronn. 6 Kilometer Stau, immer noch zwischen Neuenstein und Üringen. Das dauert noch eine Dreiviertelstunde länger. Die Autobahn 8, Stuttgart Richtung Karlsruhe, zwischen Heimsheim und Pforzheim Nord, defektes Fahrzeug in der Baustelle dort, 5 Kilometer Stau, 40 Minuten plus. Die A8 Karlsruhe Richtung München zwischen dem Kreuz Stuttgart und Stuttgart-Degerloch. Reinigungsarbeiten, 2 Kilometer stockender Verkehr, dauert eine Viertelstunde mehr. Auf der B3 Achern Richtung Offenburg ist die Einfahrt Achern Nord nach einem Unfall in beiden Richtungen gesperrt. Die Schweiz, die A2 Luzern Richtung Gotthard, hier noch 3 Kilometer Stau zwischen Wassen und Göschnen, Verzögerung etwa 30 Minuten. Und ein Stau auf der A5 kommt noch rein, Karlsruhe Richtung Frankfurt, hier an der Baustelle zwischen Kronau und Waldorf-Wiesloch, 3 Kilometer stockender Verkehr. Alle Infos vom Verkehr natürlich auch auf swr4.de. Ich hoffe, Sie kommen gut durch. Das Wetter. 25 schöne Grade in Konz heute Nachmittag. Münsingen und Crailsheim melden 21 und Bad Marienberg 20 Grad. Gernot Schütz hat die Aussichten.
5: Heute Abend ist es noch trocken, aber es zieht schon langsam zu im Lauf der Nacht, besonders nach Mitternacht, beginnt es dann im Norden des Landes zu regnen bei Tiefstwerten zwischen 14 und 11 Grad. Morgen tagsüber ist es stark bewölkt mit Regen. Örtlich kann es auch mal kurz blitzen und donnern. Es wird auch mal trocken und am Nachmittag und Abend verstärkt sich der Regen dann vorübergehend wieder. Die Höchstwerte liegen zwischen 18 Grad im Westerwald und 25 Grad an der Weinstraße. Und die neue Woche startet dann wieder trocken mit Wolken und Nebel. Später wird es freundlicher bei bis zu 26 Grad.
11: Wir müssen noch mal zurück zum Verkehr. Achtung, ein Falschfahrer auf der A5 Karlsruhe-Basel. Zwischen Freiburg-Nord und Bad Krozingen kommt Ihnen ein Falschfahrer entgegen. Bitte äußerst rechts fahren, nicht überholen. Achtung, Falschfahrer auf der A5 Karlsruhe-Basel. Hier bitte besondere Vorsicht zwischen Freiburg-Nord und Bad Krozingen.
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0: SWR 4. Samstagnachmittag in Spendierhosen. Wir spendieren eine formschöne SWR 4 Tasse, wenn Sie diesen Klassiker hier erkennen. Könnte Angst haben davor, oder? Das glaube ich nicht allzu schwer. Hildegard aus St. Leon Roth. Welcher Song schließt sich hier an? Haben Sie eine Idee?
1: On the Border von L. Stewart.
0: Das war, glaube ich, nicht allzu schwer, oder? Wir kontrollieren mal.
1: Nee.
0: Ich dachte gerade, mir wäre die Lösung abhanden gekommen. Ist sie aber nicht. So, die Tasse macht sich in diesem Moment auf den Weg nach St. Leon Roth. Liebe Hildegard, Glückwunsch.
1: Dankeschön.
0: Was machen Sie mit diesem schönen Spätsommertag heute?
1: Im Garten etwas arbeite.
0: Ja, muss der schon herbstbereit gemacht werden, der Garten?
1: Nee, Ernte. Trauben haben wir und Tomate.
0: Ah, okay. Und dann gibt es einen leckeren Nachtisch oder wird das eingekocht?
1: Diese wäre eigentlich so frisch gegessen, die Trauben, weil sie sind kernlos, die kann man gut essen ohne Kerne.
0: Sehr gut.
1: Sehr gut.
0: Und gesund vor allem. Dann will ich mal nicht länger stören dabei, liebe Hildegard.
1: Okay, ja? Gut.
0: Sie haben ja freiwillig angerufen, so ist das ja nicht hier bei SWR 4.
1: Ja, kein Problem.
0: Hildegard, genießen Sie die Sonne noch ein bisschen und haben Sie ein schönes Wochenende, ja?

Milli Vanilli heute Nachmittag. Und hat auch was Schönes vom Verkehr, nämlich die Entwarnung für die Autobahn 5 Karlsruhe-Basel. Hier ist kein Falschfahrer mehr unterwegs. Wieder freie Fahrt zwischen Freiburg-Nord und Bad Kreuznach.

0: Brumm, brumm. Passt gut zum Thema.
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0: Genau, 17:30. Bitte Vorsicht auf der A5 Karlsruhe Richtung Frankfurt. Vor der Baustelle zwischen Kronau und Waldorf-Wiesloch Gegenstände auf der Fahrbahn. Hier gibt es außerdem 3 Kilometer stockenden Verkehr. Die A6 Nürnberg Richtung Heilbronn. 6 Kilometer Stau immer noch zwischen Neuenstein und Üringen. 40 Minuten plus. Die Autobahn 8 Stuttgart Richtung Karlsruhe zwischen Heimsheim und Pforzheim Nord. Defektes Fahrzeug in der Baustelle. 6 Kilometer Stau, 3/4 Stunde immer noch obendrauf. Auf der B3 Achern Richtung Offenburg ist die Einfahrt Achern Nord nach dem Unfall dort weiter in beiden Richtungen gesperrt. Und Österreich, Fernpass Bundesstraße Reute Richtung Füssen zwischen Reute Nord und dem Grenztunnel Füssen. Dichter Rückreiseverkehr. Hier brauchen Sie insgesamt 1/2 Stunde länger. Alle Verkehrsinfos jederzeit auf swr4.de. Gute Fahrt.
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0: 25 Grad haben wir in Bad Kreuznach und auch in Vaihingen. Biberach meldet 22 und Frankenthal 27 Grad. Bis heute Abend haben es auch heiter und trocken meistens. Danach kommen von Norden her dann dichtere Wolken mit etwas Regen zu uns, der dann morgen tagsüber Rheinland-Pfalz und auch den Norden von Baden-Württemberg beglücken wird. Richtung Süden bekommen Sie nochmal schöne Sonne. Die Temperaturen kommende Nacht nicht mehr ganz so kalt, 14 bis 7 Grad. Morgen am Sonntag haben wir dann 20 bis 27 Grad.
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0: Morgens. The Lion Sleeps Tonight. Gleich im schönsten Musikmix hier in SWR 4. Musik von Dave Edmunds. I Hear You Knockin'. Und mit dem endgültigen Ende der Sommerferien, an diesem Wochenende, ja auch in Baden-Württemberg, ist auch unsere Sommerpause vorbei. Es gibt nämlich frische Folgen Assenheimers Pommy Talk. Jörg, gleich mal mit einer echten Legende, ne?
1: Ja, Wenke Mühre ist der Pommy Talk-Gast der Woche. Wirklich eine Legende. Sie steht seit über 70 Jahren auf der Bühne, weil sie schon als Kind gemerkt hat, meine Fröhlichkeit ist ansteckend. Ich kann den Leuten ganz viel geben.
0: So, und diese Fröhlichkeit, Jörg, hast du auch live erlebt, ne?
1: Ja, da ist nichts verloren gegangen. Und Wenke Mühre sagt auch, ich habe eine kindliche Freude am Leben, an der Musik und am Quatsch machen. Und sie erzählt so schöne Geschichten, zum Beispiel die, dass ihre Kinder gar nicht wussten, dass sie das berühmte knallrote Gummiboot singt, ihr größter Hit. Und einer ihrer Söhne hat das erst als Teenager im Urlaub erfahren, beim Après-Ski.
2: Die standen auf die Tische und so. Und das sagte ihr, da, das ist doch die Wenke, Gummiboot, da. Und dann da hat er, was sagt ihr, Gummiboot, Wenke Mühre. Ja. 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

Samstagnachmittag, SWR 4 und solche Musik hier gibt's nur noch jetzt. Ab 18 Uhr geht die Post ab. In der SWR 4 Party. Johannes Riedel packt die besten Filmhits der vergangenen Jahrzehnte für Sie aus. Lassen Sie uns einfach durchlaufen heute Abend. Damit können Sie nichts falsch machen. Ich bin Jens Vogt. Viel Spaß.

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6: Um 18 Uhr mit Ramin Movasakian. Guten Abend. In Neu-Delhi hat der BRICS-Gipfel begonnen. Fußball-Bundesligist Mainz verliert erstmals in dieser Saison. Das Wetter in Rheinland-Pfalz oft bewölkt. Morgen immer wieder Regen, 18 bis 25 Grad. Die BRICS-Staaten fordern in einer gemeinsamen Erklärung, dass der globale Süden stärker in der neuen Weltordnung berücksichtigt wird. Die Mitglieder und Partnerstaaten des BRICS-Blockes kommen gerade in Indiens Hauptstadt Neu-Delhi zu ihrem jährlichen Gipfeltreffen zusammen. Von dort berichtet Lena Bodewein.
7: In einer gemeinsamen Erklärung haben die BRICS-Staaten ihre große Besorgnis über die Krise im Nahen Osten zum Ausdruck gebracht. Sie haben für einen multilateralen Ansatz plädiert, der nationale Standpunkte respektiere. Außerdem fordert BRICS eine Reform des UN-Sicherheitsrates. Indiens Ministerpräsident Modi als Gastgeber des Gipfels drängte in seiner Rede darauf, dass die Staaten des globalen Südens eine gleichberechtigte Rolle im Regelwerk der Weltordnung einnehmen. China und Russland, die schon jeweils einen ständigen Sitz im UN-Sicherheitsrat haben, wollen vor allem Indien und Brasilien in ihren Reformforderungen unterstützen.
6: Die Bundesnetzagentur geht davon aus, dass die Gasspeicher für den Winter ausreichend gefüllt sind. Der Chef der Agentur Müller sagte der dpa, schon jetzt sei etwas mehr Gas in den Speichern, als im gesamten letzten Winter verbraucht worden sei. In den kommenden Wochen könne man außerdem noch weiteres Gas einkaufen und so ein sicheres Polster schaffen. Müller räumte allerdings ein, dass die Speicherstände mit nur 55% im Vergleich zu den Vorjahren niedrig seien. In Rheinland-Pfalz werden Verstorbene weiter hauptsächlich an Friedhöfen beigesetzt, trotz der Liberalisierung des Bestattungsrechts vor einem Jahr. Das hat der Bestatterverband des Landes mitgeteilt. SWR-Reporter Gernot Ludwig mit den Einzelheiten.
8: Rheinland-Pfalz erlaubt unter anderem, die Urne des Verstorbenen zu Hause aufzubewahren, die Totenasche im Fluss beizusetzen oder auch außerhalb des Friedhofs zu verstreuen. Ein Jahr nach Einführung machen die neuen Bestattungsformen insgesamt etwa 4% aller Beisetzungen aus, so der Verband. Von den etwa 50.000 Menschen, die jährlich in Rheinland-Pfalz sterben, würden die allermeisten weiterhin auf dem Friedhof beigesetzt. Circa 40.000 in einer Urne, circa 10.000 im Sarg. Für die Zukunft geht der Verband davon aus, dass die neuen Bestattungsarten häufiger genutzt werden. Am höchsten sei das Interesse an der Urne zu Hause und der Aschebeisetzung außerhalb des Friedhofs.
6: Knapp eine Woche nach dem AfD-Sieg in Sachsen-Anhalt sind heute in vielen Städten Menschen auf die Straße gegangen, um gegen Rechtsextremismus zu demonstrieren. Unter anderem in Berlin, Düsseldorf und Hamburg gab es Proteste. In Mainz versammelten sich laut dem Veranstalter rund 2000 Menschen. Aufgerufen zu den Demos hatte eine bundesweite Kampagne, die sich für die Überprüfung rechtsextremer Parteien einsetzt. In der Fußball-Bundesliga hat Mainz 05 die erste Saisonniederlage kassiert. Das Team von Urs Fischer verlor am Nachmittag gegen Eintracht Frankfurt mit 1:3. ARD-Sportreporter Stefan Kerstold berichtet.
9: Nachdem Doan in der 6. Minute am Pfosten scheiterte, traf Can Usun zum 0:1. 3 Minuten später dann die große Möglichkeit zum Ausgleich kurz vor der Pause, vergab Nadim Amiri einen Foul-Elfmeter und Johnny Burkhardt, der Ex-Mainzer, erhöhte dann noch kurz vor der Pause sogar auf 0:2. Und als dann nach einer Stunde Usun mit seinem zweiten Treffer das 0:3 hier erzielte, war die Partie praktisch entschieden. Mehr als Philipp Tietz' Anschlusstreffer zum 1:3 in der 89. Minute war da nicht mehr drin. Mainz also mit der ersten Saisonniederlage.
6: Außerdem gewann Freiburg gegen Gladbach mit 5:0 und ist damit neuer Tabellenführer. Die restlichen Ergebnisse: Hoffenheim, Stuttgart 2:1, Dortmund, Paderborn 3:0 und Augsburg, Leverkusen 2:2. 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
10: Vorsicht auf der A61 Ludwigshafen Richtung Koblenz zwischen Stromberg und Rheinböllen. Da steht ein Auto auf der rechten Spur. A5 Karlsruhe Richtung Frankfurt zwischen Kronau und Waldorf-Wiesloch. Baustelle 3 Kilometer stockend. A6 Heilbronn Richtung Mannheim zwischen Sinsheim und Wiesloch-Rauenberg. Baustelle. Es stockt auf 4 Kilometer und dauert eine Viertelstunde länger. Und da kommt noch rein, Vorsicht auf der A5, Frankfurt Richtung Karlsruhe zwischen Kreuzwaldorf und Kronau, da liegt eine Plane auf der Fahrbahn und zwar auf der mittleren Spur. 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
10: Wir schauen mal ein bisschen auf die Temperaturen. Allesamt jenseits der 20 ist es bedeckt und im Süden ist es sonnig. Fangen wir mal im Süden bei Sonne an in Lörrach 24 Grad, Leonberg wolkig 24, Mainz leicht bewölkt 25 und Wissen an der Sieg bedeckt 22. Gernot Schütz erzählt, wie es weitergeht.
11: Heute Abend ist es noch trocken, aber es zieht schon langsam zu im Lauf der Nacht. Besonders nach Mitternacht beginnt es dann im Norden des Landes zu regnen bei Tiefstwerten zwischen 14 und 11 Grad. Morgen tagsüber ist es stark bewölkt mit Regen. Örtlich kann es auch mal kurz blitzen und donnern. Es wird auch mal trocken und am Nachmittag und Abend verstärkt sich der Regen dann vorübergehend wieder. Die Höchstwerte liegen zwischen 18 Grad im Westerwald und 25 Grad an der Weinstraße. Und die neue Woche startet dann wieder trocken mit Wolken und Nebel. Später wird es freundlicher bei bis zu 26 Grad.
10: Vielen Dank, Gernot.
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10: Haben Sie eine Party geplant, dann sind Sie hier genau richtig. Wenn Sie zum Beispiel jetzt gerade den Grill anwerfen oder so, bei dem Wetter geht ja fast überall noch gut, dann auch prima. Und wenn Sie keine Party geplant haben, dann kommt die vielleicht überraschend hier. Wir steigen ein mit Party-Hits, die sich von schreiben. Von den Walker Brothers, von Joe Dolce Music Theater und von Brotherhood of Man.
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ist nicht der Wetterbericht. The sun ain't gonna shine anymore. Die Sonne wird nicht mehr scheinen. Sie wird scheinen morgen und auch am Montag bis Dienstag im Südwesten immer wieder zu sehen, wenn auch gleich ein paar Regentropfen mal runterkommen könnte. Wir nehmen ein Musikbett, das sich Sommer nennt. Das darf man immer noch. Ja, das sind die Walker Brothers gewesen hier im schönsten Musikmix in SWR 4. Diesen Titel hatte Frankie Valli rausgebracht 1965. Kein Erfolg. Ein Jahr später dann die Walker Brothers aus Kalifornien. Erfolgreicher. Die bekannteste von vielen, vielen Versionen, die auch noch kommen sollten. Von Howard Carpendale und Roland Kaiser, die Flippers, Carrigott, Cher, aber auch der Boss, Bruce Springsteen. Also, das ist schon sommerliche Ohrwürmer, die wir heute Abend hier feiern. Wir kennen alle Lynyrd Skynyrd mit Sweet Home Alabama. Lynyrd Skynyrd, ein komischer Bandname irgendwie. Man fragt sich, wie kommt's dazu? Und das leitet sich ab von einem Mr. Leonard Skinner. Der war Sport- und Gymnasiallehrer von den Bandmitgliedern von Lynyrd Skynyrd in Florida. Und den haben sie einfach veräppelt. Und dann haben sie ihn nicht Leonard Skinner und bezeichnet, sondern ihre Band Lynyrd Skynyrd. Und das sind sie hier mit Sweet Home Alabama. Lehrer veräppeln, haben wir alle mal gemacht, glaube ich. Jetzt kann man sich ja so in den Jahren dann auch mal dafür entschuldigen, zumindest gedanklich für die Scherze und Boshaftigkeiten in der Schule.

80er Pop aus Deutschland. Blind Date. My heart is beating. Jetzt ist es 6:35. Wir schauen auf die A6 Heilbronn-Mannheim. Zwischen Sinsheim und Wiesloch-Rauenberg eine Baustelle, 4 Kilometer stockender Verkehr, dauert eine Viertelstunde länger. Bleiben Sie ruhig und fahren Sie gut.

0: 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Verkehr. Um 7:01 A6 Heilbronn-Mannheim zwischen Sinsheim und Wiesloch-Rauenberg Baustelle 4 Kilometer stockend, dauert eine Viertelstunde länger. Das war's auch schon. 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Aber das war jetzt ja eine ganz flotte Nummer.
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0: Aktuell die Temperaturen. Bad Marienberg bedeckt 19 Grad und dann ist es leicht bewölkt. In Germersheim bei 26, in Wangen im Allgäu bei 23 und in Pfullendorf im Linzgau 22 Grad. In der Nacht kommen Wolken und vor allem in Rheinland-Pfalz auch etwas Regen. Temperaturen 14 bis 7 Grad. Auch morgen Wolken und Regentropfen. Im Süden von Baden-Württemberg ist es länger trocken und sonnig, dann bis 27 Grad. Sonst sind es so 18, 20, 22 Grad. Die weiteren Aussichten spätsommerlich dann Montag, Dienstag.
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0: Man nehme die Beatles, She Loves You, Bugs Fizz, Making Your Mind Up und Terry Jacks Seasons in the Sun. Und dann hat man für den beginnenden Samstagabend eine tolle Mischung beieinander.
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4 Party am Samstagabend. She loves you. Yeah, yeah, yeah. 18.41 Uhr. Das war vor 63 Jahren im Frühjahr. 1963, also John Lennon und Paul McCartney singen. Und in den USA hat dieser Song zu einem Rekord beigetragen. Denn dann im Frühjahr drauf, 64, waren 5 Beatles-Songs auf den ersten 5 Plätzen der Charts. Noch mehr Fragen zu Beatlemania. Das war Can't Buy Me Love, Twist and Shout, She Loves You, I Want to Hold Your Hand und Please, Please Me. Also, davon haben wir jetzt ein Stück 64, also in den Samstagabend geholt, in den schönsten Musikmix, 18.42 Uhr. Jetzt geht's in die Disco-Ära der 70er.

0: Udo Lindenberg im schönsten Musikmix. Der Sonderzug nach Pankow. 18.47 Uhr, Vorsicht auf der A3 Frankfurt-Köln. Zwischen Niedernhausen und Idstein liegt eine Metallstange auf der linken Spur.
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fröhliche Musik für den Samstagabend, The Manhattan Transfer, Boy from New York City. Es ist 18:53 Uhr, SWR 4 am Samstagabend, Party-Hits, zum Beispiel hier, Frauenpower von den Bengals, If She Knew What She Wants.

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7: Um 19 Uhr mit Ramin Movasakian. Guten Abend. In Mainz demonstrieren 2000 Menschen gegen Rechtsextremismus. In der Fußball-Bundesliga verliert Mainz gegen Frankfurt. Das Wetter in Rheinland-Pfalz oft bewölkt. Morgen immer wieder Regen, 18 bis 25 Grad. Rund eine Woche nach dem AfD-Sieg in Sachsen-Anhalt sind heute bundesweit zehntausende Menschen gegen Rechtsextremismus auf die Straße gegangen. Die größten Proteste fanden in Berlin und Hamburg statt. In Mainz gab es gleich zwei Demos. Aus unserer Nachrichtenredaktion berichtet Christian Rönnspieß.
8: Die erste Demo gab es am Vormittag in der Kaiserstraße vor der Stadtverwaltung. Dort versammelten sich rund 700 Menschen und protestierten unter dem Motto Zeit zum Handeln, gemeinsam für die Demokratie gegen eine mögliche AfD-Regierung in Sachsen-Anhalt. Eine weitere Demo fand am Nachmittag am Gutenbergplatz statt. Laut dem Veranstalter kamen hier rund 2000 Teilnehmer zusammen. Aufgerufen dazu hatte eine bundesweite Kampagne. Diese fordert die Überprüfung rechtsextremer Parteien. Nach Angaben der Polizei gab es keine größeren Zwischenfälle.
7: Nach einem Bericht der Welt am Sonntag gibt es Hinweise, dass der russische Militärgeheimdienst GRU hinter dem Drohnenvorfall am Leipziger Flughafen stecken könnte. Die Zeitung will aus Sicherheitskreisen erfahren haben, dass ein russischer Mitarbeiter des Geheimdienstes die Aktion organisiert haben soll. Die Bundesregierung hat das bislang nicht bestätigt. Einzelheiten von Christoph Titz.
9: Der Mann soll über die Türkei nach Berlin gereist und später vom Hauptstadtflughafen BER nach Serbien geflogen sein. Den Ermittlern sei seine Verbindung zum russischen Geheimdienst bei der Einreise bekannt gewesen, er sei aber nicht observiert worden. Der Mann hält sich demnach inzwischen wieder in Russland auf. Am Abend des 4. August war auf dem Flughafen Leipzig-Halle eine mit Sprengstoff beladene Drohne nahe einer ukrainischen Antonov-Transportmaschine entdeckt und entschärft worden. Auch über den mutmaßlichen Drohnenpiloten berichtet die Welt am Sonntag. Von ihm seien DNA-Spuren an einer Antenne gefunden worden, mit der die Sprengstoffdrohne gelenkt worden sei. Der Mann steht unter anderem wegen eines Sprengstoffanschlags in Polen dort auf der Fahndungsliste.
7: Russland will trotz möglicher Gespräche mit der Ukraine über ein Kriegsende vorerst weiter an seinen Angriffen festhalten. Das hat Außenminister Lavrov beim Gipfel der BRICS-Staaten in Neu-Delhi mitgeteilt. Man sei zu Verhandlungen bereit, aber für die Dauer der Gespräche werde die Militäroperation nicht ausgesetzt, so Lavrov. Die BRICS-Staaten beraten noch bis morgen über die Kriege in der Ukraine und im Nahen Osten. In Rheinland-Pfalz werden Verstorbene weiter hauptsächlich an Friedhöfen beigesetzt, trotz der Liberalisierung des Bestattungsrechts. Das hat der Bestatterverband des Landes mitgeteilt. So habe es seit der Einführung der Regelung vor knapp einem Jahr erst 42 genehmigte Flussbestattungen in Rhein, Mosel, Saar oder Lahn gegeben. Das entspreche nur einem Tausendstel der Sterbefälle. In der Fußball-Bundesliga hat Mainz am Nachmittag mit 1:3 gegen Frankfurt verloren und damit die erste Saisonniederlage kassiert. Mainz-Stürmer Philipp Tietz war nach dem Spiel entsprechend enttäuscht.
10: Zu viele Ballverluste, zu oft war es ein Hin und Her, wo wir größtenteils die Duelle dann verloren haben, die auch Richtung Tor geführt haben. Und dann gehst du dann auch mit 0:2 in die Kabine. Und das ist natürlich ärgerlich. Wir wollten dann den Spieß umdrehen, kriegen dann das 3:0 direkt. Und ja, ist dann ärgerlich. Und es war ein sehr gebrauchter Tag heute.
7: Die restlichen Ergebnisse: Hoffenheim, Stuttgart 2:1, Freiburg-Gladbach 5:0, Dortmund-Paderborn 3:0 und Augsburg-Leverkusen 2:2. Gerade spielt außerdem noch Köln gegen Bremen. Aktuell führen die Kölner mit 1:0. Die deutschen Basketballerinnen sind bei der Heimweltmeisterschaft im Halbfinale ausgeschieden. Das Team von Bundestrainer Olaf Lange verlor am Abend in Berlin gegen den Olympiazweiten Frankreich mit 64:86. Im Spiel um Platz 3 trifft Deutschland morgen entweder auf Spanien oder die USA. Mehr Nachrichten aus Rheinland-Pfalz und der Region auch auf swraktuell.de.
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3: Um 7:04 eine Meldung A6 Heilbronn-Mannheim zwischen Sinsheim und Wiesloch-Rauenberg, Baustelle, 5 Kilometer stockender Verkehr, rund 15 Minuten plus.
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3: Aktuell leicht bewölkt überall. 20 Grad in Furtwangen, 24 in Saarburg, 25 in Kaiserslautern und Schwetzingen, 26 Grad. Die Aussichten mit Gernot Schütz.
4: Heute Abend ist es noch trocken, aber es zieht schon langsam zu im Lauf der Nacht. Besonders nach Mitternacht beginnt es dann im Norden des Landes zu regnen bei Tiefstwerten zwischen 14 und 11 Grad. Morgen tagsüber ist es stark bewölkt mit Regen. Örtlich kann es auch mal kurz blitzen und donnern. Es wird auch mal trocken und am Nachmittag und Abend verstärkt sich der Regen dann vorübergehend wieder. Die Höchstwerte liegen zwischen 18 Grad im Westerwald und 25 Grad an der Rheinstraße. Und die neue Woche startet dann wieder trocken mit Wolken und Nebel. Später wird es freundlicher bei bis zu 26 Grad.
3: Und natürlich nehmen wir es, wie es ist. Schönen Feierabend, Gernot.
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3: Am 2. September Wochenende und das Wetter, es ist ja wirklich echt manierlich. Wir freuen uns drüber und freuen uns im schönsten Musikmix gleich auf die Silver Convention, auf Wham und auf die Gibson Brothers. Wir wünschen einen schönen Samstagabend.
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Gemeint ist sein Vogel, das Rotkehlchen. Flieg, Rotkehlchen, flieg. Es ist Silver Convention. Disco-Sound aus den 70ern war in den USA sogar eine Nummer 1 und hat auch einen Grammy bekommen damals als bestes R&B Rhythm and Blues Instrumental Performance. Also war ja nicht allzu viel Gesang dabei. Ein Projekt aus München. SR4, 19.17 Uhr. Wir haben ja an diesem Wochenende viele Freibäder, die schließen. Stammhörer Benny hat vorhin schon geschrieben. Und morgen letztes Mal Freibad Alsenborn auf. Jawohl, kommt nochmals zum Schwimmen. Und Benny grüßt an das ganze Freibad-Team. Ihr seid die Besten. Da sind viele, viele Teams im Südwesten, die uns eine tolle Badesaison in Hitze und mit Erfrischung beschert haben. Eine Geschichte habe ich gelesen in Laupheim. Kreis Biberach, da ist heute Abend noch Kino Open Air im Parkbad. Die progressiven Nostalgiker oder so heißt der Film. Baden und Film schauen, das ist auch cool. Coole Kombination so zum Abschluss der Badesaison. Nur Achtung, gell? Wer da die Popcorn mit ins Wasser nimmt, das wird eine ganz lätschige Geschichte wahrscheinlich. So, jetzt kommen wir zu den Pointer Sisters aus Kalifornien. Die sind natürlich auch im schönsten Musikmix dabei mit dem großen 80er-Hit I'm So Excited. Reine Girl Group um June, Bonnie, Anita und Ruth Pointer.

Moncada, Sänger mit kubanischen Wurzeln. Do You Believe in Us war ein Hit Anfang der 90er Jahre. Vorsicht auf der A6 Heilbronn Richtung Nürnberg. Zwischen Crailsheim und Schnelldorf, Metallteile auf der Fahrbahn und nochmal Vorsicht auf der A6 Heilbronn Kaiserslautern zwischen Firnheimer Dreieck und Mannheim-Sandhofen. Da ist ein Kätzchen im Bereich der Fahrbahn. Seien Sie bitte ganz vorsichtig und vorausschauend. 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

0: in den Samstagabend hinein.
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0: Vorsicht, A6 Heilbronn Richtung Nürnberg zwischen Crailsheim und Schnelldorf. Metallteile auf der Fahrbahn und noch eine Meldung vorausschauend. Die A7 Ulm Richtung Würzburg. Nördliche Fahrtrichtung wird zwischen Wörnitz und Rothenburg ob der Tauber ab 20 Uhr gesperrt. In beiden Richtungen im Übrigen bis morgen früh etwa 5 Uhr. A7 zwischen Ulm und Würzburg, konkret Wörnitz und Rothenburg ab der Tauber. Grund sind Arbeiten an einer Brücke. Richtig? Jawohl. 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
0: Muss mir die Temperaturen anschauen. Das Ganze ist noch jenseits der 20 Grad meistens. Es ist leicht bewölkt und bedeckt. 21 Grad in Crailsheim, Crailsheim 22 in Calw, Koblenz und Nassau an der Lahn 23 Grad. Wie wird das? Im Norden von Rheinland-Pfalz sind schon mehr Wolken da als im Süden von Baden-Württemberg. Nachts wolkig und ab den Morgenstunden dann Regen im Süden von Baden-Württemberg, länger klar und locker bewölkt und dann auch noch mal sonnig, auch hier abends dann nass. Aber Tagestemperaturen im Südwesten 18 bis 27 Grad.
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0: Die Party, die jetzt immer länger im Dunkeln stattfindet. Klar, es dämmert schon um kurz nach 7:30 und vielleicht steigt beim einen oder anderen da die Partystimmung. Es kommen gleich Journey, Ricky Epoveri und Odyssey. Trotzdem wollen wir auch noch wissen, wo hören Sie uns gerade? Vielleicht ganz weit weg von hier, irgendwo im Urlaub. Dann schicken Sie uns Grüße rein. Oder was machen Sie sonst zum schönsten Musikmix? Teilen Sie es uns mit.
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Es ist gleich 7:45 hier in SR4 und die 70er, die haben auch gerockt. Ende der 70er waren es Journey, Wheel in the Sky. Das die Geschichte so, der Winter bricht ein, lange nicht mehr zu Hause gewesen, Sehnsucht nach der Heimat, Sehnsucht nach der einen Frau da, von der man dann hofft, dass sie auf ihn wartet. Und das Rad im Himmel als Sinnbild für die vielen Wendungen im Leben, auf Reisen oder auch dafür, dass einfach Tag um Tag vergeht. Rock der 70er. Verkehr der 2026er. Vorsicht auf der A8 Karlsruhe Richtung Stuttgart. Zwischen Dreie Karlsruhe und Karlsbad steht ein kaputtes Auto auf dem Standstreifen. Und Vorsicht auf der B10 Stuttgart Richtung Ulm. Zwischen Plochingen, Deizisau Ost und Reichenbach-Hochdorf. Da ist ein Unfall passiert. Kommt jetzt auch bestimmt irgendwann zu Staus und Behinderungen. Bitte vorsichtig ranfahren. Wir hatten eben Rock der 70er, dann kommen wir jetzt mal so ein bisschen zum Disco Fox. 1979 im November erscheint ein Song, an dem Bernie Paul mitgeschrieben hatte. Als Bernard Paul hat er später den Circus Roncalli, den legendären, mitbegründet. Er war in den 60ern Saxophonist. Mit Lucky war er da auch dann schon in den Top 10 in den späten 70ern und dann hat er auch nochmal Oh No No geschrieben. Aber der Song, der jetzt kommt, nämlich der hier, den hat er für Peter Hedrich aus Herten im Ruhrgebiet geschrieben. Besser bekannt als Peter Kent. Sollte eine Nummer 1 in Deutschland werden und wenn man so in den 80ern mal einen schnellen Fox gebraucht hat, dann hat man immer hier hingreifen können. Jawohl, it's a real good feeling.

It's in his kiss, the Schub Schub Song der legendären Cher, SR4, die Party. Hab gefragt, wo hören Sie uns? Und da kommt als erstes Werner Herzog aus Reute, schreibt, ich höre über die SR4-App in ARD Sounds aus Island. Grüße von Werner. Grüße zurück nach Island. Florian aus Schwalbach im Saarland grüßt seine Bekannten, die so unterwegs sind. Im Flugzeug für 3 Wochen nach Fuerteventura oder eben mit dem Wohnmobil noch 3 Wochen in Kroatien. Viele, viele Mails gekriegt. Ich schaffe mich mal so ein bisschen durch, muss aber kurz vorher schnell piepsen. Vorsicht auf der A8 Karlsruhe Richtung Stuttgart. Zwischen Leonberg West und Leonberg Ost ein defektes Auto auf der rechten Spur und auf dem Standstreifen. Und jetzt kommt noch Ralf Kraft aus Xertini. Ja, hallo, liebe Grüße an das Team aus den Vogesen. Wir hören euch seit 20 Jahren, seitdem wir ausgewandert sind. Macht weiter so. Klickt das Bild groß, schönes Gehöft da. Malerisch habt das. Hübsch. Grüßen wir zurück und kommen vielleicht noch an Thomas Hartmann aus Schopp. Grüße aus Valdiliki in Griechenland.

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3: Um 20 Uhr mit Ramin Mubasakian. Knapp eine Woche nach dem AfD-Sieg in Sachsen-Anhalt haben heute bundesweit zehntausende Menschen gegen Rechtsextremismus demonstriert, unter anderem in Mainz und Heidelberg. Die größten Proteste gab es in Düsseldorf und Hamburg. Aus der Nachrichtenredaktion berichtet Esther Diestelmann.
4: Unter dem Motto »Kein Schritt zurück« gegen die AfD und rechte Hetze sind nach übereinstimmenden Angaben von Polizei und Veranstaltern rund 20.000 Menschen durch die Düsseldorfer Innenstadt gezogen. Auch in Hamburg gingen tausende Menschen auf die Straße. Mit dabei die Ratsvorsitzende der Evangelischen Kirche in Deutschland, Kirsten Fers. In der Rede sagte Fers, es entsetze sie zutiefst, dass so etwas wieder möglich sei in unserem Land mit dieser Geschichte. Zu der Demonstration hatte die Prüf-Initiative aufgerufen. Prüf fordert die Überprüfung von Parteien, die der Verfassungsschutz beobachtet und als Verdachtsfall oder als gesichert rechtsextrem eingestuft hat.
3: Russland will trotz möglicher Gespräche mit der Ukraine über ein Kriegsende vorerst weiter an seinen Angriffen festhalten. Das hat Außenminister Lavrov beim Gipfel der BRICS-Staaten in Neu-Delhi mitgeteilt. Man sei zu Verhandlungen bereit, aber für die Dauer der Gespräche werde die Militäroperation nicht ausgesetzt, so Lavrov. Die BRICS-Staaten beraten noch bis morgen über die Kriege in der Ukraine und im Nahen Osten. Die deutschen Basketballerinnen sind bei der Heim-WM im Halbfinale ausgeschieden. Die Mannschaft verlor am Abend in Berlin gegen den Olympiazweiten Frankreich mit 64-86. Kapitänin Marie Gülich nach dem Spiel.
5: Natürlich irgendwie frustrierend. Ich meine, wir haben bis zur Halbzeit, finde ich, waren wir im Spiel drin, aber irgendwie auch nicht. Ich meine, man darf gegen Frankreich verlieren. Man darf irgendwie verlieren. Die sind krass. Natürlich wäre es geil gewesen, im Finale zu stehen. So, natürlich träumt man davon am Ende des Tages, aber für mich geht es eher darum, wie man verliert und nicht, dass man verliert. Morgen geht's ja weiter und morgen geht's auch um was. Und deswegen würde ich das jetzt einfach mitnehmen als Motivation.
3: Im Spiel um Platz 3 trifft Deutschland morgen auf Spanien oder die USA. Der SC Freiburg ist neuer Tabellenführer in der Fußball-Bundesliga nach einem 5:0-Sieg am Nachmittag gegen Borussia Mönchengladbach. Die Freiburger haben damit alle drei Saisonspiele gewonnen. Im Baden-Württemberg-Derby setzte sich die TSG Hoffenheim gegen den VfB Stuttgart mit 2:1 durch. Die restlichen Ergebnisse: Mainz-Frankfurt 1:3, Dortmund-Paderborn 3:0 und Augsburg-Leverkusen 2:2. Aktuell spielt außerdem noch Köln gegen Bremen. Eine knappe Viertelstunde vor Schluss steht es hier 1:1. Das Wetter für Baden-Württemberg und Rheinland-Pfalz. In der Nacht ist es oft bewölkt, in Rheinland-Pfalz regnet es. Die Tiefstwerte liegen bei 14 bis 7 Grad. Morgen ziehen über Rheinland-Pfalz und den Nordosten Baden-Württembergs neue Regenschauer. In Südbaden scheint dagegen die Sonne und es bleibt meist trocken. Die Temperaturen maximal 18 bis 27 Grad. Am Montag gibt es zunächst Wolken und Sonne, später Wolken und Nebel, später oft Sonne und wieder bis 27 Grad. Die Zeit 20.03 Uhr.
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6: Vorsicht, A8 Karlsruhe-Stuttgart zwischen Leonberg West und Dreieck Leonberg. Ein liegen gebliebenes Fahrzeug auf der rechten Spur und auch auf dem Standstreifen. Die A7 ist gesperrt im Bereich Wörnitz-Rotenburg beziehungsweise Wörnitz und Rotenburg, Brückenbauarbeiten in beiden Richtungen bis morgen früh etwa 5 Uhr. A7 Ulm-Würzburg und Würzburg-Ulm. Und die B10 Stuttgart Richtung Ulm zwischen Plochingen-Deizisau-Ost und Reichenbach-Hochdorf. Hier eine Sperrung infolge eines Unfalls. 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Kommen Sie gut in den Samstagabend.
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6: Der Samstagabend, den wir feiern mit Fetzigem aus dem schönsten Mix der 60er, 70er, 80er. Und auch mit Urlaubsgrüßen oder Auslandsgrüßen. grüßen teilweise von ganz weit weg. Tolle Projekte noch unterwegs, wie wir sehen. Sie können uns das einfach auch schicken. Immer mal wieder zwischendurch freuen wir uns sehr über Urlaubsgrüße oder Grüße aus der Ferne. Jetzt gleich Delegation, Al Corley und Neil Diamond macht den Auftakt.
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Put a little love on me, Soul Funk von Delegation aus den 70ern bei SWR 4. Und wir kriegen noch so Urlaubsgrüße. Ja, es ist ja noch die volle Reisezeit und in Baden-Württemberg gehen die Schulferien ja jetzt erst zu Ende. Rheinland-Pfalz lernt schon eine ganze Weile länger. So ist das im Südwesten. Wir haben vorhin schon gehört, Grüße aus Island und wir hatten sie aus Griechenland von Andrea und Tom mit Hund Lotti. Der hat ein Wauwau geschickt, nehme ich an. Und Richard Spittel aus Marchholzhausen schickt liebe Grüße aus dem sonnigen Champagner in der Haute-Saône, ganz in der Nähe von Ronchamp. Ah ja, wo die berühmte Chapelle de Corbusier steht. Okay, ich hoffe, ich habe es alles richtig geschrieben. Ich hoffe, ich habe alles richtig ausgesprochen. Auf jeden Fall herrliches Wetter für ihn, tolles Bild am See. Sonnenuntergang am See genießen er und seine Töchter gerade. Das ist auch zu genießen, so wie wir es sehen. Und dann kriegen wir viele Grüße aus dem hohen Norden über die SWR4-App in ARD Sounds. Liebe Grüße aus Finnland, sind mit dem Camper Richtung Nordkap unterwegs und im Moment im Ulanka-Nationalpark. Ich sehe ein Foto, ich sehe einen großen Platz, ich sehe fast schon herbstliche Bäume und dahinter einen See. Und auch schön, Elfi, es war Peter Oswald aus Mödling in der Schweiz, Kanton Aargau. Und jetzt schreiben noch Elfi und Uwe Kargol aus Port Hood in Nova Scotia, Kanada. Wir hören euch und finden eure Sendung einfach top. Ehemalige Bürger aus Ludwigshafen, Frankenthal, Karlsruhe und Reutlingen. Zur Klarstellung, wir sind ein Ehepaar, das Mitte der 80er Jahre ausgewandert ist. Grüße in die alte Heimat. Ja, die sind angekommen und wir hören uns noch weiter ein bisschen um. Sie können uns schreiben oder anrufen, wo sie so sind. Dann schauen wir das, denn ja, die Sonnenuntergänge, die können ja um diese Zeit durchaus spektakulär sein. Jetzt kommen wir zu Musik aus dem Jahr 77, 78. Co-Autor war Bruce Springsteen, das ist Patti Smith. Sie wird Ende des Jahres 80 und hier ist sie mit Because the Night.

B31 Freiburg-Geisingen zwischen Hüfingen und A81. Menschen auf der Fahrbahn. Post von Kerstin. Sie schreibt, ich höre euch seit 2 Wochen auf meinem Campingplatz in Poreč in Kroatien. Mein Radio läuft von morgens bis abends und das noch bis zum 4. Oktober. Dann ist die Saison zu Ende. So ist es schön. So sind wir gerne.

0: Muss nicht jeder so schnell mit dem Mund, vor allem wenn er vielleicht schon ein schönes Schorle vor sich gehabt hat.
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0: War übrigens Scatman John. Skibabob da bob bob. 20:31 machen wir lieber diese Meldungen. Das geht besser. Vorsicht auf der B31 Freiburg-Geisingen zwischen Hüfingen und der A81. Menschen auf der Fahrbahn, bitte aufpassen. Gesperrt die A7 Ulm-Würzburg-Würzburg-Ulm zwischen Wörnitz und Rothenburg. Brückenarbeiten. Sperrungsende morgen wohl gegen 5 Uhr in der Früh. Die B10 ist gesperrt. Stuttgart Richtung Ulm zwischen Plochingen, Deizisau Ost und Reichenbach hoch. Ein Unfall ist hier passiert und auch im Hohenlohe-Kreis die Straße zwischen Abzweig nach Dimbach und Schwabach ist gesperrt nach einem Unfall. 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
0: Wir haben aktuell bedeckte 17 Grad in Freudenstadt und Schwäbisch Gmünd, Wissen an der Sieg, Wolke 19 und Kastelaun bedeckt 20 Grad. Wir merken schon, im Norden, in Rheinland-Pfalz, ist es nachts wolkig. Am Morgen gibt es dann auch Regen. Vor allem im südlichen Baden-Württemberg ist es noch klar und lockerer bewölkt. Denn es bestimmt ein Hochdruckgebiet unser Wetter und ein Frontensystem eines Tiefs kommt morgen. Das heißt, am Sonntag im Norden von Rheinland-Pfalz und Baden-Württemberg hier und da immer mal wieder Regen und im Süden noch etwas Sonne. Temperaturbereich 18 bis 27 Grad. Wir interessieren uns für den Verlauf der Woche. Montag tagsüber sonnig bis 27 Grad, auch der Dienstag spät sommerlich, danach dann wohl etwas kälter.
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0: Und Urlaubsgrüßen, die reinkommen über die SWR 4 App oder swr4.de, freuen wir uns sehr. Die betten wir ein in den schönsten Musikmix, der jetzt kommt mit Stomp und den Brothers Johnson mit Saddle Up von David Christie und Hold On Tight Rush, dem Electric Light Orchestra.
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Für Party mit den Brothers Johnson und Stomp am Samstagabend. Vorsicht auf der B3 La Emmendingen um 20.43 Uhr zwischen Malterdingen und Köndringen ist ein Unfall passiert. Unfallstelle noch nicht komplett abgesichert. Bitte Vorsicht, B3 La Emmendingen zwischen Malterdingen und Köndringen. Wir haben Grüße bekommen aus Rotterdam. Schöne Grüße vom Maasvlakte 2. Das ist, glaube ich, ein Industriehafen in Rotterdam. Ja, schreibt uns Johann van der Poel, schickt ein Foto und da sieht man so ein Containerterminal, ein Riesenfrachtschiff und viel Wasser. Er sagt, leider arbeite ich, aber ich habe SWR4 auf mein Öhrchen, schreibt er. Johann van der Poel, Dankeschön. Angelika, wohne in Florida und bin eine Domino's Pizza Delivery Driver, Pizzaservice-Fahrerin. Ich genieße eure tolle Musik ohne Werbung, während ich Pizzas ausliefere. Ich arbeite am Wochenende bis Mitternacht. Müssen wir die Zeitumrechnung einrechnen, dann gute Schicht, Angelika. Und wenn sie erheitert Pizza ausliefert, merken wir, SWR 4 hat auch Auswirkungen für die Einwohner im heißen Florida. Angelika, viel Spaß. Und schöne Grüße aus dem schönen Nea Peramos in Griechenland. Markus Moll aus Ehingen an der Donau. Wir hören eure super Sendung immer über den ganzen Tag SWR 4, Handy oder Box und freuen uns immer, vertraute Stimmen zu hören. Das tut gut im Urlaub und wenn man sich weit weg weiß. Grüße von Antje, Karl-Heinz, Markus und Maximilian Moll. Grüße an alle, die uns hören. Die nehmen wir doch allesamt gerne entgegen. 8:45 ist es, 8:45 kann man es auch nennen. Und der schönste Musikmix liefert uns gleich Glen Campbell, Sunflower und hier Jermaine Jackson und Piazza.

pfeifend in den Samstagabend mit SWR 4 im Glen Campbell. Sunflower. 20:51 Minuten am Samstagabend. Wir haben gefragt, wo hören Sie uns? Wir haben viele Urlaubsgrüße bekommen. Ja, tatsächlich, jetzt sagt Werner aus Bremen. Warum nur aus der Ferne, wenn das Gute liegt so nahe? Ich sitze an der Mosel und höre euch und find's gut. Grüße mit einem Glas Wein. Werner aus Bremen. Ja, wer so eine schöne Moselschleife vor sich hat, ja, der fühlt sich ja wahrscheinlich ganzjährig wie im Urlaub. Das ist gut so. Werner, weiter genießen den Abend. Die Frische kommt aus dem Glas und aus dem Radio mit dem schönsten Musikmix. Wilson Pickett folgt hier, Michael Jackson. Und das hier ist Jennifer Lopez in SWR 4.

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1: Um 21 Uhr mit Ramin Mubarakian. In vielen deutschen Städten haben zehntausende Menschen heute gegen Rechtsextremismus demonstriert. Unter anderem in Heidelberg, Hamburg und Düsseldorf gab es Proteste. In Berlin versammelten sich Demonstranten vor dem Roten Rathaus, um ein Zeichen gegen die AfD zu setzen. Von dort berichtet Markus Laton.
2: Unter dem Motto Zeit, dass sich was dreht, hatte das Protestbündnis tausende Menschen mobilisiert. 7 Demozüge mit verschiedenen thematischen Schwerpunkten sowie mehrere Fahrradkorsos waren aus unterschiedlichen Richtungen zum Roten Rathaus gestartet. Bei der dortigen Kundgebung positionierten sich die Redner gegen die Alternative für Deutschland und riefen unter anderem zu einem Verbot der Partei auf. Laut Berliner Polizei nahmen knapp 19.000 Menschen an der Demonstration teil. Die Veranstalter sprechen von über 30.000. Zu Zwischenfällen sei es nicht gekommen.
1: Beim G20-Gipfel in den USA im Dezember wird es kein Treffen zwischen Russlands Machthaber Putin und dem ukrainischen Präsidenten Selenskyj geben. Das hat Kreml-Sprecher Peskow beim Gipfel der BRICS-Staaten in Neu-Delhi klargestellt. Selenskyj hatte den Vorschlag unterbreitet. Eine solche Begegnung könne es nur in der russischen Hauptstadt Moskau geben, so Peskow. Der G20-Gipfel findet Mitte Dezember in Miami statt. Im Abendspiel der Fußball-Bundesliga haben sich Köln und Bremen 1:1 getrennt. Neuer Tabellenführer ist der SC Freiburg nach einem 5:0-Sieg am Nachmittag gegen Borussia Mönchengladbach. Für Freiburg-Coach Julian Schuster ist ein Grund für die aktuelle Siegesserie der starke Zusammenhalt innerhalb der Mannschaft.
3: Ich glaube, wichtig ist einfach, dass man geschlossen, dass man zusammen eben auf den Platz geht, dass man den Mitspieler gönnt, für ihn rennt, alles für ihn dann eben auch tut. Ist dann eben auch wertschätzt, den Nebenmann wachsen zu sehen. Und das sind so Dinge, die die Mannschaft eben auch verinnerlicht. Das sind sehr eng beieinander. Es sind Nuancen, die dann eben dann auch Spieler entscheiden können, welche Richtung es dann eben auch kippt. Aber die kann man beeinflussen, die kann man sich auch erarbeiten. Das tun wir von dem Moment. Und von daher ist es auch eine logische Konsequenz, dass du dann auch die Spiele gewinnen kannst.
1: Die restlichen Ergebnisse: Hoffenheim, Stuttgart 2:1, Mainz, Frankfurt 1:3, Dortmund, Paderborn 3:0 und Augsburg, Leverkusen 2:2. Das deutsche Tennisduo Kevin Kramitz und Tim Pütz hat bei den US Open den Grand Slam-Titel im Doppel verpasst. Sie verloren im Finale gegen den Briten Neil Skupski und den US-Amerikaner Christian Harrison in 2 Sätzen mit 4:6 und 6:7. Für den zweiten Platz erhalten Kramitz und Pütz ein Preisgeld von 500.000 US-Dollar. Das Wetter für Baden-Württemberg und Rheinland-Pfalz: in der Nacht oft bewölkt. In Rheinland-Pfalz regnet es, die Tiefstwerte 14 bis 7 Grad. Morgen ziehen über Rheinland-Pfalz und den Nordosten Baden-Württembergs neue Regenschauer. Im Südbaden scheint dagegen die Sonne. Die Temperaturen maximal 18 bis 27 Grad. Am Montag ist es zunächst bewölkt, später oft sonnig und wieder bis 27 Grad. Und noch die Zeit, es ist gleich 21.03 Uhr.
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4: Wir sagen Vorsicht auf der A8 Stuttgart Richtung München. Zwischen Stuttgart-Pliningen und Neuhausen ist ein Unfall passiert. Bitte vorsichtig ranfahren. Dann die A7 in Würzburg gesperrt zwischen Wörnitz und Rothenburg ob der Tauber. In beiden Richtungen Grund sind Brückenarbeiten. Morgen früh ab 5 soll es dort wieder laufen. Die B3 La Richtung Emmendingen zwischen Malterdingen und Köndringen gesperrt. In beiden Richtungen nach einem Unfall. 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Also, wo Sie wollen, wie Sie wollen, immer gut ans Ziel.
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4: Toller Musik in dieser Stunde. Olivia Newton-John, John Travolta, Jimmy Cliff, Matthias Reim, Robbie Williams, Hayayay, Jesu. Und den Anfang machen Leo Sayer, The Bee Gees und Bonnie M. Und Sie können uns erzählen, wo Sie uns hören. Dann haben wir da ein bisschen Anteil an Ihren Partys, an Ihren Locations und an Ihrer hoffentlich besten Laune.
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It's this Leo Sayer, You Make Me Feel Like Dancing. Leo Sayer, Singer-Songwriter aus Großbritannien, größte Erfolge in den 70ern auch hier. You Make Me Feel Like Dancing aus dem Jahr 76. SWR 4 um 8:45. Sie schreiben mir immer noch schön über swr4.de oder über die SWR4-App in der HD Sounds. Toni hat geschrieben, jawohl, sitzen in unserem Wintergarten meine Frau und ich mit einem Glas Wein. Frau mit einem Glas Wein und sehr leckeres Kölsch für Toni. Wir genießen die schöne Musik und die Grüße kommen aus Nörvenich. Das ist zwischen Aalen und Köln. Ja, da oben, das ist so ein bisschen bei Düren, oder? Ja, schön. Grüße nach Nordrhein-Westfalen. Und dann haben wir noch einen weiteren. Wir haben vorhin aus Obersasbach, aus der Ortenau, einen Sonnenuntergang geschickt bekommen von Brigitte. Und die waren 14 Tage auf Sardinien unterwegs mit SWR 4. Ja, das geht auf neuen Wegen. Und dieser Sonnenuntergang vorhin, na, knappe Stunde ist her, Postkartenmotive in Obersasbach in der Ortenau. Brigitte, schönen Abend und hallo SWR4-Team. Norman Schwang aus Pleit schreibt es. Wir sitzen gerade draußen auf dem Balkon bei lauschigen 21 Grad, hören eure 70er-Jahre-Musik. Das passt, denn wir sind Baujahr 62 und 64. Bonnie M. haben wir, ihr seid Bonnie M.-Fans offenbar. Norman und Birgit haben wir ja vorhin gehört. Belfast. Wenn ihr auf dem Balkon sitzt, vielleicht kommen ja auch Mücken vorbei. Ich kann das hier heute so ein bisschen nachfühlen. Ich weiß nicht, wie die Fruchtfliegen ins Studio gekommen sind, aber auf alle Fälle, auch ich bin nicht alleine hier. Das freut auch die Moderatoren am Samstagabend. 21:17 Uhr. Hier sind Olivia Newton-John und John Travolta.

in den 80ern im schönsten Musikmix von SWR 4. Yazoo, die Stimme von Alison Moyet, Don't Go. Und wir schauen auch noch auf die Straßen. Müssen wir tun. Vorsicht bitte auf der A3 Köln-Frankfurt zwischen Kelsterbach und Frankfurter Kreuz sind Menschen auf der Fahrbahn. A3 Köln-Frankfurt zwischen Kelsterbach und Frankfurter Kreuz. Es ist 7 Minuten vor 9:30 die Partynacht. Es ist Reggae Time aus dem Jahr 1983. Jimmy Cliff und Reggae Night.

0: In the Emotions, Best of My Love, SWR 4 am Samstagabend, eine Minute nach halb zehn.
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0: Vorsicht auf der A67 Darmstadt Richtung Mannheim zwischen Lorsch und Firnheimer Dreieck liegen Fahrzeugteile, vor allem auf der linken Spur. Und Vorsicht auf der A3 Köln-Frankfurt zwischen Kelsterbach und Frankfurter Kreuz sind Menschen auf der Fahrbahn. Und Vorsicht im Enzkreis in Höhe der A8 Auffahrt Heimsheim. Da steht ein unbeleuchtetes Fahrzeug auf der Fahrbahn. Staus und Behinderungen, Sperrungen, 2 Stück. Die A7 Würzburg-Ulm, Ulm-Würzburg ist zwischen Wörnitz und Rottenburg ob der Tauber gesperrt. Bis morgen früh 5 Uhr Grund sind Brückenarbeiten. Und die B3 Lahr-Emmendingen ist zwischen Malterdingen und Köndringen gesperrt. Grund ist ein Unfall.
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0: Wir haben es aktuell in Isny bewölkt 12 Grad und Schwäbisch Hall bewölkt 17 Grad. Der Feldberg im Taunus bedeckt 16, der ist auch ein bisschen höher, aber 16 Grad und Wittlich bedeckt 21 Grad, liegt an den etwas dichteren Wolken dort im nördlichen Baden-Württemberg beziehungsweise dann in Rheinland-Pfalz, denn da soll es ab Mitternacht etwa etwas regnen und die Wolken halten die Wärme natürlich ein bisschen besser am Boden. Tiefstwert in der Nacht 7 bis 14 Grad. Am Sonntag in Rheinland-Pfalz und im Nordosten von Baden-Württemberg Regen. In Südbaden ist es länger trocken und auch zeitweise sonnig. Das heißt für die Temperaturen, wir kriegen im nördlichen Rheinland-Pfalz, in der Eifel, im Westerwald vielleicht 18, 20 Grad. Und da, wo die Sonne länger lacht, zum Beispiel in der Region rund um Freiburg, bis zu 27 Grad. Wir schauen auf die weiteren Aussichten. Montagvormittag, morgens Wolken und Nebel, dann später oft Sonne und wieder 25 Grad und vielleicht auch ein bisschen mehr. Und auch am Dienstag spätsommerlich, aber der Nebel, der ist teilweise schon ein nächtlicher Begleiter.
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0: Und dem schönsten Musikmix in dieser halben Stunde haben wir DJ Ötzi, ABBA, La Bouche, Murray Head und Kool & The Gang. Feiern Sie schön, genießen Sie den Samstagabend.
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0: La Bouche, das war, ja, das nannte man Eurodance, Eurodance, mit der Stimme der unvergessenen Melanie Thornton, geboren in South Carolina, nach Kaiserslautern gekommen und dann mega erfolgreich geworden. 2001 leider bei einem Flugzeugabsturz in der Nähe von Zürich ums Leben gekommen. SWR 4, die Party am Samstagabend, es ist 21:45. Uns hat geschrieben, hallo Herr Riedel, meine Freundin und ich sitzen gemütlicher auf dem Sofa mit Knabbereien, einem Glas Roséwein und SWR4-Party und reden über alles Mögliche und genießen den Abend. Das ist schön. Liebe Grüße aus Wolfschlugen. Das ist auf den Fildern südlich Stuttgart. Iris und Janka. Ja, man muss über alles reden und auch mal mit einem Glas Wein in der Hand und nicht nur mit dem Smartphone in der Hand. Das ist gut. Wir wünschen euch einen schönen Abend. Und dann haben wir nochmal Post gekriegt, ja, vom Campingplatz Erbenwald, von Jens Zimmermann aus Leonberg, Erbenwald, Campingplatz im Schwarzwald. Wir hören euch vom Aufstehen bis zum Zubettgehen. Liebe Grüße, Jens Zimmermann. Ich schaue mir den Platz mal gerade an. Sieht gut aus, habt ihr schön erwischt. Wir grüßen alle auf allen Campingplätzen, in ihren mobilen oder Zelten, wo auch immer sie uns hören. Schön, 21:46, wir machen Partymusik. Wir sind auch noch im kalendarischen Sommer. Dann darf's also auch ABBA sein mit Summer Night City.
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Ötzi, bürgerlich Gary Friedle, Sweet Caroline, der hat angefangen in einem kleinen Club, einer Disco in St. Anton und plötzlich wurde er der Anton aus Tirol und dann ging diese Geschichte immer weiter und weiter. SR4 am Samstagabend, die Party, es ist 7:07. Hier sind die Spinners, Working My Way Back to You. Samstagabend, 12. September.

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1: Um 22 Uhr mit Ramin Mowasakian. Nach dem Wahlerfolg der AfD in Sachsen-Anhalt hat es heute bundesweit Demonstrationen gegen Rechtsextremismus gegeben. In mehr als 35 Städten gingen zehntausende Menschen auf die Straßen, unter anderem in Mainz, Heidelberg und Düsseldorf. Aus der Nachrichtenredaktion berichtet Katrin Schierwagen.
2: Auch im Norden gingen Zehntausende auf die Straße, unter anderem in Hamburg, Hannover, Bremen, Schwerin und Rostock. Auf den Kundgebungen mahnten die Menschen den demokratischen Zusammenhalt an. Allein in Hamburg sprachen die Veranstalter von 25.000 Teilnehmern. Hier, aber auch an zahlreichen anderen Orten, forderten die Demonstrierenden die Prüfung eines AfD-Verbotsverfahrens. Die AfD wird bundesweit vom Verfassungsschutz als Verdachtsfall beobachtet. Mehrere Landesverbände gelten sogar als gesichert rechtsextrem.
1: Die dänische Regisseurin Mai El Tuki ist bei den Filmfestspielen in Venedig für ihren Film Woman Unknown mit dem Goldenen Löwen ausgezeichnet worden. Das hat die Jury am Abend bekannt gegeben. Das Drama spielt kurz nach dem Zweiten Weltkrieg in Dänemark. Eine junge Frau will ihren Arbeitgeber heiraten, muss dafür aber ihre Affäre mit einem deutschen Soldaten während des Krieges verschweigen. Gespielt wird die Hauptrolle von der Dänin Mathilde Arcel. Sie wurde zur besten Schauspielerin gewählt. Bei den Männern setzte sich der US-Amerikaner John Malkovich durch für seine Rolle im Agentenfilm White Horse 9. Im Abendspiel der Fußball-Bundesliga hat sich Werder Bremen beim 1. FC Köln ein Unentschieden erkämpft. Die Partie endete 1:1 dank eines späten Treffers von Werder-Stürmer Niklas Füllkrug.
3: Ich denke, viele gute Sachen dabei. Ganz viel anders als gegen Leipzig, aber ganz viel Bereitschaft auf dem Platz gehabt. Wenn man sieht, wie wir arbeiten, wenn wir den Ball verlieren, wie schnell wir hinterm Ball kommen, wie intensiv jeder einzelne Spieler bereit dazu ist, das eigene Tor zu beschützen, dann haben wir uns das verdient, am Ende hier einen Punkt mitzunehmen.
1: Die restlichen Ergebnisse: Freiburg-Mönchengladbach 5:0, Hoffenheim-Stuttgart 2:1, Mainz-Frankfurt 1:3, Dortmund-Paderborn 3:0 und Augsburg-Leverkusen 2:2. Die deutschen Volleyballer haben bei der Europameisterschaft auch ihr drittes Gruppenspiel gewonnen. Die DVV-Auswahl gewann am Abend gegen Gastgeber Rumänien 3:2. Die Mannschaft von Bundestrainer Massimo Botti steht damit so gut wie sicher im Achtelfinale, denn die vier Gruppenersten ziehen in die K.O.-Runde ein. Im nächsten Spiel trifft Deutschland am Montag auf die noch sieglosen Schweizer. Das Wetter für Deutschland: in der Nacht bleibt es im Süden meist klar, im Westen regnet es noch vereinzelt, die Tiefstwerte 16 bis 7 Grad. Morgen scheint südlich der Donau die Sonne, sonst ist es meist grau und regnerisch. Die Temperaturen erreichen maximal 18 bis 27 Grad. Die neue Woche startet dann mit einem Mix aus Sonne und teils dichten Wolken. Im Südosten anfangs noch Regen. Dazu werden es wieder um die 27 Grad. Und zum Abschluss noch die Zeit: es ist gleich 22.03 Uhr.
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4: A7 zwischen Ulm und Würzburg bzw. Würzburg in Ulm ist dicht bis etwa 5 Uhr zwischen Wörnitz und Rothenburg ob der Tauber, denn da sind Arbeiten an einer Brücke über die Autobahn oder einer Autobahnbrücke nötig. Und wir haben die B3 gesperrt, Lahr-Emmendingen zwischen Malterdingen und Köndringen. Grund ist ein Unfall in beiden Richtungen. Geht nichts, bitte umfahren. Alle Infos zum Verkehr zu den Straßen, aufgeteilt nach Autobahnen, Bundesstraßen und so weiter, unter swr4.de beziehungsweise in der SWR4-App oder in der SWR4-App in ARD-Sounds.
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4: Noch eine Stunde und wir haben tolle Musik dabei. Simply Red, Real Life. Wir haben Paul McCartney, Aretha Franklin, Gloria Gaynor, Casey and the Sunshine Band, Falco und als erstes Secret Service. Was machen Sie? Wo sind Sie? Wie feiern Sie? Schreiben Sie uns.
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0: Das sind Casey and the Sunshine Band, Get Down Tonight. Das war in den 70ern und 80ern groß gemischt. Rhythm and Blues, Latin, Funk, Partymusik aus Florida. Und dann auch natürlich in der SWR 4 Party am Samstagabend. 14 Minuten nach 10 ist es. Ja, in Schwieberdingen. Da sitzt jetzt noch jemand oder eine Gruppe. Eine Stunde und 46 Minuten, um auf den Geburtstag zu warten, den 67. von Schwester Martina. Silvia hat uns geschrieben, sie sitzen zusammen im Garten und warten mit unserer guten Musik auf diesen Geburtstag, um reinzufeiern. Wir grüßen und macht weiter so. Grüß mir bitte meine Schwester Martina Eger. Ja, die ist dann die 66-Jährige noch. Gut, und Domenico 81 freut sich. Amadeus, Amadeus, eben Rockney Amadeus von Falco. Wieder ein super Samstag mit SWR 4. Da freuen wir uns doch auch und sagen Vorsicht bitte auf der B8 Frankfurt Richtung Königstein zwischen Kelkheim im Taunus und Königstein. Da ist ein unbeleuchtetes Rad auf der Straße unterwegs, samt wohl einem Fahrradfahrer. Bitte aufpassen, B3 Frankfurt Richtung Königstein, Bereich Kelkheim, Königstein. Das gehört da nicht hin und dann müssen alle besonders aufpassen, die damit noch nichts und hoffentlich auch weiterhin nichts zu tun haben. Ja, jetzt gucken wir, was haben wir als nächstes? Eieiei, eine Grande Dame. Ich würde sagen, I am what I am. Wir hören Gloria Gaynor.
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1: Es ist 10:30. Vorsicht bitte auf der B33 Offenburg-Donaueschingen zwischen Berghaupten und Gengenbach. Da sind Personen auf der Fahrbahn. B33 Offenburg-Donaueschingen zwischen Berghaupten und Gengenbach. Die A7 Ulm-Würzburg ist zwischen Wörnitz und Rothenburg ob der Tauber bis morgen früh 5 Uhr in beiden Richtungen gesperrt wegen Brückenarbeiten. Und die B3 Lahr-Emmendingen ist zwischen Malterdingen und Köndringen gesperrt wegen eines Unfalls. 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
1: Aktuell bedeckt, bewölkt, Tübingen und Offenburg 16 Grad, Boppard und Neumagen drohen. Wärmer 18 Grad in Boppard, 19 in Neumagen. So, in Rheinland-Pfalz kommen immer mehr Wolken und nach Mitternacht fängt es da auch an zu regnen. Tiefstwerte in der Nacht um die 10 Grad. Morgen in Rheinland-Pfalz und im Norden, nordöstlichen Teil Baden-Württembergs erstmal Regen. Im Süden von Baden-Württemberg ist es länger trocken und es scheint dann auch noch stundenweise ganz bestimmt die Sonne, wenn es dann abends doch noch vielleicht zum Regnen kommt. Die Temperaturen 18 Grad im Westerwald und 27 Grad am Oberrhein. Die kommenden Nächte, die sind dann auch durchaus wolkig und neblig, aber die Tage, wenn die Sonne durchkommt, werden wieder schön spätsommerlich. Zumindest bis Dienstag.
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0: Und wir müssen noch schnell eine Verkehrsmeldung mitnehmen, die gerade reinkommt. Mache ich jetzt an der Stelle. Vorsicht bitte auf der B29 Aalen Richtung Stuttgart, Höhe Winterbach, eine ungesicherte Unfallstelle. Bitte aufpassen, B29 Aalen Richtung Stuttgart, Höhe Winterbach. So, das ist jetzt die Musik zum Party-Opener. Ich würde sagen, die Partymusik hat's in sich. Tony Orlando und Dawn, Knock Three Times, Simply Red, Stars und Real Life, Send Me an Angel.
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0: Zwar schnell reingehen, Vorsicht auf der B29, Stuttgart Richtung Aalen, zwischen Weinstadt, Endersbach und Remshalden, Grunbach, Personen auf der Fahrbahn nochmal. B29, Stuttgart Richtung Aalen, jetzt zwischen Weinstadt, Endersbach und Remshalden, Grunbach, Personen auf der Fahrbahn. Bitte vorsichtig sein, gut ankommen, egal wo Sie noch hinfahren oder ob Sie heimfahren. Heute am Samstagabend, das ist die Party bei SWR4, hatten eben gerade Toni Orlando vorm Verkehr, wo wir rein mussten, Knock 3 times auf Holz. Dass alles gut werde, auch in der nächsten Woche und vor allem auch morgen. Und hier hören wir einen der Disco-Klassiker überhaupt aus dem Jahr 1977. Das ist das Projekt eines Österreichers, Kurt Hauenstein. Und mit dem Namen Kurt Hauenstein kommt man natürlich nicht so in die Discos. Also, Supermax heißt der Titel, das Projekt und der Titel, das ist die Love Machine in Town.
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so richtig was zu mitschnippen, gell? Caro Emerald, A Night Like This. Möge diese Nacht gut bleiben für Sie. Bleiben Sie dran am Radio. Hier übernehmen gleich die Kollegen der ARD Hitnacht vom Mitteldeutschen Rundfunk. Ich bin Johannes Riedel, wünsche Ihnen einen schönen Abend, eine gute Nacht und ein süßes, süßes Lächeln. Ja.

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1: Um 23 Uhr mit Martin Seiler. In Deutschland haben zehntausende Menschen gegen Rechtsextremismus und die AfD demonstriert. Besonders große Kundgebungen gab es heute in Berlin, Hamburg, München und Düsseldorf. Aus der Nachrichtenredaktion Esther Distelmann.
2: Unter dem Motto "Kein Schritt zurück gegen die AfD und rechte Hetze" sind nach übereinstimmenden Angaben von Polizei und Veranstaltern rund 20.000 Menschen durch die Düsseldorfer Innenstadt gezogen. Auf den Transparenten war etwa zu lesen, kein Platz für Rattenfänger oder jetzt können wir herausfinden, was wir anstelle unserer Großeltern getan hätten. Und auch in Bayern fanden Kundgebungen statt. In München etwa wurde unweit des Siegestors demonstriert. Nach Angaben der Polizei nahmen rund 12.000 Menschen teil.
1: Die Ermittlungen zum versuchten Drohnenanschlag auf dem Flughafen Leipzig führen womöglich direkt zum russischen Militärgeheimdienst GRU. Nach Informationen der Welt am Sonntag wird in geheimen Unterlagen ein Russe, der dem Geheimdienst zugerechnet wird, als Logistiker der Operation genannt. Bei einem zweiten Tatverdächtigen handele es sich um einen Mann aus Belarus. Die konkreten Hinweise auf beide sind offenbar auch der Grund dafür, dass die Bundesregierung Russland für den versuchten Drohnenanschlag verantwortlich gemacht hat. Bundesjustizministerin Hubig will dafür sorgen, dass die Mietpreisbremse besser greift. Schutzlücken im Mietrecht sollten geschlossen werden, sagte Hubig der Funke Mediengruppe. Es reiche nicht, dass Vermieter, die gegen die Mietpreisbremse verstoßen, nur das zu viel gezahlte Geld zurückzahlen müssen. Auch Bußgelder seien denkbar. Nach Ansicht der Ministerin gibt es aktuell noch zu viele Möglichkeiten, die Mietpreisbremse auszuhebeln. Um das zu ändern, habe sie dem Bundestag einen Reformentwurf vorgelegt. In der Fußball-Bundesliga haben sich am Abend der 1. FC Köln und Werder Bremen 1:1 getrennt. Aus der Sportredaktion Thomas Kuss.
3: Nachdem die Kölner früh einen Elfmeter verschossen hatten, brachte kurz danach Linton Meiner die besseren Gastgeber in Führung. Die Bremer waren in der zweiten Halbzeit aktiver. Für den verdienten Ausgleich sorgte nach knapp 70 Minuten Niklas Füllkrug mit einem Abstaubertor. Neuer Tabellenführer ist der SC Freiburg nach dem 5:0-Erfolg gegen Mönchengladbach. Dortmund bezwang Paderborn mit 3:0 und feierte genauso wie die Freiburger den dritten Sieg im dritten Spiel. Augsburg verpasste diesen mit dem 2:2 gegen Leverkusen. Hoffenheim bezwang Stuttgart mit 2:1 und außerdem verlor Mainz gegen Frankfurt mit 1:3.
1: In der zweiten Liga hat der FC St. Pauli am Abend 3 Punkte geholt. Die Hamburger gewannen gegen Wolfsburg mit 1:0. Das waren die Nachrichten. Das Deutschlandwetter: in der Nacht örtlich Schauer, Tiefstwerte 17 bis 7 Grad. Morgen bewölkt, teils gewittrige Schauer, später von der Nordsee her Auflockerungen. Südlich der Donau freundlich und trocken, bei 17 Grad im Thüringer Wald und bis zu 26 Grad am Oberrhein. Es ist 23.03 Uhr.
4: Und hier der Verkehrsservice in der ARD-Hitnacht. Achtung, ein Falschfahrer auf der A44, Eisenach Kassel. Zwischen Ringgau und Hessisch-Lichtenau-Ost kommt Ihnen ein Falschfahrer entgegen. Fahren Sie bitte äußerst rechts und überholen Sie nicht. Auf der A44, Eisenach Kassel, zwischen Ringgau und Hessisch-Lichtenau-Ost ist ein Falschfahrer unterwegs. Vorsicht bitte in beiden Richtungen. Die A2 Oberhausen Richtung Dortmund ist zwischen Kreuz Oberhausen und Dreieck Bottrop wegen Bauarbeiten noch bis Montag früh gesperrt. Die A7 Ulm-Würzburg ist zwischen Wörnitz und Rothenburg ob der Tauber wegen Brückenbauarbeiten in beiden Richtungen bis morgen früh etwa 5 Uhr gesperrt. Die A7 Flensburg-Hamburg ist in Richtung Süden zwischen Hamburg-Schnelsen-Nord und Stelling sowie in Richtung Norden zwischen Volkspark und Schnelsen-Nord wegen Tunnelwartungsarbeiten bis Montag früh gesperrt. Nutzen Sie bitte die eingerichtete Umleitung. Die A23 Heide-Hamburg ist zwischen Eidelstedt und Dreieck Hamburg-Nordwest in beiden Richtungen wegen Tunnelwartungsarbeiten bis Montag früh etwa 5 Uhr gesperrt. Dadurch zurzeit 5 Kilometer stockender Verkehr ab Pinneberg Süd. Auch hier ist eine Umleitung eingerichtet. Die A40 Essen Richtung Dortmund zwischen Dreieck Bochum-West und Bochum-Zentrum ist die Autobahn wegen für 2 Wochen lang gesperrt. Die A42 Dortmund Richtung Kamp-Lindfort ist zwischen Bottrop-Süd und Oberhausen-Neue Mitte wegen Bergungsarbeiten gesperrt. Dadurch zurzeit 2 Kilometer Stau in der Gegenrichtung. Die A45 Dortmund-Gießen ist zwischen Dillenburg und Herborn-West wegen Brückenbauarbeiten bis Montag früh 5 Uhr in beiden Richtungen gesperrt. Auch hier sind Umleitungen eingerichtet. Die A46 Düsseldorf-Wuppertal ist zwischen Düsseldorf-Bilk und Holthausen bis Montag früh in beiden Richtungen gesperrt. Und die A52 Essen Richtung Düsseldorf ist zwischen Essen-Kettwig und Breitscheid wegen Brückenbauarbeiten bis Montag früh gesperrt. Allen unterwegs eine gute und sichere Fahrt.
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4: Sie feiern noch das Wochenende. Das ist doch schon mal Grund genug. Dazu kommen wahrscheinlich noch jede Menge Geburtstage, Hochzeitstage. Ich denke, Anlässe gibt es genug. Und dafür ist doch so ein Samstagabend und die Nacht wie geschaffen. Willkommen hier in der ARD-Hitnacht. Heute nochmal aus Dresden mit Heiko Rasch im MDR-Studio. Ich grüße Sie, schönen guten Abend.

23.08 Uhr. Gute Nachrichten aus der Verkehrsredaktion. Eine Entwarnung für die A44 Eisenach Kassel. Zwischen Ringau und Hessische Lichtenau Ost ist kein Falschfahrer mehr unterwegs. Gute Fahrt.

50 Jahre steht dieser Song schon in den Musikgeschichtsbüchern. Manfred Mann, gerade gehört. Und er gibt ja heute noch seine Konzerte. Besonders gerne in Deutschland. Hier gibt er schon seine meisten Konzerte. Nächsten Monat wird er ja schon 86 und heute stand er auf der Bühne in Hanau. Sein Konzertkalender ist ja auch bis Mitte Dezember noch gut gefüllt und auch für das kommende Jahr sind schon wieder etliche Konzerte geplant. Also ich denke schon, die Musik ist in all den Jahrzehnten sein persönlicher Jungbrunnen geblieben. Gleich bei uns Mike Oldfield und zuvor noch Andreas Burani.

Wir sind in der Nacht zum Sonntag. Ja, die Nacht ist noch jung. Endlich mal ausschlafen am Sonntagmorgen. Das werden sich die meisten sagen können. Und das nehmen wir natürlich auch eine Menge zum Anlass, um in der Nacht mal ein wenig länger beisammen zu sitzen. Und da schicke ich doch gleich mal einen Gruß an alle, die wir noch bei der ein oder anderen hauseigenen Party begleiten dürfen. Und den Anlass für Ihre Party, den können Sie doch gern mit uns teilen. ard-hitnacht@mdr.de oder Sie greifen zum Telefon 0880 80 110. Ja, und wie wäre es denn jetzt mit ein bisschen Sonnenschein im Radio? Dafür ist doch Alvaro Soler immer wieder eine gute Adresse. Reichlich 10 Jahre ist es her, als er mit seinem ersten Hit so richtig durchstarten konnte, auch gleich international. Ja, sein sonniges Temperament kommt an, seine Konzerte bringen gute Laune und seine Fans hat er ja auch schon in mehreren Generationen. Alvaro Soler.

0: Kurz nach 12:30 hier der aktuelle Verkehrsservice in der ARD-Hitnacht. Die A2 Oberhausen Richtung Dortmund ist zwischen Kreuz Oberhausen und Dreieck Bottrop wegen Bauarbeiten noch bis Montag früh gesperrt. Die A7 Ulm-Würzburg ist zwischen Wörnitz und Rothenburg ob der Tauber wegen Brückenbauarbeiten in beiden Richtungen bis morgen früh etwa 5 Uhr gesperrt. Die A7 Flensburg-Hamburg ist in Richtung Süden zwischen Hamburg-Schnelsen-Nord und Stelling sowie in Richtung Norden zwischen Volkspark und Schnelsen-Nord wegen Tunnelwartungsarbeiten bis Montag früh gesperrt. Nutzen Sie bitte die eingerichtete Umleitung. Die A23 Heide-Hamburg ist zwischen Eidelstedt und Dreieck Hamburg-Nordwest in beiden Richtungen wegen Tunnelwartungsarbeiten bis Montag früh etwa 5 Uhr gesperrt. Dadurch zurzeit 5 Kilometer stockender Verkehr ab Pinneberg Süd. Eine Umleitung ist hier auch eingerichtet. Die A40 Essen Richtung Dortmund ist zwischen Dreieck Bochum West und Bochum Zentrum wegen Bauarbeiten für 2 Wochen gesperrt. Die A42 Dortmund Richtung Kamp-Lintfort ist zwischen Bottrop Süd und Oberhausen Neue Mitte wegen Bergungsarbeiten gesperrt, dadurch zurzeit 2 Kilometer Stau in der Gegenrichtung. Die A45 Dortmund-Gießen ist zwischen Dillenburg und Herborn West wegen Brückenbauarbeiten bis Montag früh 5 Uhr in beiden Richtungen gesperrt. Auch hier sind Umleitungen eingerichtet. Die A46 Düsseldorf-Wuppertal ist zwischen Düsseldorf-Bilk und Holthausen bis Montag früh in beiden Richtungen gesperrt. Die A52 Essen Richtung Düsseldorf ist zwischen Essen-Kettwig und Breitscheid wegen Brückenbauarbeiten bis Montag früh gesperrt. Und gerade reingekommen noch diese Meldung von der A115 Berlin Stadt einwärts. Die A52 ist zwischen Essen-Kettwig und... Nein, die hatte ich doch gerade. Die A115 Berlin Stadt einwärts ist in Höhe Kreuz Zehlendorf nach einem Unfall gesperrt. Bitte Vorsicht, Höhe Kreuz Zehlendorf, ein Unfall, dadurch Vollsperrung. Also allen unterwegs eine gute, ja und wo es geht, eine entspannte Fahrt. Jetzt mit Britney Spears.
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21.40 Uhr hier der Verkehrsservice mit einer Gefahrenmeldung. Achtung, ein Falschfahrer auf der A14 Halle Richtung Magdeburg. Zwischen Raststätte Plötzetal Ost und Könnern kommt Ihnen ein Falschfahrer entgegen. Fahren Sie bitte äußerst rechts und überholen Sie nicht. Auf der A14 Halle Richtung Magdeburg zwischen Raststätte Plötzetal Ost und Könnern ist ein Falschfahrer unterwegs. Vorsicht bitte in beiden Richtungen.

die ARD-Hitnacht an diesem Wochenende. Tja, und ich hatte Sie ja gefragt, wie Sie gerade so den Abend verbringen. Markus ist gerade von der Arbeit gekommen und haut sich noch ein paar Spiegeleier in die Pfanne, bevor er dann ins Bett geht, und grüßt an dieser Stelle alle Menschen in der Hotellerie und in seine Heimat Königsmoor in Niedersachsen. Tja, und alle Kellner, Kellnerinnen, ja, und die vielen in der Hotellerie und Gastronomie überhaupt, die haben ja so einige Kilometer Fußmarsch schon hinter sich. Also den Feierabend und die Nachtruhe auch gleich richtig verdient. Und hier hat uns Klaus aus Butzbach geschrieben. Er sitzt mit seiner Frau und den Nachbarn Erika, Peter, Fuxi und Jacqueline noch beisammen. Alle philosophieren noch über den Alltag. Na, hoffentlich keine schlechten Gedanken, denn in wenigen Minuten ist ja Sonntag. Und dieser Sonntag ist Tag des positiven Denkens. Na, können wir doch alle gut gebrauchen, oder?

23.47 Uhr hier der Verkehrsservice. Die Gefahrenmeldung wurde aktualisiert. Der Falschfahrer auf der A14 Halle Magdeburg, jetzt zwischen Könnern und Plötzkau. Kommt Ihnen der Falschfahrer entgegen, fahren Sie bitte äußerst rechts. Überholen Sie nicht auf der A14 Halle Magdeburg zwischen Könnern und Plötzkau. Ein Falschfahrer, Vorsicht in beiden Richtungen.

Grüße aus dem Dresdner Studio jetzt nach Baden-Württemberg. Claudia hat uns geschrieben, sie hat Grund zum Feiern. Sie hat geschrieben, weil ich seit dieser Woche wieder ohne Krücken unterwegs bin und Treppen im Wechselschritt gehen kann, auch ohne Geländer. Ein Meilenstein nach meiner Hüft-OP. Hab länger gebraucht als der Durchschnitt und war manchmal echt down. Jetzt sitzen wir noch draußen auf dem Balkon, Hitnacht an und feiern ein bisschen. Mein Mann und ich, dem ich sehr, sehr danke für die großartige Unterstützung. Na Glückwunsch, liebe Claudia. Und das soll auch gleich mal alle motivieren, die vielleicht auch gerade in der gleichen Lage sind, wie Sie auch waren in den vergangenen Wochen. Danke, Claudia, für Ihre Zeilen und auch für das Bild. Na, ich sehe schon. Sie sind doch eine Frohnatur. Da ist doch der Sonntag Ihr Tag, der jetzt gleich ansteht, der Tag des positiven Denkens. Und 23.55 Uhr nochmal hier der Blick auf den Verkehrsservice. Immer noch aktuell der Falschfahrer auf der A14 Halle Magdeburg zwischen Könnern und Plötzkau. Kommt Ihnen der Falschfahrer entgegen, fahren Sie bitte äußerst rechts und überholen Sie nicht. A14 Halle Magdeburg zwischen Könnern und Plötzkau. Jetzt der Falschfahrer.

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1: Um 0 Uhr mit Katja Kindermann. In Deutschland haben zehntausende Menschen gegen Rechtsextremismus und die AfD demonstriert. Besonders große Kundgebungen gab es heute in Berlin, Hamburg, München und Düsseldorf. Aus der Nachrichtenredaktion Ista Diestelmann.
2: Unter dem Motto »Kein Schritt zurück« gegen die AfD und rechte Hetze sind nach übereinstimmenden Angaben von Polizei und Veranstaltern rund 20.000 Menschen durch die Düsseldorfer Innenstadt gezogen. Auf den Transparenten war etwa zu lesen »Kein Platz für Rattenfänger« oder »Jetzt können wir herausfinden, was wir anstelle unserer Großeltern getan hätten«. Und auch in Bayern fanden Kundgebungen statt. In München etwa wurde unweit des Siegestors demonstriert. Nach Angaben der Polizei nahmen rund 12.000 Menschen teil.
1: Der KI-Konzern OpenAI verschiebt seinen geplanten Börsengang mindestens bis ins nächste Jahr. Unternehmenschef Altman sagte dem Magazin Fortune, angesichts der aktuellen Sicherheitsbedenken bei künstlicher Intelligenz sei gerade ein schlechter Zeitpunkt für einen Börsengang. Altman deutete außerdem an, dass führende KI-Unternehmen kurz vor einer Vereinbarung stehen könnten, die Entwicklung bei künstlicher Intelligenz insgesamt zu verlangsamen, um Risiken zu verringern. Die Ermittlungen zum versuchten Drohnenanschlag auf dem Flughafen Leipzig führen womöglich direkt zum russischen Militärgeheimdienst GRU. Nach Informationen der Welt am Sonntag wird in geheimen Unterlagen ein Russe, der dem Geheimdienst zugerechnet wird, als Logistiker der Operation genannt. Bei einem zweiten Tatverdächtigen handele es sich um einen Mann aus Belarus. Die konkreten Hinweise auf die beiden Männer sind offenbar auch der Grund dafür, dass die Bundesregierung Russland für den versuchten Drohnenanschlag verantwortlich gemacht hat. In der Fußball-Bundesliga haben sich am Abend der erste FC Köln und Werder Bremen 1:1 getrennt. Aus der Sportredaktion Thomas Kos.
3: Nachdem die Kölner früh einen Elfmeter verschossen hatten, brachte kurz danach Linton Meiner die besseren Gastgeber in Führung. Die Bremer waren in der zweiten Halbzeit aktiver. Für den verdienten Ausgleich sorgte nach knapp 70 Minuten Niklas Füllkrug mit einem Abstaubertor. Neuer Tabellenführer ist der SC Freiburg nach dem 5:0-Erfolg gegen Mönchengladbach. Dortmund bezwang Paderborn mit 3:0 und feierte genauso wie die Freiburger den dritten Sieg im dritten Spiel. Augsburg verpasste diesen mit dem 2:2 gegen Leverkusen. Hoffenheim bezwang Stuttgart mit 2:1 und außerdem verlor Mainz gegen Frankfurt mit 1:3.
1: Das waren die Nachrichten. Das Deutschlandwetter. Am Tage bewölkt, teils bewölkt, örtlich Schauer, Tiefstwerte 17 bis 7 Grad. Am Tage bewölkt, teils gewittrige Schauer, später von der Nordsee her Auflockerungen. Südlich der Donau freundlich und trocken, 17 Grad im Thüringer Wald bis 26 Grad am Oberrhein. Am Montag freundlich, vom Westen bis in den Südosten Regen, 17 bis 27 Grad. Es ist jetzt 0:03 Uhr.
4: Und hier der Verkehrsservice in der ARD-Hitnacht. Immer noch aktuell, der Falschfahrer auf der A14 Halle-Magdeburg zwischen Könnern und Plötzkau kommt Ihnen der Falschfahrer entgegen. Fahren Sie bitte äußerst rechts und überholen Sie nicht zwischen Könnern und Plötzkau einen Falschfahrer. Vorsicht in beiden Richtungen. Die A2 Oberhausen Richtung Dortmund ist zwischen Kreuz Oberhausen und Dreieck Bottrop wegen Bauarbeiten noch bis Montag früh gesperrt. Die A7 Ulm-Würzburg ist zwischen Wörnitz und Rothenburg ob der Tauber wegen Brückenbauarbeiten in beiden Richtungen bis etwa 5 Uhr gesperrt. Die A7 Flensburg-Hamburg ist in Richtung Süden zwischen Hamburg-Schnelsen Nord und Stelling sowie in Richtung Norden zwischen Volkspark und Schnelsen Nord wegen Tunnelwartungsarbeiten noch bis Montag früh gesperrt. Nutzen Sie hier bitte die eingerichtete Umleitung. Die A23 Heide-Hamburg ist zwischen Eidelstedt und Dreieck Hamburg-Nordwest in beiden Richtungen wegen Tunnelwartungsarbeiten bis Montag früh etwa 5 Uhr gesperrt. Dadurch zurzeit 5 Kilometer stockender Verkehr ab Pinneberg Süd. Nutzen Sie auch hier die Umleitung. A40 Essen Richtung Dortmund zwischen Dreieck Bochum-West und Bochum-Zentrum wegen Bauarbeiten ist die Autobahn für 2 Wochen gesperrt. Die A42 Dortmund Richtung Kamp-Lindfort ist zwischen Bottrop Süd und Oberhausen Neue Mitte wegen Bergungsarbeiten gesperrt. Die A45 Dortmund-Gießen ist zwischen Dillenburg und Herborn-West wegen Brückenbauarbeiten bis Montag früh 5 Uhr in beiden Richtungen gesperrt. Auch hier sind Umleitungen eingerichtet. Die A46 Düsseldorf-Wuppertal ist zwischen Düsseldorf-Bilk und Holthausen bis Montag früh in beiden Richtungen gesperrt. Die A52 Essen Richtung Düsseldorf ist zwischen Essen-Kettwig und Breitscheid wegen Brückenbauarbeiten noch bis Montag früh gesperrt. Und die A115 Berlin stadteinwärts ist in Höhe Kreuz Zehlendorf nach einem Unfall gesperrt. Und da kam auch in der Zwischenzeit die Auflösung, die Entwarnung. Auf der A14 Halle Magdeburg zwischen Könnern und Plötzkau ist kein Falschfahrer mehr unterwegs. Das hören wir doch gern allen unterwegs. Eine gute und sichere Fahrt. Kommen Sie gut an Ihr Ziel.
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4: Willkommen an diesem Sonntag, willkommen in dieser Nacht hier aus dem MDR-Funkhaus in Dresden. Ich bin Heiko Rosch und habe dann gleich eine Lebensgeschichte für Sie, die mir in dieser Woche zugetragen wurde, wo wahrscheinlich auch Ihre Lebenserfahrung gefragt ist. Also schön, dass Sie dabei sind. Kommen Sie weiter gut durch die Nacht und wir starten mit den 80ern mit Jason Donovan.

0: Geschichten, die das Leben schreibt. Genau so eine wurde mir in dieser Woche zugetragen. Unser Hörer Sören aus Neubrandenburg hat sich sein Herz ausgeschüttet, kurz zusammengefasst. Er hat von seiner Freundin vor etwa 4 Monaten den Laufpass bekommen, weil sie sich in einen anderen Mann verliebt hat. Sören war am Boden zerstört und hat viele Tränen vergossen und auch so eine gewisse Wut entwickelt, wie er hier geschrieben hat, ist aber nach wie vor mit dem Herzen immer noch ein wenig dabei. Die Liebe zu seiner Ex-Freundin ist immer noch ein wenig präsent von seiner Seite. Nun kam vor einer Woche die Freundin zurück, hat ihren Ausrutscher, wie sie es nannte, bedauert und wollte einen Neuanfang mit Sören. Nun ist auch die Kränkung immer noch sehr frisch und er weiß nicht, was er machen soll. Wieder einen Neuanfang mit seiner Ex-Freundin, ihr alles verzeihen, oder soll er lieber die Finger davon lassen, um nicht nochmal so verletzt zu werden? Eine schwere Frage, oder? Und ich habe zurückgeschrieben, dass ich genau diese Frage, die ganze Geschichte, mal an unserer Radiofamilie in dieser Nacht stelle. Denn ich denke, hier spielt schon auch die Lebenserfahrung eine große Rolle. Und wahrscheinlich haben sehr viele genau so eine Situation auch schon mal erlebt. Wie würden Sie denn entscheiden? Würden Sie mit Ihrer Ex-Freundin einen Neuanfang wagen oder einen endgültigen Schlussstrich ziehen? Nicht einfach, wie ich finde. Was sagt Ihnen Ihre Lebenserfahrung? ard-hitnacht@mdr.de.
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0: Schön, dass wir musikalisch auch wieder auf ihrer Wellenlänge liegen. Und für Celine Dion werden jetzt wohl auch viele das Radio etwas lauter drehen. Celine Dion, ja, sie musste aus gesundheitlichen Gründen lange pausieren und nach 6 Jahren gab sie vor wenigen Stunden am Abend in Paris ihr erstes großes Konzert. Es gab viele Tränen der Freude bei ihr und auch bei ihren Fans. Das erste von 16 Konzerten in diesem Jahr und auch für das kommende Jahr sind ja schon 10 weitere geplant. Wünschen wir ihr weiter viel, viel Kraft und ihr ist sie auch bei uns, Celine Dion.
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0: 0.30 Uhr, hier der aktuelle Verkehrsservice in der ARD-Hitnacht. Die A2 Oberhausen Richtung Dortmund ist zwischen Kreuz Oberhausen und Dreieck Bottrop wegen Bauarbeiten noch bis Montag früh gesperrt. Die A7 Ulm-Würzburg ist zwischen Wörnitz und Rothenburg ob der Tauber wegen Brückenbauarbeiten in beiden Richtungen noch bis etwa 5 Uhr gesperrt. Die A7 Flensburg-Hamburg ist in Richtung Süden zwischen Hamburg-Schnelsen Nord und Stellingen sowie in Richtung Norden zwischen Volkspark und Schnelsen Nord wegen Tunnelwartungsarbeiten bis Montag früh gesperrt. Nutzen Sie hier bitte die eingerichtete Umleitung. Die A23 Heide-Hamburg ist zwischen Eidelstedt und Dreieck Hamburg-Nordwest in beiden Richtungen wegen Tunnelwartungsarbeiten bis Montag früh ca. 5 Uhr gesperrt. Auch hier ist eine Umleitung eingerichtet. Die A40 Essen Richtung Dortmund zwischen Dreieck Bochum-West und Bochum-Zentrum ist die Autobahn wegen Bauarbeiten für 2 Wochen gesperrt. Die A42 Dortmund Richtung Kamp-Lindfort ist zwischen Bottrop Süd und Oberhausen Neue Mitte wegen Bergungsarbeiten gesperrt. Die A45 Dortmund Gießen ist zwischen Dillenburg und Herborn West wegen Brückenbauarbeiten bis Montag 5 Uhr in beiden Richtungen gesperrt. Auch hier sind Umleitungen eingerichtet. Die A46 Düsseldorf-Wuppertal ist zwischen Düsseldorf-Bilk und Holthausen bis Montag früh in beiden Richtungen gesperrt. Die A52 Essen Richtung Düsseldorf ist zwischen Essen-Kettwig und Breitscheid wegen Brückenbauarbeiten bis Montag früh gesperrt. Und die A115 Berlin-Stadt einwärts ist in Höhe Kreuz-Zehlendorf nach einem Unfall gesperrt. Allen unterwegs eine gute und hoffentlich auch entspannte Fahrt.
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0: unsere ARD-Hitnacht. Und ein Hoch auf unsere Hörer. Die große Radiofamilie beweist es wieder mal in dieser Nacht. Ich habe mit viel Resonanz gerechnet, aber mit so viel Post habe ich nicht gerechnet. Diese Lebensgeschichte von Sören beschäftigt viele. Nochmal zusammengefasst, Sören hat seine Freundin vor etwa 4 Monaten an einen anderen Mann verloren. Die Freundin hat Sören den Laufpass gegeben und ist nun vor einer Woche wieder zu ihm zurückgekommen oder will zurückkommen, weil es mit der neuen Liebe schon wieder aus war. Sören war sehr verletzt und weiß nun nicht, soll er einen Neuanfang wagen, auch auf die Gefahr hin, diese Erfahrung nochmal machen zu müssen. So, und da gehen wir mal in Ihre Post. Moritz hat hier geschrieben, ich würde mit meiner Ex-Freundin einen Schlussstrich ziehen. Das Thema wäre durch für mich. Das Gleiche schreibt hier Christiane aus Hamburg. Ich würde auch einen Schlussstrich ziehen, denn sie hat ihn betrogen und das geht überhaupt nicht. Das ist ein Vertrauensbruch und geht überhaupt nicht. Danke, Christiane. Rainer hat uns geschrieben, man sollte doch sein Herz befragen und nicht den verletzten Stolz. Dankeschön, Rainer. Und aus dem Norden kommt ja auch Post von Thorsten. Er hört uns über den NDR. Viele Grüße an alle, die uns auch über diese Wellen hören. Und er schreibt hier, nein, auf gar keinen Fall soll er sie verlassen. Jeder hat eine zweite neue Chance verdient und die Liebe wird dann noch größer. Und aus Bispingen kommen diese Zeilen. Guten Abend. Man sagt ja immer, man soll nicht ein zweites Mal aufwärmen. Allerdings bin ich auch dafür, dass jeder oder jede eine zweite Chance verdient hat. Und daher sollte man diese Chance gewähren. Egal, wie er sich entscheidet, er kann nur gewinnen oder verlieren, schreibt hier Petra aus Bispingen. Dankeschön. Und Thomas aus Mürs schreibt, ich habe mit keiner meiner Verflossenen einen Neuanfang gewagt, denn wenn das Handtuch einmal gerissen ist, ist nichts mehr zu kitten. Ich bin seit 2012 wieder Single. Und Ingolf aus Saloui schreibt hier, ich werde 70 Jahre alt und kann nur sagen, nein, vorbei ist vorbei, sie wird es immer wieder tun. Ich wünsche einen schönen Start in den Sonntag. Danke, Ingolf aus Saloe, für diese Zeilen und für die anderen Mails. Da muss ich noch einige Zeit, noch einige Minuten, um diese alle zu lesen. Vielen Dank schon mal für die vielen Zuschriften. Und Sie können weiter schreiben, wenn Sie wollen, Ihre Lebenserfahrung auch gern ard-hitnacht@mdr.de.
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Only Kind, ja. Das passt ja zu diesem Thema heute. Ihre Lebenserfahrung, vielen Dank für Ihre unglaublich vielen, vielen Zeilen, die Sie uns geschrieben haben. Eine können wir noch nehmen hier in dieser Stunde und tragen dann das Thema natürlich noch weiter in die nächste Stunde. Steffi hat uns hier geschrieben, da ich das Gleiche mitgemacht habe, sogar mit dritter Chance, rate ich ihm ab. Es wird immer wieder passieren. In dieser Zeit habe ich gelernt, dass ich entweder die erste Wahl bin oder keine. Er soll einen Neuanfang wagen, aber ohne sie. Er soll erst einmal seinen Schmerz bewältigen und alleine bleiben. Liebe Grüße, Steffi. Vielen Dank.

0.57 Uhr, hier der Verkehrsservice mit einer Gefahrenmeldung. Achtung, ein Falschfahrer auf der A49 Gießen-Kassel. Zwischen Kreuz Kassel-West und Kreuz Kassel-Mitte kommt Ihnen ein Falschfahrer entgegen. Fahren Sie bitte äußerst rechts und überholen Sie nicht. Zwischen Kreuz Kassel-West und Kreuz Kassel-Mitte ein Falschfahrer. Vorsicht in beiden Richtungen.

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1: Um 1 Uhr mit Katja Kindermann. In Deutschland haben zehntausende Menschen gegen Rechtsextremismus und die AfD demonstriert. Besonders große Kundgebungen gab es heute in Berlin, Hamburg, München und Düsseldorf. Aus der Nachrichtenredaktion Esther Diestelmann.
2: Unter dem Motto »Kein Schritt zurück« gegen die AfD und rechte Hetze sind nach übereinstimmenden Angaben von Polizei und Veranstaltern rund 20.000 Menschen durch die Düsseldorfer Innenstadt gezogen. Auf den Transparenten war etwa zu lesen »Kein Platz für Rattenfänger« oder »Jetzt können wir herausfinden, was wir anstelle unserer Großeltern getan hätten«. Und auch in Bayern fanden Kundgebungen statt. In München etwa wurde unweit des Siegestors demonstriert. Nach Angaben der Polizei nahmen rund 12.000 Menschen teil.
1: Der KI-Konzern OpenAI verschiebt seinen geplanten Börsengang mindestens bis ins nächste Jahr. Unternehmenschef Altman sagte dem Magazin Fortune, angesichts der aktuellen Sicherheitsbedenken bei künstlicher Intelligenz sei gerade ein schlechter Zeitpunkt für einen Börsengang. Altman deutete außerdem an, dass führende KI-Unternehmen kurz vor einer Vereinbarung stehen könnten, die Entwicklung bei künstlicher Intelligenz insgesamt zu verlangsamen, um Risiken zu verringern. Die Bundesnetzagentur ist Bedenken entgegengetreten, dass Deutschlands Gasspeicher in diesem Winter nicht ausreichen könnten für die Gasversorgung. Zurzeit seien etwas mehr als 136 Terawattstunden Gas eingespeichert, sagte der Präsident der Behörde Müller. Das sei mehr als im gesamten letzten Winter aus den Speichern entnommen wurde. Und in den nächsten Wochen bleibe noch Zeit für weitere Einspeicherungen. In der Fußball-Bundesliga haben sich am Abend der erste FC Köln und Werder Bremen 1:1 getrennt. Aus der Sportredaktion Thomas Kos.
3: Nachdem die Kölner früh einen Elfmeter verschossen hatten, brachte kurz danach Linton Meiner die besseren Gastgeber in Führung. Die Bremer waren in der zweiten Halbzeit aktiver. Für den verdienten Ausgleich sorgte nach knapp 70 Minuten Niklas Füllkrug mit einem Abstaubertor. Neuer Tabellenführer ist der SC Freiburg nach dem 5:0-Erfolg gegen Mönchengladbach. Dortmund bezwang Paderborn mit 3:0 und feierte genauso wie die Freiburger den dritten Sieg im dritten Spiel. Augsburg verpasste diesen mit dem 2:2 gegen Leverkusen. Hoffenheim bezwang Stuttgart mit 2:1 und außerdem verlor Mainz gegen Frankfurt mit 1:3.
1: Und zum Tennis. Jelena Rybakina hat zum ersten Mal die US Open gewonnen. Die Kasachin entthronte im Finale von New York die Belarusin Arina Sabalenka in 3 Sätzen. Sabalenka hatte in den vergangenen beiden Jahren in New York gewonnen. Das waren die Nachrichten. Das Deutschlandwetter. Bewölkt, örtlich Schauer, Tiefstwerte 17 bis 7 Grad. Am Tage bewölkt, teils gewittrige Schauer, später von der Nordsee her Auflockerungen. Südlich der Donau freundlich und trocken, 17 Grad im Thüringer Wald bis 26 Grad am Oberrhein. Die Zeit, es ist jetzt 1:03.
4: Und hier der Verkehrsservice in der ARD-Hitnacht. Immer noch aktuell der Falschfahrer auf der A49 Gießen-Kassel. Zwischen Kreuzkassel-West und Kreuzkassel-Mitte kommt Ihnen ein Falschfahrer entgegen. Fahren Sie bitte äußerst rechts und überholen Sie nicht. Zwischen Kreuzkassel-West und Kreuzkassel-Mitte ein Falschfahrer. Vorsicht in beiden Richtungen. Die A2 Oberhausen Richtung Dortmund ist zwischen Kreuz Oberhausen und Dreieck Bottrop wegen Bauarbeiten noch bis Montag früh gesperrt. Die A7 Ulm-Würzburg ist zwischen Wörnitz und Rothenburg ob der Tauber wegen Brückenbauarbeiten in beiden Richtungen noch bis etwa 5 Uhr gesperrt. Die A7 Flensburg-Hamburg ist in Richtung Süden zwischen Hamburg-Schnelsen-Nord und Stellingen sowie in Richtung Norden zwischen Volkspark und Schnelsen-Nord wegen Tunnelwartungsarbeiten noch bis Montag früh gesperrt. Nutzen Sie bitte die eingerichteten Umleitungen. Die A23 Heide-Hamburg ist zwischen Eidelstedt und Dreieck Hamburg-Nordwest in beiden Richtungen wegen Tunnelwartungsarbeiten bis Montag früh etwa 5 Uhr gesperrt. Auch hier ist eine Umleitung eingerichtet. Die A40 Essen Richtung Dortmund zwischen Dreieck Bochum-West und Bochum-Zentrum ist die Autobahn wegen Bauarbeiten für 2 Wochen gesperrt. Die A42 Dortmund Richtung Kamp-Lindfort ist zwischen Bottrop Süd und Oberhausen Neue Mitte wegen Bergungsarbeiten gesperrt. Die A45 Dortmund-Gießen ist zwischen Dillenburg und Herborn-West wegen Brückenbauarbeiten bis Montag früh 5 Uhr gesperrt. Auch hier sind Umleitungen eingerichtet. Die A46 Düsseldorf-Wuppertal ist zwischen Düsseldorf-Bilk und Holthausen bis Montag früh in beiden Richtungen gesperrt. Die A52 Essen Richtung Düsseldorf ist zwischen Essen-Kettwig und Breitscheid wegen Brückenbauarbeiten noch bis Montag früh gesperrt. Und die A115 Berlin stadteinwärts ist in Höhe Kreuz Zehlendorf nach einem Unfall gesperrt. Allen unterwegs eine gute Fahrt. Kommen Sie gut an Ihr Ziel.
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4: Unser Weg in den Sonntagmorgen mit der ARD-Hitnacht. Viele Grüße aus Dresden mit Heiko Asch im Studio. Ich grüße Sie und kommen Sie weiter gut durch die Nacht.

1:12 Uhr hier nochmal der Verkehrsservice. Leider immer noch aktuell der Falschfahrer auf der A49 Gießen-Kassel. Zwischen Kreuz Kassel-West und Kreuz Kassel-Mitte kommt Ihnen ein Falschfahrer entgegen. Fahren Sie bitte äußerst rechts und überholen Sie nicht. Zwischen Kreuz Kassel-West und Kreuz Kassel-Mitte ein Falschfahrer. Vorsicht bitte.

1:17 Uhr. Gute Nachricht aus der Verkehrsredaktion. Eine Entwarnung für die A49 Gießen-Kassel. Zwischen Kreuz Kassel-West und Kreuz Kassel-Mitte ist kein Falschfahrer mehr unterwegs. Wir wünschen allen unterwegs gute Fahrt. Ja, da hat die Geschichte von Sören heute eine Menge Emotionen aufgewirbelt, muss ich sagen. Seine Geschichte ist ja auch oftmals der Grund, warum so mancher in dieser Nacht nicht schlafen kann. Ich muss ehrlich sagen, bei manchen Geschichten, die sie so geschrieben haben, da musste ich ganz schön schlucken. Also nochmal zusammengefasst, Sören hat geschrieben, Sören hat seine Freundin vor etwa 4 Monaten an einen anderen Mann verloren. Die Freundin hat Sören den Laufpass gegeben und ist nun vor einer Woche wieder zu ihm zurückgekommen. Und möchte nun wissen, was er machen soll, der Sören. Auch auf die Gefahr hin, dass er die Erfahrung wieder machen soll. Soll er alles nochmal aufwärmen? Soll er wieder einen Neuanfang wagen? Ja, und ihre Erfahrungen, ja, sind auch zweigeteilt. Die einen würden einen Neuanfang wagen, die anderen wohl weniger. Wer hat uns hier geschrieben? Jürgen aus Wilhelmshaven. Meine Freundin hat sich auch vor kurzem von mir getrennt und die Erfahrung hat mich geprägt. Ich kann den jungen Mann sehr gut verstehen. Ich denke, es kommt auch darauf an, wie das Verhältnis vorher war. Wenn man sich vorher wirklich wahrhaftig gut verstanden hat und die Freundin nicht den Drang hat, auszubrechen, kann man sich zusammensetzen und offen und ehrlich über alles reden. Warum sollte dann ein Neuanfang nicht funktionieren? Außerdem weiß man ja auch nicht, was richtig gelaufen ist oder nicht so gut gelaufen ist in der Vergangenheit. Es wäre für mich zumindest eine schöne Möglichkeit. Liebe Grüße und viel Kraft an den jungen Mann, schreibt hier Jürgen aus Wilhelmshaven. Vielen Dank. Steffi aus, sie hört uns über WDR 4. Sie schreibt auf die Frage des Herrn, der überlegt, die Ex-Frau zurückzunehmen. Ich glaube, wenn er sicher wäre, dass sie seine Liebe als zweite Chance bekommen soll, würde er es offenen Herzens tun. Er zweifelt und ringt mit sich. Das zeigt, dass er an ihrer Vertrauenswürdigkeit zweifelt. Möglicherweise zu Recht. Ich wünsche ihm viel Kraft und Stärke. Liebe Grüße aus Arnsberg von Steffi. Und Frank schreibt, die Frage kann man nicht so pauschal beantworten und beurteilen. Sie ist abhängig von der Dauer und von dem Alter der beteiligten Person. Manchmal kann das sinnvoll sein, wenn die Trennung aus einem dummen Versehen, aus welcher Situation auch immer, entstanden ist. Und Marina schreibt hier, ich habe sowas leider auch schon erleben müssen. Ich habe meinen Partnern eine zweite Chance gegeben, gebracht hat es nicht viel. Es bleibt immer ein fader Nachgeschmack dabei. Das einzig Gute war, als es zur zweiten Trennung kam, es tat nicht mehr so weh. Raten kann man eigentlich nichts, jeder ist verschieden. Gruß Marina. Tja, vielen Dank für die vielen Zeilen. Ich muss noch weiter viele, viele, viele Mails hier lesen. Vielen Dank, dass Sie so zahlreich schreiben.

0: Kurz nach halb zwei. Schönen guten Morgen. Hier der aktuelle Verkehrsservice in der ARD-Hitnacht. Die A2 Oberhausen Richtung Dortmund ist zwischen Kreuz Oberhausen und Dreieck Bottrop wegen Bauarbeiten noch bis Montag früh gesperrt. Die A7 Ulm-Würzburg ist zwischen Wörnitz und Rothenburg ob der Tauber wegen Brückenbauarbeiten in beiden Richtungen bis etwa 5 Uhr gesperrt. Die A7 Flensburg-Hamburg ist in Richtung Süden zwischen Hamburg-Schnelsen-Nord und Stellingen sowie in Richtung Norden zwischen Volkspark und Schnelsen-Nord wegen Tunnelwartungsarbeiten bis Montag früh gesperrt. Hier ist eine Umleitung für Sie eingerichtet. Die A23 Heide-Hamburg ist zwischen Eidelstedt und Dreieck Hamburg-Nordwest in beiden Richtungen wegen Tunnelwartungsarbeiten bis Montag früh etwa 5 Uhr gesperrt. Auch hier sind Umleitungen eingerichtet. Die A40 Essen Richtung Dortmund ist zwischen Dreieck Bochum-West und Bochum-Zentrum wegen Bauarbeiten für 2 Wochen gesperrt. Die A42 Dortmund Richtung Kamp-Lindfort ist zwischen Bottrop Süd und Oberhausen Neue Mitte wegen Bergungsarbeiten gesperrt. Die A45 Dortmund Gießen ist zwischen Dillenburg und Herborn West wegen Brückenbauarbeiten bis Montag früh etwa 5 Uhr in beiden Richtungen gesperrt. Auch hier sind Umleitungen eingerichtet. Die A46 Düsseldorf-Wuppertal ist zwischen Düsseldorf-Bilk und Holthausen bis Montag früh in beiden Richtungen gesperrt. Die A52 Essen Richtung Düsseldorf ist zwischen Essen-Kettwig und Breitscheid wegen Brückenbauarbeiten bis Montag früh gesperrt. Und die A115 Berlin stadteinwärts ist in Höhe Kreuz-Zehlendorf nach einem Unfall gesperrt. Allen unterwegs eine gute und hoffentlich auch entspannte Fahrt.
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0: Ich und ich, Annette Humpe und Adel Tawil. 2002 haben sie sich in Berlin in einem Tonstudio zum ersten Mal gesehen und kennengelernt. Und Annette war von Adels Stimme sofort begeistert und schon war die Idee einer gemeinsamen Arbeit geboren. Drei gemeinsame Alben haben sie ja auf den Markt gebracht. Tja, die Geschichte von Sören beschäftigt viele, auch weit über die deutschen Landesgrenzen hinaus. Sören hat seine Freundin vor etwa 4 Monaten an einen anderen Mann verloren. Nun ist die Frau zurückgekommen und tja, soll er nun einen Neuanfang wagen oder nicht? Danke für Ihre Post und da kramen wir wieder mal ein bisschen in Ihren Zeilen. Brigitte aus Kassel hat geschrieben, es handelt sich bei dem Verhalten von Sörens Ex-Freundin nicht um einen Ausrutscher oder einen One-Night-Stand. Sie hat ihn bewusst verlassen, um mit einem anderen Mann dauerhaft zusammen zu sein. Dieses Vorhaben hat sich für sie anscheinend nicht gerade als sehr erfolgreich erwiesen und dass sie nun zu ihm zurückkehren möchte, hat in meinen Augen nichts mit Liebe oder Zuneigung zu tun, sondern ist der Tatsache geschuldet, dass sie aus Bequemlichkeit zu dem zurückkehren will, den sie kennt, anstatt sich erst einmal auf sich selbst zu besinnen. Ich rate Sören, bei sich zu bleiben und ihr aus dem Weg zu gehen. Eine gewisse Zeit alleine zu leben, hat auch Vorteile. Man lernt sich selbst besser kennen und muss nicht ständig auf einen anderen Rücksicht nehmen, der am Ende vielleicht ganz andere Ziele verfolgt als man selbst. Ich selbst bin jetzt 68 Jahre alt, habe 2 langjährige Beziehungen, jeweils von circa 18 Jahren dauern, davon eine Heirat wegen anderen Frauen verloren. Mann weg, Haus weg, Job weg. Ja, ich habe lange gebraucht, um mich davon zu erholen. Ja, eine ganze Menge Lebenserfahrung hat sie hier geschrieben. Und ich wünsche Sören Offenheit für neue Bekanntschaften und ein gutes Händchen bei der Partnerwahl. Ganz liebe Grüße von Brigitte. Gigi aus Freiburg, wenn sie sich richtig verliebt hat, riskiert er, dass ihr bei der nächsten Gelegenheit das wieder passiert. Und der arme, verzeihende Trottel leidet erneut. Ich kann nur abraten, diese Beziehung aufzufrischen. Und was hat uns Petra geschrieben? Die Frage nochmal. Und sie schreibt hier, ich sage nein. Es gab einen Grund, warum sie ihn verlassen hat. Bei nächster Gelegenheit wird sie es wieder tun. Ich spreche da aus eigener Erfahrung. Und Marc aus Bremerhaven, auch seine Zeilen noch. Ich glaube, dass ich mit meiner Ex-Freundin keinen Neuanfang mehr versuchen würde. Tja, und der Meinung sind auch viele. Vielen Dank für Ihre Post.
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0: Wir steuern auf die 2 Uhr Nachrichten zu, hier in der ARD-Hitnacht. Bis dahin noch Starship, Vanessa Williams und zuvor Madonna. Schon in den 80er Jahren begann sie ja ihre großartige Karriere. Und von Anfang an verstand sie es auch, sich geschickt zu vermarkten. Und das ist auch bis heute so geblieben. Mit ihren Konzerttourneen füllt sie ja noch immer die größten Hallen und Arenen. Und ich denke, das wird sie auch in dem nächsten Jahr mit ihrer neuen Tour wieder beweisen. Bei uns Madonna.
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1:56 hier der Verkehrsservice mit einer Gefahrenmeldung. Ein weiterer Falschfahrer, diesmal auf der A65 Karlsruhe-Landau. Zwischen Wörterkreuz und Rohrbach kommt Ihnen ein Falschfahrer entgegen. Fahren Sie bitte äußerst rechts und überholen Sie nicht. Auf der A65 Karlsruhe-Landau zwischen Wörterkreuz und Rohrbach ist ein Falschfahrer unterwegs. Vorsicht in beiden Richtungen.

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1: Um 2 Uhr mit Katja Kindermann. In Deutschland haben Zehntausende Menschen gegen Rechtsextremismus und die AfD demonstriert. Besonders große Kundgebungen gab es heute in Berlin, Hamburg, München und Düsseldorf. Aus der Nachrichtenredaktion Issa Distelmann.
2: Unter dem Motto »Kein Schritt zurück« gegen die AfD und rechte Hetze sind nach übereinstimmenden Angaben von Polizei und Veranstaltern rund 20.000 Menschen durch die Düsseldorfer Innenstadt gezogen. Auf den Transparenten war etwa zu lesen »Kein Platz für Rattenfänger« oder »Jetzt können wir herausfinden, was wir anstelle unserer Großeltern getan hätten«. Und auch in Bayern fanden Kundgebungen statt. In München etwa wurde unweit des Siegestors demonstriert. Nach Angaben der Polizei nahmen rund 12.000 Menschen teil.
1: Bundesverkehrsminister Bilger fordert, dass die Familienreservierung bei der Deutschen Bahn wieder eingeführt wird. Er sei mit der Bahn dazu im Gespräch, sagte er den Zeitungen der Funke Mediengruppe. Bis Juni 2025 konnten Familien für 10,40 Euro bis zu 5 Sitzplätze reservieren. Seitdem muss jeder Platz einzeln bezahlt werden. Die dänisch-ägyptische Regisseurin Mai El-Touché ist beim Filmfestival in Venedig mit dem Goldenen Löwen für Woman Unknown ausgezeichnet worden. Das Drama handelt von einer jungen Hausangestellten kurz nach dem Zweiten Weltkrieg in Dänemark. Die Hauptdarstellerin Mathilde Arcel bekam den Preis als beste Schauspielerin. Und bester Schauspieler wurde John Malkovich für seine Rolle als CIA-Agent in dem Film Wild Horse 9. In der Fußball-Bundesliga haben sich am Abend der erste FC Köln und Werder Bremen 1:1 getrennt. Aus der Sportredaktion Thomas Kos.
3: Nachdem die Kölner früh einen Elfmeter verschossen hatten, brachte kurz danach Linton Meiner die besseren Gastgeber in Führung. Die Bremer waren in der zweiten Halbzeit aktiver. Für den verdienten Ausgleich sorgte nach knapp 70 Minuten Niklas Füllkrug mit einem Abstaubertor. Neuer Tabellenführer ist der SC Freiburg nach dem 5:0-Erfolg gegen Mönchengladbach. Dortmund bezwang Paderborn mit 3:0 und feierte genauso wie die Freiburger den dritten Sieg im dritten Spiel. Augsburg verpasste diesen mit dem 2:2 gegen Leverkusen. Hoffenheim bezwang Stuttgart mit 2:1 und außerdem verlor Mainz gegen Frankfurt mit 1:3.
1: Und zum Tennis. Jelena Rybakina hat zum ersten Mal die US Open gewonnen. Die Kasachin entthronte im Finale von New York die Belarusin Arina Sabalenka in 3 Sätzen. Sabalenka hatte in den vergangenen beiden Jahren in New York gewonnen. Das waren die Nachrichten. Das Deutschlandwetter. Am Tage bewölkt, teils gewittrige Schauer, später von der Nordsee her Auflockerungen. Südlich der Donau freundlich und trocken, 17 Grad im Thüringer Wald bis 26 Grad am Oberrhein. Am Montag freundlich, vom Westen bis in den Südosten Regen, 17 bis 27 Grad. Und am Dienstag einzelne Schauer, im Südosten heiter und sonnig, 20 bis 30 Grad. Es ist jetzt 2:03 Uhr.
4: Und hier der Verkehrsservice in der ARD-Hitnacht. Die gute Nachricht zuerst, die Entwarnung auf der A65 Karlsruhe-Landau. Zwischen Wörterkreuz und Rohrbach ist kein Falschfahrer mehr unterwegs. A2 Oberhausen Richtung Dortmund. Die A2 ist zwischen Kreuz Oberhausen und Dreieck Bottrop wegen Bauarbeiten noch bis Montag früh gesperrt. Die A7 Ulm-Würzburg ist zwischen Wörnitz und Rothenburg ob der Tauber wegen Brückenarbeiten in beiden Richtungen bis 5 Uhr gesperrt. Die A7 Flensburg-Hamburg ist in Richtung Süden zwischen Hamburg